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1: Boing, ping, boom, tschack, ping, boing.
2: Ich war zuerst auch überzeugt, dass sowas in Deutschland nicht gelesen wird. Ping.
1: Boing, ping, boom, tschack, ping.
2: Das ist natürlich keine hohe Literatur, sondern es ist Unterhaltung.
1: Tschack.
2: Aber es ist ein Abbild unseres sozialen und familiären Lebens ins Absurde, ins Groteske gesteigert.

0: Ja, der Michael Tuscher ist heute da. Und wir werden uns heute thematisch auf eine Sache stürzen, die vielleicht dem einen oder anderen gar nicht so geläufig ist. In der Kinowelt, also hier im Kino, also in CineStar, in jedem x-beliebigen Kino laufen unterschiedliche Filme aus dem Marvel- und DC-Universum gegenwärtig an. Da gibt's eine ganze Menge, da wird eine ganze Menge hoch und runter gedudelt. Und ich habe mir einfach mal gedacht, wie sieht's eigentlich mit Comichelden, Comicfiguren aus anderen Ländern oder aus einem anderen Kosmos aus? Ich wollte einfach mal schauen, was für Comichelden gibt es eigentlich aus dem japanischen Bereich? Mhm. Und darum läuft heute einfach mal die Sendung unter dem Titel Comic Heroes Made from Nippon or Japan.
1: Sehr, sehr schön. Wir fangen ein bisschen an mit Musik und dann geht's auch gleich los. Wir steigen direkt ein in das japanische Superhelden-Comic-Universum. Ich freue mich drauf, denn ich bin ein großer Fan von amerikanischer Superhelden-Comic-Literatur. Der Micha hat es gerade schon erwähnt. Kinos und auch die Bücher und Comics hier in Deutschland sind voll davon. Los geht's. Was hören wir für Musik?
0: Wir hören das Ending von Black Butlers, eine ziemlich bekannte Anime-Serie. Und das Ending gefällt mir ein bisschen besser als das Opening. Ist ein bisschen rockiger als das Opening-Theme. Und darum habe ich das einfach mal ausgewählt.
1: Alles klar, viel Spaß.

0: Ja, das war I'm Alive von Black Butler, das erste Ending. Und Sie hören hier gerade Radio Lotte Weimer mit Erika Tief. Wir sind das Comic-Magazin hier in Ihrem Stadtradio. Wir haben es 14:05 Uhr. Lieber Michael, du hast uns heute ganz viele Comics aus Japan mitgebracht.
1: Genau, ich habe quasi den kompletten Manga-Store meines Vertrauens leergeräumt, um euch mit Johannes und also in Kooperation mit Johannes euch quasi die Superhelden Japans einfach mal ein bisschen näher zu bringen. Vielleicht habt ihr auch mal Bock, was anderes zu lesen oder einem anderen Helden hinterher zu hecheln oder hinterher zu folgen als Superman und Co. Mir geht das relativ häufig so, ja.
0: Nee, klar. Und ist ja auch ein bisschen anderer Stil. Also jetzt mal, wie angekündigt, geht es heute um japanische Helden und die man ja

0: vielleicht bereits ja auch aus der Kindheit kennt, denn hier liefen bei uns ja viele Serien. Andererseits gibt es natürlich auch welche, die man gar nicht auf dem Schirm hat. Wir kommen jetzt jedenfalls gleich einen alten Bekannten vorgestellt, der hier zumindest auf den heimischen Bildschirmen von meinem Kollegen Michael Tuscher zu sehen war. Im Folgenden wird er uns die Manga- und Anime-Serie Dragon Ball vorstellen. Die hat ziemlich viele Iterationen, glaube ich, insgesamt. Da gibt es mehrere Varianten. Es geht jetzt also um Son Goku und seine Mitstreiter. Micha, auch wenn wir jetzt vielleicht hier offene Türen einrennen und ich denke mal, viele werden Son Goku und Konsorten kennen, worum geht's eigentlich in Dragon Ball? Ich kann mich noch an diesen tollen Titelsong erinnern. Finde deine sieben Dragon Balls und so. Und genau. Ich glaube, es ist ein bisschen von Nena gesungen oder so. So irgendwie, oder klingt sein, so.
1: Also
0: klingt
1: die, so Nena-mäßig. Die Openings im Deutschen sind echt furchtbar. Ganz schlecht. Da gibt's nur ein einziges, was ich gut finde und das ist von Digimon, aber das ist eine ganz andere Geschichte.
0: Ach du meine Güte. Da, soweit wollen wir mal nicht abschweifen. Was ist jetzt hier der Plot von Dragon Ball und wer oder was sind da die Hauptfiguren?
1: Also der Plot bzw. die Hauptfigur in diesem Kosmos, in diesem Universum, ist wie angekündigt in der Anmod schon Son Goku. Mhm. Und die Story beginnt tatsächlich damit, dass Son Goku als kleines Kind auf die Erde geschickt wird, in einer Kapsel.
0: Ach du meine Güte, irgendwo erkenne ich das ja.
1: Ja, warte. Und dann von Son Gohan, seinem Großvater, aufgezogen wird und dann anfängt, sich für Kampfsport zu interessieren. Sein Großvater Son Gohan trainiert ihn auch. Später trifft er dann auf Muten Roshi, den Herr der Schildkröten, und der bildet ihn dann auch aus. Das ist, ja, also das sind so die ersten Bände, aber die sind jetzt schon interessant, aber erst später, in den späteren Bänden wird es richtig spannend, weil dann gibt es richtig auf die Omme. Dann entwickelt sich dieser am Anfang vielleicht noch witzige und schon kindlich naive Comic zu einem Fighting-Comic, wo es dann richtig ans Eingemachte geht, wo dann Son Goku erwachsen wird und dann auf richtig krasse Widersacher trifft. Der erste Widersacher, gegen den er wirklich intensiv kämpft, ist eigentlich Piccolo, aber der wird dann später zu seinem Verbündeten. Piccolo ist ein Außerirdischer von Namek, einem anderen Planeten eben. Und das ist so fast schon das Leitthema, dass immer wieder Außerirdische kommen und die Erde erobern wollen oder sich mit Son Goku battlen wollen, weil sie wissen, dieser Typ ist der stärkste Mann im Universum, in der uns bekannten Galaxis. Und sein erster Kampf bestreitet er gegen Vegeta, einem anderen Saiyajin. Also man muss wissen, Son Goku ist ein Saiyajin, der vom Planeten Vegeta kommt.
0: Okay.
1: Und im Endeffekt ist er dann auch ein Außerirdischer. Und ja, Vegeta ist der erste richtige Gegner, richtig krasse Gegner. Und aber so richtig anziehen tut die Serie dann, als er nach Namek reisen muss, um diesen Planeten, also Son Goku und Co., um den Planeten von Freezer zu befreien. Und das ist auch der, also das ist der, denn die Freezer-Saga, die ganze Serie unterteilt sich in mehreren Sagas. Und die Freezer-Saga ist die erste, die mich auf jeden Fall am meisten noch mitgenommen hat. Und in dieser Saga verwandelt sich Son Goku auch in den Super Saiyajin. Und dann geht's richtig auf die Oma. Dann entwickelt er Kräfte, die dazu hinreichen können, einen kompletten Planeten zu nuken. Und das wird immer krasser, immer heftiger in der ganzen Serie. Und das ist schon ziemlich, also ich find's bombastisch, ja.
0: Alles klar, der klingt ja doch irgendwie ein bisschen nach Superman, so ne, als Kind irgendwie von als Außerirdischer auf die Welt gekommen und dann da der Stärkste und dann kommen sie alle an und wollen sich mit dir battlen, die Erde übernehmen, je nachdem, was sie gerade so vorhaben. Also haben wir ja doch wieder irgendwie ähnliche Heldenfiguren wie aus Marvel oder DC, wobei ich sagen muss, bei Marvel gibt es so diese überkrass super starke Figur jetzt nicht unbedingt, aber gibt natürlich, die sind alle halt sehr, sehr stark. Welche Parallele könnte man hier noch ziehen? Was denkst du?
1: Also wie du schon angedeutet hast, Son Goku kommt tatsächlich von einem anderen Planeten, gerät mit einer Kapsel auf die Erde und da sind schon sehr starke Anleihen zu Superman drin. Und ich würde schon wirklich so weit gehen, dass man Son Goku als den japanischen Superman bezeichnen kann.
0: Okay.
1: Nur eben, dass er aus seiner Identität kein Geheimnis macht. Macht er nicht. Und was auch unterschiedlich ist, obwohl, vielleicht lehne ich mich da ein bisschen zu weit aus dem Fenster, ist seine Sterblichkeit. Son Goku ist ein Superheld in Anführungsstrichen, der auch stirbt und immer wieder durch die Dragon Balls, die ja ein zentrales Motiv in dieser Serie sind, zurückgeholt wird.
0: Ah, okay.
1: Aber er hat halt wirklich Kräfte, super Kräfte. Er kann fliegen, er kann Lichtblitze verschießen, die halt in diese Vorstellung eines Superhelden hineinpassen. Und später ist es auch so, dass immer größere Anleihen, also immer größere Verweise auf die amerikanischen Superhelden passieren. Zum Beispiel sein Sohn fängt dann an, sich als Superheld zu etablieren, als Saiyaman. Und das ist schon ein ziemlich starker Verweis auf diese Comics aus dem amerikanischen Spektrum. Und Akira Toriyama liest die auch, der feiert die ohne Ende. Mhm. Er ist ein Fan von DC und daraus macht er auch kein Geheimnis. Und was auch noch ein starker Verweis auf diese Superhelden-Comics aus dem amerikanischen Bereich ist, ist, dass Toriyama auch seine eigene Superhelden-Liga erfunden hat, die Gruppe Z. Und die setzt sich aus unterschiedlichen Heldenfiguren zusammen. Einerseits aus Piccolo, aus einem Namekianer, einem seiner engsten Verbündeten von Son Goku, dann aus unterschiedlichen Erdlingen, die auch wirklich stark, richtig super stark sind. Dann aus einem Cyborg, die übrigens die einzige richtig starke weibliche Figur in diesem ganzen Kosmos. Und ja, das ist so eine Superheldentruppe, die eben auch nicht maskiert ist. Warum auch? Und die dann immer wieder zusammengetrommelt werden von Son Goku, wenn es wirklich brenzlig wird, wenn wirklich die Luft brennt, wenn wirklich wieder ein Aggressor kommt und die Erde überfallen will. Zum ersten Mal hat sich die Gruppe Z zum Beispiel formiert, als es gegen Xell ging. Das war so eine Art Hybride, so eine Art Bio-Cyborg.
0: Hat so Käferflügel und so, ne?
1: Genau. Und da ist zum ersten Mal die Gruppe Z richtig aufgetreten und hat dort gekämpft. Und ich muss, wenn ich die Gruppe Z dann so in voller Gänze sehe, schon an Justice League of America denken, an die Avengers denken. Nur ist es halt nicht so offensichtlich, dass es eine Superheldentruppe ist, aber man merkt schon gewisse Anleihen, also im Subkontext.
0: Alles klar. Du hast uns hier einen Trailer von der letzten Dragon Ball Z Filmauskopplung mitgebracht. Also nicht die Serie, da gibt es ja keine Ahnung wie viele. Damit wir jetzt mal hier von der DBZ, wie es dann auch genannt, also von der Dragon Ball Z, einen besseren Eindruck bekommen können, hören wir da jetzt einfach mal rein. Und ich vermute mal jetzt einfach nur, weil du gerade eben schon drüber gesprochen hast, dass Dragon Ball Z, also die Reihe sozusagen Dragon Ball Z, dann auch die ist, die sich mit diesem Team beschäftigt.
1: Genau.
0: Alles klar. Okay, dann hier der Trailer. Der heißt einfach nur Z, Kampf gegen Götter. Oder nee, Kampf der Götter.
2: Es gibt Götter, die Planeten zum Leben erwecken können. Und dann gibt es Götter, die das Leben auf den Planeten wieder zerstören können. Schöpfung und Zerstörung, beides ist notwendig für das Gleichgewicht des Universums.
3: Wie geht's? Ich bin Son Goku.
4: Du Spatzenhirn! Wer ist denn so blöd, sich mit einem Gott anzulegen?
5: Hey, du missratene Riesenkatze, komm und kämpf mit mir!
6: Wollen Sie jetzt die Erde zerstören, Meister Beerus?
7: Das ist ja unfassbar!
8: Vor dem Neuanfang muss Zerstörung herrschen!
9: Der Gott der Zerstörung!
10: Hier sind drei Fusion!
11: Yeah! Das ist das Ende der Erde!
12: Vielleicht sogar das Ende des Universums!
13: Dragon Ball Z, Kampf der Götter, der Film.
0: Naja, da hat man...
13: DVD, Blu-ray und Video on Demand.
0: Ah, sehr gut. Da hat man ja zum Schluss schon mal diese berühmten oder berühmt-berüchtigten Kampfspruch gehört, Kamehameha.
1: Genau.
0: Den sie immer ausrufen, bevor sie so einen riesen Energieblast loslassen in dieser Serie. Ja. Aus wessen Feder stammen denn eigentlich diese Figuren des Dragon Ball-Universums? Wie heißt der Mann? Was hat er so alles gemacht?
1: Das war Akira Toriyama und der ist tatsächlich im Wesentlichen durch Dragon Ball bekannt geworden, hat natürlich auch andere Serien gezeichnet. Angefangen hat er eher mit so eher witzigen Serien, zum Beispiel mit Dr. Slump. Da geht es um den Androiden Aralel. Und das Witzige ist, dass es irgendwie in einem anderen Band dann später, in einem Dragon Ball Band, so ein Crossover gibt, wo Son Goku dann auf Aralel trifft und die beiden haben, also da ist er noch Kind gewesen, und die beiden haben so einen infantilen Humor. Das ist total witzig. Und die Serie, also Dr. Slump, ist wirklich eher auf Comedy gebürstet. Also er kommt wirklich aus der Comedy-Sparte. Das merkt man auch den ersten Bänden von Dragon Ball an. Das ist halt noch so richtig infantiler, auch teils sehr schmutziger Humor.
0: Ja, also ich kann mich noch erinnern, es gibt so eine ältere, ist das dieser ich glaube der Schildkrötenmann, ja, das ist dieser genau, ältere, senile Typ, der verkleidet sich ja auch immer und dann aber gleichzeitig giert er auch immer den jungen Mädels hinterher. Aber das ist ziemlich
1: weird.
0: Ziemlich seltsam. Ja, es wird manchmal auch sehr anzüglich da.
1: Schon, ja. Und es ist, ja, es ist Geschmackssache, aber es wird besser.
0: Naja, da sind wir ja schon bei dem Punkt, den wir hier als nächstes ein bisschen auf die Liste geschrieben haben. Es das ist ja ein Stil dieser Serie und dieser Verfilmung, der vielleicht auch jetzt nicht jedem gefällt. Gibt sicher Sachen, also zum Beispiel, was mir immer früher aufgefallen ist oder mich auch ein bisschen irritiert hat, war, dass diese Kämpfe, die ja regelmäßig stattfinden, über mehrere Folgen gehen.
1: Und
0: über
1: teilweise 10 Folgen.
0: Ja, ja. Und dass da, also, dass du teilweise, du guckst mehrere Folgen und du kommst einfach nicht voran. Du hast das Gefühl, irgendwie, es passiert zwar irgendwas, es wird aber alles so unendlich in die Länge gezogen. Es ist so ungefähr, wie wenn man sich noch erinnert, wenn die Kickers mit ihrem Fußball auf das Tor zugelaufen sind,
1: genau,
0: dann ist erstmal eine halbe Folge lang, sind sie quasi so einen Hügel hochgelaufen, so, obwohl das Fußballfeld natürlich gerade ist eigentlich, aber genau, es wird alles so komisch dargestellt, ja, als ob die da so einen riesen Berg erklimmen müssen und keine Ahnung, und so ähnlich ist das bei Dragon Ball auch. Aber jetzt kommen wir mal zu dem eigentlichen Punkt. Was sind denn deine eventuell Kritikpunkte an Dragon Ball? Was könnte man dieser Serie nachtragen? Was stört dich ein bisschen?
1: Wie du schon gesagt hast, also das ist, es dauert wirklich meistens 5 bis 6 bis 10 Folgen, bis es mal richtig losgeht. Mhm. Vorher gibt es Wortgefechte, Standbilder und das wurde dann auch später alles zusammengekürzt in einer anderen Auflage in Dragon Ball K. Das ist ziemlich cool, weil dann sind es nicht mehr über 200, sondern noch über 100 Folgen.
0: Okay, also so die Hälfte rausgeschnitten.
1: Auf jeden Fall, okay, man hat stark gekürzt. Was ich aber noch kritisieren würde, ist, Dragon Ball Z ist recht sexistisch. Also die, okay, wirklich wichtigen Figuren, das sind alles aufgepumpte Männerfiguren.
0: Muskeltypen.
1: Und die Mädels kommen bei dieser Serie nicht gut weg. Ich meine, einer der bekanntesten weiblichen Figuren aus diesem Kosmos ist Bulma. Und Bulma bedeutet auf Deutsch übersetzt Höschen.
0: Naja, gut, was soll man dazu noch groß
1: sagen? Ich meine, später ist sie dann halt die Chefin der Capsule Corporation und ist Wissenschaftlerin, ist aber eher dann die Mutter von Trunks und genauso wie Chi-Chi, die Freundin.
0: Ach, sie ist die Mutter von Trunks.
1: Genau, exakt.
0: Interessant, das ist auch ein Charakter, der wichtig ist und immer wieder auftaucht, ja.
1: Genau, und die Mutter dann von Son Gohan, also von einer anderen Figur aus diesem Kosmos, ist dann Chi-Chi, aber die ist auch nur die Matronin, die Mutter, die immer wieder um ihn besorgt ist. Erst später wird es dann ein bisschen femininer, würde ich schon sagen, weil, okay, dann bekommt Son Gohan auch eine Tochter und die lernt auch zu kämpfen und die bekommt dann auch eine eher zentrale Rolle mit hinein. Und aber das ist erst so gegen Ende, recht spät. Also von Anfang an merkt man halt wirklich, dass es männlich dominiert ist. Das ist wirklich, du hast halt Kämpfe, du hast halt aufgepumpte Männerfiguren und es ist auch ein bisschen aufgeladen in der Hinsicht. Und das würde ich schon wirklich kritisieren und die Mädels kommen einfach schlecht weg.
0: Alles klar. Na, wer steht denn als weiblicher Superheld hier Son Goku und den anderen Testosteron-Helden da gegenüber in dieser Welt?
1: Da verlassen wir mal kurz das Dragon Ball Z-Universum. Okay. Weil ich finde, dass man, wenn man über Superhelden im japanischen Bereich spricht, kommt man an Sailor Moon leider nicht rum.
0: Oh.
1: Das ist wirklich so.
0: Ja, jetzt werden einige die Augen rollen.
1: Aber ja, aber im Endeffekt kommt man aber nicht drum rum. Ich meine, das war eine der Serien schlechthin. Die lief auf RTL 2 hoch und runter.
0: Absolut, ja.
1: Und hat das Medium hier in Deutschland und in Europa überhaupt groß gemacht. Und
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1: Ja, es ist kitschig hoch 10, aber es ist eine Superheldenfigur, weil A, sie hat eine geheime Identität, B, sie kann sich verwandeln und hat tatsächlich Superkräfte, auch wenn es eher an Mädels adressiert ist.
0: Und es ist alles so ein bisschen auf so Magie und Mystik, ne?
1: Genau, genau. Es ist Magical Girl, es ist eine Magical Girl-Serie, stammt von Rumiko Takahashi und ist wahrscheinlich aus diesem Genre, glaube ich, die bekannteste Figur. Mhm. Und es ist wirklich eine Gegenfigur zu dem, was Son Goku und Co. vertreten, weil das ist halt wirklich, man merkt halt schon, dass es für Mädels ist. Es ist wirklich Mädels adressiert und Son Goku ist halt wirklich an Jungs adressiert. Es ist eine Shonen-Serie, also Son Goku und Sailor Moon ist halt eine Shoujo-Serie und das sind so stark Abgrenzungen. Aber ich bin der Meinung, dass man sowohl das eine als auch das andere gucken kann und es ist völlig egal, ob man nun Männlein oder Weiblein ist. Aber
0: klar,
1: ich finde, es ist ein schönes Gegengewicht zu dem, was Son Goku und Co. darstellen.
0: Ja, absolut. Gibt auch so eine sehr androgyne Männerfigur, Tuxedo Mask,
1: genau,
0: bei Sailor Moon immer wieder auftaucht. Und ich muss sagen, selbst obwohl mir der Stil, sag ich mal, gar nicht gefallen hat, weil das so halt so übertrieben kitschig ist, meiner Meinung nach, Sailor Moon, ich fand Sailor Mars immer ziemlich scharf.
1: Alter, auf jeden Fall.
0: Um jetzt mal wieder beim Sexismus zu landen. Und dann runden wir das Ganze mal ab. Also hier Sailor Moon und Co. rücken heute weniger hier in den Blick. Das haben wir jedenfalls eigentlich jetzt nicht so vor. Mhm. Die bekommen aber mit Sicherheit irgendwann mal ihre eigene Erikativ-Ausgabe hier spendiert von dir oder mir oder von irgendjemand anders. Von mir wahrscheinlich weniger. Wir haben jetzt gerade gesprochen über das Dragon Ball-Universum und insbesondere über seine Heldenfigur Son Goku. Gleich rücken wir noch eine anderen Heldentruppe auf den Pelz. Und ich muss allerdings noch vorher, bevor wir das machen, noch anmerken, es ist ein richtig gutes Computerspiel auf dem Weg. Es nennt sich Dragon Ball Fighter Z.
1: Ja, genau.
0: Und schafft es tatsächlich in der Grafik, diesen sehr, sehr eigenen Dragon Ball-Stil fast hundertprozentig zu replizieren. Sieht bisher sehr, sehr cool aus. Ist noch nicht viel bekannt. Das Game ist, glaube ich, erst zu 20% fertig. Soll nächstes Jahr irgendwann rauskommen. Höchstwahrscheinlich so Mitte 2018.
1: Okay.
0: Aber für jeden Dragon Ball oder Dragon Ball Z-Fan auf jeden Fall eine große Empfehlung. Und da sollte man mal dranbleiben, wenn man sich für das Thema interessiert. So, jetzt hören wir einen Song. Micha, was ist dran?
1: Wir hören wieder einen kleinen Schnipsel aus dem Soundtrack und diesmal von Black Rock Shooter. Das ist eher so ein metallastiges Ding, das aber immer dann auftaucht, beziehungsweise in einer zentralen Kampfanimation auftaucht, die mir echt gut gefallen hat. Und das Lied passt zu dieser Animation unglaublich gut.
0: Ja. Alles klar, los geht's.

0: Ja, das war der Rock-Shooter Animation Original Soundtrack Track 1. Und damit haben wir es schon 14.24 Uhr. Ich glaube, wir müssen uns beeilen, wenn wir hier alles schaffen wollen, lieber Micha.
1: Ja.
0: Jetzt steht an, nach Son Goku, der bereits mehrfach die ganze Galaxie gerettet hat, begeben wir uns jetzt auf Schatzsuche. Denn gleich riskieren wir hier einen Blick in die Welt des Mangas One Piece, wo wahrscheinlich die größte Hatz nach einem Piratenschatz erzählt wird. Erklär mal ein bisschen, worum es da geht bei One Piece. Also klar, es geht um Piraten, so viel sei schon mal verraten.
1: Ja, nicht nur um einen Piraten, sondern um Monkey D. Ruffy, der sich zum Ziel gesetzt hat, König der Piraten zu werden. Er eifert da seinem großen Vorbild Gold Roger nach. Mhm. Und es ist wirklich so, also du hast halt zuerst diese Figur, Monkey D. Ruffy, und er macht das wirklich, also er tut es wirklich. Also er sagt nicht nur, er will es werden, sondern er setzt alles daran, es tatsächlich zu werden. Es ist keine Spinnerei in dem Sinne, sondern er macht sich auf, Pirat zu werden. Und er trifft dann nach und nach so bestimmte Leute, die mit ihm dann eine Crew bilden, seine Piratentruppe. Du hast dann zum Beispiel den Piratenjäger Lorne Zorro mit dabei, dann sein Koch, vielleicht nehme ich da auch schon ein bisschen zu viel weg, aber es geht wirklich darum, dass man dort einen bestimmten Schatz suchen will, um halt es zu erreichen, dass Monkey D. Ruffy tatsächlich König der Piraten werden kann. Es geht um den One Piece, um den größten Schatz, der jemals verborgen worden ist von Gold D. Roger. Genau.
0: Alles klar. Also One Piece, der Titel der Serie ist quasi der Bezug auf diesen Schatz.
1: Genau.
0: Okay, alles klar. Du hast gerade schon ein paar interessante Figuren angeschnitten. Es gibt noch ein paar mehr. Eine davon hast du ja schon jetzt hier genannt, Monkey D. Ruffy. Der ist der Captain, aber der ist ja nicht alleine unterwegs. Wer gehört noch dazu, zu seinem Team? Also der hat ja bestimmt so eine Crew am Start.
1: Eine ziemlich facettenreiche Crew sogar. Ich finde sogar, das ist halt ein Ensemble-Manga. Es geht halt nicht alleine um ihn zentral, er sticht heraus, aber es geht auch um seine Truppe, die auch alle ihre, also jede Figur aus dieser Truppe hat seine eigene, also ihre eigene Geschichte, also einen eigenen Background. Zuerst trifft er wirklich Lorne Zorro, den wahrscheinlich coolsten Schwertkämpfer ever. Er kann den Drei-Schwerter-Kampfstil, Alter.
0: Okay.
1: Er kann nicht nur mit zwei. Ich meine, er packt sich dann das Schwert in die Kauleiste.
0: Ahne schon, ja, ja.
1: Das sieht unglaublich witzig aus. Das ist wieder so eine total übertriebene Sache. Dann seine Koordinatorin Nami. Dann seinen Schützen Lysop. Dann sein Koch Sanji. Jeder besetzt eine bestimmte Position und jeder kann auch eine bestimmte Fähigkeit. Mhm. Und es kommen ja wieder neue Figuren dazu. Dann hat er zum Beispiel auch einen Schiffsarzt, das ist Chopper. Und dann
0: klingt ja nicht so gut als Schiffsarzt. Chopper ist ja mehr so, ne? Mit einem Beil unterwegs oder wie?
1: Du wirst lachen. Das ist so eine Art Elchwesen.
0: Ach du meine Güte. Okay, du, wir waren ja eigentlich bei Superhelden in japanischen Comics.
1: Genau.
0: Deshalb jetzt die Frage, was ist denn mit dieser Truppe? Du hast ja gerade schon ein bisschen was angedeutet. Haben die jetzt auch Superkräfte oder ist es so eine Superhelden-Teamgruppe? Wie würdest du das einschätzen?
1: Sie haben auch Superkräfte. Der Witz ist aber, dass die nicht von ungefähr kommen. Nämlich in diesem Kosmos, im One-Piece-Kosmos, erhalten alle Menschen, die von der sogenannten Teufelsfrucht essen, Kräfte. Zum Beispiel hat Monkey D. Ruffy von der Teufelsfrucht gegessen, von der sogenannten Gummfrucht.
0: Ja, hab ich schon mal gehört, ja.
1: Er ist ein Gummimensch. Er kann seine Gliedmaßen endlos dehnen und daraus bezieht er seine Kraft und entwickelt auch bestimmte Kampfmoves, die auf dieser Kraft aufruhen. Dann gibt es zum Beispiel, hat er noch eine andere Gefährtin im Team, die heißt Robin und die hat auch von der Teufelsfrucht gegessen und die kann ihre Hände vervielfältigen, beziehungsweise kann aus allen Gegenständen Hände wachsen lassen. Chopper zum Beispiel hat auch von der Gummfrucht gegessen, der kann sich in einen Elch verwandeln, also in dem Zusammenhang hat er auch Kräfte, aber dann gibt es auch Leute, die davon nicht gegessen haben, aber trotzdem übermenschliche Kräfte besitzen, zum Beispiel ist Sanji, sein Koch, ein Fußkämpfer, ein Trittkämpfer und seine Kicks sind wirklich nicht von dieser Welt, finde ich, also da, wo er hintritt, wächst kein Gras mehr, definitiv. Und wie gesagt, Zorro ist ein Schwertkämpfer, der den Drei-Schwerter-Kampfstil beherrscht und ist mit einem der stärksten Leute aus dem Clan der Sieben Samurai, also aus dem Samurai der Meere, aufgenommen hat und da auch echt nicht schlecht abgeschnitten hat. Also alle haben irgendwie richtig krasse Kräfte. Okay, ich muss wiederum sagen, dass die Mädels auch in dieser Serie, sie kommen im Vergleich zu Dragon Ball Z schon ein bisschen besser weg, aber sie haben halt nicht so krasse Kräfte, bis auf Robin. Zum Beispiel Nami ist einfach nur eine Stockkämpferin. Ist aber so diejenige, die so ein bisschen den Verstand behält und auch wenn und ihren Captain mal zur Seite nimmt und sagt, Alter, das geht so nicht. Und ja, sie ist schon so ein bisschen die Vernunft der Truppe, würde ich sagen. Genau.
0: Alles klar. Du hast uns auch zu One Piece einen Trailer mitgebracht, so auch wieder hier auf Deutsch.
1: Genau.
0: Ich würde vorschlagen, wir hören jetzt einfach mal rein, damit man so ein bisschen überhaupt einen Eindruck gewinnen kann, worum es da geht, wenn man da noch nie was von gesehen hat.
2: Ich bin der zukünftige König der Piraten! Sie Beispiel über verschüttetes Bier, kaputte Flaschen oder über die Bar, die ihr kurz und klein geschlagen habt. Das ist alles halb so wild. Aber ich verzeihe es niemandem. Wenn er einem Freund von mir etwas antut, habt ihr das kapiert?
3: Die Kämpfe zwischen dir und Falkenauges Piratenbande, von denen manche Menschen behaupten, sie seien legendär, sind mir noch sehr gut im Gedächtnis. Aber dass ein Mann deines Kalibers aus dem East Blue mit nur einem Arm zurückgekehrt ist, hat uns alle sehr schockiert. Welchem Feind hast du den Verlust deines linken Armes zu verdanken?
2: Das ist schon in Ordnung. Es hat wenigstens einen Sinn gehabt. Ich bin froh, dass du lebst. Ruffy. Ich möchte dir diesen Hut schenken.
0: So, ich würde sagen, an der Stelle beenden wir das mal, weil der Trailer geht jetzt noch 3-4 Minuten und man kann, glaube ich, nicht so richtig nachvollziehen, worum es da geht in den jeweiligen Szenen. Das ist ein bisschen schwer, ne?
1: Ich kann erklären, also das, was wir gerade gehört haben, das war die Szene, in der Ruffy seinen Strohhut bekommen hat. Deswegen nennt man ja auch die Gruppe um ihn die Strohhutbande. Und diesen Strohhut hat er von dem roten Shanks bekommen. Das ist seine Vorbildfigur. Wegen ihm wollte er dann auch Pirat werden, auf jeden Fall.
0: Alles klar, also diese Strohhut-Serie, die zählt ja mit zu den populärsten Anime- und Manga-Serien, die ist auch hier in Europa immer wieder gelaufen, auch auf Deutsch, haben wir ja gerade gehört. Gibt es da auch Nachahmer, die versucht haben, ähnliche Handlungen zu erzählen? Was denkst du?
1: Ja, tatsächlich. One Piece hat einen gewissen Stil geprägt, der immer wieder nachgeahmt wird. Zum Beispiel, ich bin der Meinung, dass Naruto Shippuden auch in gewisser Weise versucht, diese Elemente aufzugreifen, die in One Piece vorhanden sind. Zum Beispiel, dass sich eine Truppe bildet oder es eine zentrale Figur gibt, die in Folge eines bestimmten Handlungskomplexes immer wieder auf starke Gegner trifft und dann gibt's einen Endkampf. Das kennen wir auch aus Dragon Ball Z her. Ich finde, da wurde das zum ersten Mal richtig geprägt. One Piece hat das nochmal populärer gemacht.
0: Weißt du, was mir da gerade einfällt? Ich finde Avatar, die erste Serie, ist ähnlich.
1: Genau, so läuft das auch. Das stimmt. Allerdings, und im japanischen Bereich gibt es da viele Serien, die genauso funktionieren. Zum Beispiel Fairy Tail funktioniert in Auszügen so. Oder zum Beispiel auch, jetzt muss ich überlegen, genau, The Seven Deadly Sins funktioniert so. Es gibt unterschiedliche Serien, die auf diesen Zug mit aufgesprungen sind und die das durchspielen, weil es ist ein ziemlich griffiges Konzept, mit dem man halt auch wirklich Geschichten erzählen kann. Auch wenn es immer sehr gleich aufgebaut ist, lässt aber auch viel Variation zu, finde ich.
0: Na klar, weil man kann ja dann über die unterschiedlichen Charaktere so ein bisschen was erzählen, da immer weiter den Hintergrund ausbauen, ist natürlich eine schöne Sache. Und wenn meistens sind diese Charaktere oder Gruppen ja auch auf Reisen und dann hat man immer wieder andere Umfelder. Soweit zu diesem kleinen Einblick in die Welt von One Piece. Lieben Dank, Micha. Eine Serie ist das, die mit zu den umfangreichsten Manga-Serien überhaupt zählt und hat bisher 83 von diesen Bänden. Wie viel kosten die so hier in Deutschland?
1: Im Schnitt so um die 6-7 Euro auf jeden
0: Alles
1: Fall.
0: Alles klar. Na, da hat man aber trotzdem ein bisschen was zu investieren, wenn man alle haben will, ne?
1: Das ist schon.
0: Jedenfalls gibt es insgesamt mehr als 345 Millionen weltweit verkaufte Exemplare, ist damit halt auch die meistverkaufte Manga-Serie der Geschichte. Was mich ehrlich gesagt wundert, weil ich das überhaupt nicht wusste. Ich hätte jetzt da zum Beispiel Dragon Ball eher als so eine sehr populäre Serie
1: eingeschätzt. One Piece gehört mit zu den drei großen Serien.
0: Interessant. Also hier geht's gleich weiter, aber hier bei Erika Tief auf Radio Lotte Weimar. Sie hören hier gerade das Comic-Magazin auf der 106,6. Und wir lernen dann den wahrscheinlich coolsten Halbvampir kennen, den man außerhalb des amerikanischen Comics so finden kann. Und wir hören jetzt wieder schöne Musik. Da kann ich sogar mal was zu sagen. Das ist das Opening-Theme zu Samurai Champloo. Eine sehr, sehr gute, fast exzellente, möchte man sagen, Comic-Serie, Animationsserie. Ja. Erzählt von einem kleinen Mädchen, Fu, die auf der Suche ist nach dem Samurai, der nach Sonnenblumen duftet, und die wird begleitet von zwei Ronin, die eigentlich unterschiedlicher auch nicht sein könnten. Der eine ist so ein ganz stiller, zurückhaltender, introvertierter Typ und der andere ist so ein total extrovertierter Chaot.
1: Mugen.
0: Und die drei ziehen jedenfalls mit knurrendem Magen quer durch Japan. Darum geht es eigentlich in jeder Folge, wie sie irgendwie an Essen rankommen, weil sie arm sind wie die Hunde. Und kann man nur sehr, sehr empfehlen, diese Serie. Jedenfalls hat die so einen Hip-Hop angehauchten Soundtrack und da hören wir jetzt mal das Opening-Theme.

0: Ja, wir hören hier gerade den Soundtrack von Samurai Champloo. Das ist das Intro zu der Serie. Sieht man immer am Anfang. Interessanter Mix aus Oldschool, Japan, Samurai, Ronin-Action und einem Hip-Hop-Soundtrack. Das wird auch immer wieder so ein bisschen zelebriert in dieser Serie. Ne? Gibt immer wieder so kleine Scratches, Backspins, irgendwelche Hip-Hop-Einflüsse, die plötzlich so... So, ne, und plötzlich ist irgend so eine Samurai-Kampfszene und dann kommen irgendwelche Scratches. Und
1: was auch sehr interessant ist, dass diese Kombination aus modern und alt, siehst du ja auch in der Kombination Mugen und Jin.
0: Richtig, ja.
1: Verkörpert so quasi das klassische Japan aufgrund seiner Kampfart, aufgrund seiner Konstitution.
0: Und er ist so zurückhaltend, er hat diesen Kodex aber sie sind beide Ronin, ne?
1: Also ja, genau, aber Mugen ist der Typ, der so diesen modernen Drive mit reinbringt. Mhm. Sein Kampfstil, muss ich sagen, hat auch sowas von Breakdance.
0: Absolut, ne? Ja, der wirbelt da so rum, fast ein bisschen Capoeira-mäßig.
1: Genau,
0: manchmal.
1: Genau. Das hat was Modernes, finde ich.
0: Hat so Spins und Flips mit drin und wird aber von allen als total chaotisch und unberechenbar auch beschrieben, während halt Jin so dieser methodische, klassische, extrem exzellente, durchtrainierte Typ ist. Sehr cool, Samurai Champloo, der Soundtrack ist von Nujabes größtenteils und Fat Joe, das ist ein wichtiger amerikanischer Produzent. Ja, schön, dass du den Titel mitgebracht hast. Wir gehen jetzt aber einfach mal direkt über zum nächsten Thema, denn wir haben gar nicht so viel Zeit. Wir wollen jetzt hier noch ein bisschen einen Blick werfen auf Vampire Hunter. Wird jetzt ein bisschen klassischer und wir wollen mal der zentralen Heldenfigur da ein bisschen genauer auf den Vampirzahn fühlen, Micha. Vampire Hunter klingt ja nach einer Story, wo es im Wesentlichen um eine Figur geht, also um eine Figur, also wo kein Ensemble an unterschiedlichen Figuren den Ton angibt. Denn wie ist diese Figur denn beschaffen? Wenn ich jetzt den Titel höre, denke ich natürlich erstmal so an Van Helsing oder irgend sowas.
1: Ja? Es geht um die Serie heißt Vampire Hunter D.
0: Okay.
1: Und die Figur heißt die, also er wird auch nie anders genannt. Mhm. Aber um den Namen...
0: Könnte natürlich Dracula sein.
1: Psst. Psst. Hast du nicht gesagt.
0: Ich meine natürlich Alucard.
1: Nein. Du hast schon so viel gesagt. Also es ist, er ist ein Halbvampir, ein sogenannter Dampir.
0: Ein Dampir?
1: Genau. Oder Dampir, oder das wird unterschiedlich ausgesprochen oder benannt. Und er ist, wie gesagt, ein Halbvampir. Er ist quasi das Kind eines Vampirs und einer menschlichen Frau. Und er hatte sich zur Aufgabe gemacht, quasi seine Artgenossen in Anführungsstrichen zu jagen.
0: Das erinnert natürlich an eine ähnliche Figur aus amerikanischen Comics. Gibt's da starke Parallelen?
1: Also du meinst jetzt bestimmt Blade?
0: Ja, absolut, ja.
1: Also da musste ich auch dran denken, deswegen habe ich diese Figur ausgesucht. Sie haben quasi dieselbe Mission. Mhm. Nur gibt es in der Aufmachung und der Ausstaffierung ein bisschen große Unterschiede sogar. Blade ist, wie gesagt, das amerikanische Ding. Also er ist halt wirklich, hat auch ein Schwert, genauso wie Vampire Hunter D. Aber bei Vampire Hunter D ist es klassischer aufgeladen. Es ist halt nicht so modern aufgeladen, sondern wirklich, wenn man seine Geschichten verfolgt, hat man eher so diese klassischen Vampirfilme vor Augen. Und genau das lebt er auch, genau das transportiert er auch. Und die Figur ist insoweit interessant, weil sie so mysteriös ist, also so geheimnisvoll, und er hat so eine unnahbare Art. Mhm. Und er zeigt teilweise so wenig menschliche Züge, also er ist, wie gesagt, ein Halbvampir, das passt halt da recht gut hinein. Und er hat halt viele Fähigkeiten. Er hat zum Beispiel in seiner rechten Hand eine Art Tier, also wie nennt man das? Symbiont oder Parasit, ein Parasit, genau. Und der spricht auch mit ihm und der beleidigt ihn auch teilweise. Klatscht ihn meistens mit irgendwelchen sarkastischen Bemerkungen ab, dass er sich halt über diesen schwarzen Mantel lustig macht. Da sagt er ist total unpassend gekleidet oder was weiß ich. Und erinnert ihn aber auch immer daran, dass die zum Beispiel nicht lange in der Sonne verbleiben kann. Er ist halt, wie gesagt, ein
0: Halbvampir. Das heißt, er kriegt auch Stress mit Sonne und Knoblauch und so?
1: Also mit Knoblauch nicht. Er kann auch über Wasser gehen, aber das Sonnenlicht setzt ihm sehr zu. Er kann in der Sonne bleiben, aber muss dann und wann Schatten suchen. Er kann nicht das direkte Sonnenlicht aufsuchen. Und da wird er wieder sehr menschlich und da nähert er sich wieder den Menschen an. Aber er ist sehr unnahbar. Es ist eine sehr kühle Figur, eine sehr distanzierte Figur. Die, wenn man ihn sich dann halt vom Layout her ansieht, er hat so einen Schnapphut, also so einen richtig klassischen Hut und ein langes, schwarzes, wallendes Haar und hat halt so eine sehr klassische Aufmachung, hat einen Brustpanzer, hat Beinschienen und reitet auf einem Pferd. Das Interessante bei Vampire Hunter D ist nämlich, dass es so eine Mischung aus Vampir-Gothic ist und Western. Also du hast auch Western-Elemente und Fantasy-Elemente. Okay. Yeah. Das ist schon ein sehr wilder, interessanter Genre-Mix.
0: Moment, jetzt muss ich auch mal fragen, weil ich bin jetzt langsam verwirrt. Also es gibt ja in dieser Original-Dracula-Story gibt es diesen Van Helsing-Vampir-Jäger-Typ.
1: So. Genau.
0: Okay. Das Ganze ist eine eigentlich Volkssaga in dem Sinne. Dann hast du jetzt hier diese Vampirjäger-Geschichte gebracht mit einem Vampir, der Vampire jagt. Ist auch nicht neu, die Idee. Wir haben ja über Blade gesprochen. Dann gibt es aber noch eine Serie, die ebenfalls extrem populär ist und wo ich jetzt nicht verstehe, wo jetzt sozusagen der Unterschied ist. Und die nennt sich halt Helsing einfach. Mhm. Ist auch eine japanische Serie. Da gibt es auch diesen Vampirjäger-Typ. Der hat in dem Fall, glaube ich, rote Klamotten an. Heißt aber Alucard, also Dracula rückwärts. Und ist quasi Dracula, der andere Vampire jagt. So, das ist so ein bisschen die Story. Und der ballert auch die ganze Zeit, glaube ich, mit so Pistolen rum. Ist das genau dasselbe oder verwechsel ich das? Oder ist das?
1: Das ist ein großer Unterschied, weil Alucard wurde ja von Menschen angelernt, möchte man sagen. Also er wurde von der Helsing-Organisation dann irgendwie angeheuert. Die hatten ihn bei sich im Keller, im Untergrund. Und er kämpfte dann auch für die Menschen. Bei Vampire Hunter D ist es ein Stück weit anders, weil die Figur ist viel mysteriöser, viel geheimnisvoller, als Alucard es je sein könnte. Und Alucard kennt ja auch irgendwo keine Moral. Er ist absolut unmoralisch. Er ist ein Antiheld durch und durch. Ist Vampire Hunter D auch, nur hat er, also hat die moralische Grenzen. Er hat bestimmte Dinge, über die er nicht schreiten darf, also die ihm auch wichtig sind. Er ist nicht so dieser krasse Antagonist, also diese krasse Verschränkung zwischen Antagonist, also Antiheld und Heldenfigur gibt es bei ihm in der Hinsicht, was bei Alucard der Fall ist, nicht. Mhm. Also wie gesagt, er kennt Moral, er hat bestimmte Vorstellungen, zum Beispiel ist er nicht so, er saugt auch kein Blut, er verbietet es sich selbst, Blut zu saugen, weil er nicht zu einem Vampir werden möchte, während Alucard das regelrecht zelebriert. Er liebt es, Blut zu saugen. Und das ist für ihn, das hat starke sexuelle Anspielungen und Verweise. Bei Alucard, also bei Vampire, die ist das auch der Fall, teilweise, aber es wird nicht komplett ausbuchstabiert. Du hast eine gewisse unterschwellige Erotik, aber die wird nicht komplett ausbuchstabiert. Die ist immer unterschwellig. Bei Helsing, also bei dieser Serie, ist das doch sehr stark aufgeladen.
0: Alles klar. Wir haben jetzt ja schon, du hast ja jetzt schon ein paar Sachen abgegrenzt, aber wo ist denn jetzt sozusagen für dich der Punkt, der jetzt Vampire Hunter D da so hinaushebt über andere typische Genremixe, die wir da so kennen aus Japan?
1: Es ist die Kombination aus unterschiedlichen Genres. Also wie gesagt, es ist halt, du hast Western-Elemente drin, du hast diese typischen klassischen Gothic-Elemente mit drin und du hast halt eine zentrale Figur, die halt, wie sie aufgebaut ist, halt wirklich dazu einlädt, dass man mehr über sie erfahren möchte, weil sie so ein Geheimnis daraus macht. Zum Beispiel, es ist sehr offensichtlich, was das die bedeutet, worauf das ein Bezug ist. Und wenn man halt wirklich solche Vampirgeschichten mag, dann denkt man sich, wie geil ist das denn? Wie cool. Und übrigens, sein Vater, also Dracula, jetzt habe ich tatsächlich den Namen gesagt, ins Spiel gebracht.
0: Wie kannst du nur?
1: Ist der Vampirkönig und die ist der Sohn des Vampirkönigs.
0: Ah, also der Vampirprinz so ein bisschen
1: auch. Genau, das ist schon ziemlich episch. Und, aber er ist halt, weil er ein Halbvampir ist, so das Verstoßene, das schwarze Schaf der Familie und jagt Vampire. Das ist in der Kombination schon ziemlich nice.
0: Okay, das wird dem Papa wahrscheinlich auch nicht gefallen. Naja gut, jetzt kommen wir mal zu dem Eindruck, den wir hier den Hörern vermitteln wollen. Denn neben dem Manga gibt es ja auch zwei Filmauskopplungen. Und vor allem der Kinofilm Vampire Hunter D Bloodlust scheint hier für dich interessant zu sein und ist auch in Deutschland erschienen. Du hast uns den Trailer mitgebracht. Der ist etwa 2 Minuten lang. Worum geht's da im Groben?
1: Es ist so eine Auskopplung aus der, es sind halt mehrere Geschichten. Mhm. Und da geht es darum, dass er halt eine Tochter von dem Vampirkönig jagt, die unglaublich gewütet hat. Und es geht auch um einen anderen Vampir, Meyer Link, der sich mit einer Menschenfrau zusammengetan hat. Und das erinnert die halt wirklich an seine Herkunft. Und er macht sich dann im Verlauf stark. Er jagt ihn zuerst, aber dann übernimmt er auch quasi für sie, tritt dann für sie ein und kämpft für sie dann auch gegen Ende. Obwohl es einen starken Schlagabtausch zwischen ihm und Meyer Link gibt. Also zwischen ihm und diesen anderen Vampirgrafen. Und es macht schon Spaß, diesen Film zu verfolgen, weil er auch sehr gut gezeichnet ist, weil er auch eine flüssige Story hat und es auch um eine andere Vampirjägertruppe geht, die ihm da ein bisschen Konkurrenz leistet. Und ja, es ist so dieses Zusammenspiel der Charaktere und der Storyfluss, der mich sehr beeindruckt hat.
0: Alles klar, na dann hören wir einfach mal rein in den Trailer.
2: 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This has been difficult for all of us. If you knew my daughter, you'd understand. Her loss is more than this old soul can bear. I'll give you 20 million.
3: It may be too late for her.
2: What then? Just bring her back one way or the other. After the destruction of our world, after the dead stalk the living, after the desire for blood rules all, the only hope left is the one they call D.
0: So, ich würde vorschlagen, auch an der Stelle brechen wir das Ding mal ab, aber das war ja schon das richtige Intro. Das geht noch eine ganze Weile hier, das Ding. Mhm. Wir haben jetzt gar nicht mehr so viel Zeit und du hast auf jeden Fall noch einen spannenden Komplex von Comics mitgebracht, den wir uns noch reinziehen wollen. Wir hören jetzt noch ein bisschen Musik. Und zwar Shingeki no Kyojin, das ist auch genannt Attack on Titan, eine sehr erfolgreiche, vor allem hier in Europa auch, überdurchschnittlich erfolgreiche Anime-Serie.
1: Geht immens durch die Decke. Ich würde schon fast sagen, wenn ich diesen Vergleich bedienen möchte, es ist das japanische Game of Thrones. Von der Popularität auf jeden Fall her. Okay. Also es ist eine der bekanntesten Serien schlechthin und die wird gerade immens gefeiert. Auch im deutschsprachigen Raum sehr beliebt. Wobei ich aber der Meinung bin, dass der Manga noch interessanter ist als die Anime-Serie, weil die zensiert tatsächlich viel.
0: Interessant. Ist auch ziemlich brutal, deswegen wird er auch viel zensiert. Mhm. Und geht so ein bisschen um die letzten überlebenden Menschen, die zusammen eingepfercht in so einer Stadt leben, die so eine riesige Mauer hat.
1: Genau.
0: Und außerhalb der Stadt sind halt die Titanen sozusagen, die alles auffressen, vor allem halt gerne Menschen fressen und diese Mauer schützt die letzten Menschen davor.
1: Genau.
0: Darum geht es so ein bisschen. Wer wissen will, was da genauer passiert, sollte einfach mal reinhören und wir beziehungsweise reingucken und wir hören jetzt das Opening 1.

0: So, wir kommen hier langsam zum Ende. Das ist Shingeki no Kyojin Attack on Titan, das Opening 1. Wer da mal reingucken möchte, hat hier auf jeden Fall unsere Empfehlung. Ja, und lieber Micha, jetzt kommen wir mal zur letzten Heldenfigur für heute, der wir hier zu Leibe rücken. Du hast eine ganz schöne Menge mitgebracht, muss ich mal so sagen. Wir haben wieder einen Piraten am Start, aber der ist weitaus älter als Ruffy und Co. und sagt auch mir eine Menge. Um welchen Piraten geht's und wie ist diese Figur beschaffen? Und spielt hier auch ein Schatz eine Rolle?
1: In dem Fall nein, es spielt kein Schatz eine Rolle. Es geht wirklich, es ist eine Serie, die sich sehr auf diese Figur konzentriert. Es geht um Space Pirate Captain Harlock, also um Captain Harlock. Und es ist quasi einer der klassischsten Anime- und Manga-Figuren, die es gibt. Ist Ende der 70er Jahre entstanden. Und es gibt viele unterschiedliche Serien und Auskopplungen. Aber erstmal zur Figur selbst, Captain Harlock. Er ist ein Weltraumpirat, der sich zur Aufgabe gemacht hat, quasi am Anfang war das der Fall gewesen, dem Menschen den Weg ins All zu ebnen. Und aber er wurde dann im Verlauf der Geschichte dann von der Menschheit verstoßen, insbesondere von der Erdregierung. Und damit hat sie sich ihm quasi zum Feind gemacht, beziehungsweise er tritt dann als Feind auf, der gegen diese Erdregierung auch kämpft, aber trotzdem für die Menschheit eintritt. Das ist so eine zweigleisige Sache, weil sie ihn jagen, kämpft er gegen sie, kämpft aber im Endeffekt für die Menschheit und versucht quasi die Erdregierung wachzurütteln und sagen, hier, wir müssen jetzt zusammenstehen. Die Erde wird von unterschiedlichen Aggressoren, auch in dieser Serie, quasi angegriffen. Die ersten Aggressoren, die zum Beispiel auftreten, sind die Mazonen. Das sind weibliche Aliens.
0: Ein bisschen angelehnt an die Amazonen vielleicht?
1: Im Endeffekt, ja, genau. Und er kämpft gegen sie dann, auch obwohl er am Anfang sich gar nicht dazu durchringen möchte, aber er hat ein gewisses Motiv dann gegen diese zu kämpfen, denn die Ziehtochter, also die Tochter seines besten Freundes, der gestorben ist, wohnt auf der Erde. Und er hat, und es ist sein Mündel, seine Ziehtochter quasi. Und das ist eine interessante Kombination, weil einerseits ist er halt auch wieder so eine unnahbare, ziemlich coole Figur, aber er hat auch so menschliche Tendenzen, also die er dann noch durchblicken lässt im Zusammenspiel mit dieser Ziehtochter, die er hat. Und wie gesagt, er ist eine Figur von Leiji Matsumoto und Leiji Matsumoto ist der Sci-Fi-Opera-Schöpfer schlechthin im japanischen Bereich. Er hat das groß gemacht dort. Er hat Japan viele interessante Serien geschenkt, also zeichnet sich für sehr viele interessante Science-Fiction-Serien verantwortlich und gerade Captain Harlock sticht da hervor, weil es halt wirklich ein Weltraumpirat ist, der sich auf die Fahne geschrieben hat, für die Menschheit einzustehen, der aber auch in dem Zusammenhang schon ein Outlaw, ein Verbrecher ist, wenn man so möchte, weil er halt wirklich gejagt wird von unterschiedlichen Institutionen, die ihn halt wirklich ans Messer liefern wollen oder die ihn hinrichten wollen.
0: Alles klar. Der ist ja eine echte Science-Fiction-Opera-Heldenfigur, wie du gerade so ein bisschen beschrieben hast. Es gibt da ja aber aus den japanischen Anime-Serien ja noch einen anderen Captain, den viele hier auch in Deutschland kennen, vor allem wegen dem exzellenten deutschen Soundtrack, extrem bekannt geworden ist. Die Anime-Serie, von der ich jetzt hier spreche, ist Captain Future natürlich. Kann man denn beide miteinander vergleichen, so ein bisschen?
1: Einerseits in dem Zusammenhang, weil es halt wirklich so Serien sind, die sich auf eine Figur konzentrieren. Das ist der Fall. Aber Captain Future ist keine japanische Eigenproduktion. Alles klar. Ist eine japanische Umsetzung eines amerikanischen Stoffs. Das ist was komplett anderes.
0: Und das Spannende ist halt, wie ich es ja gerade schon angedeutet habe, jedes Land hat, glaube ich, damals seinen eigenen Soundtrack gemacht und die waren unterschiedlich gut. Und der Deutsche ist eigentlich international anerkannt absolut der Beste. Von Christian Bruhn.
1: Genau, weil das halt so Synthesizer-lastige Musik gewesen ist.
0: Also super und funky.
1: Oh ja, also das hat sich auf jeden Fall ziemlich in den Gehörgang hineingesetzt und man konnte ihn dann auch nicht schnell wieder rauskriegen. Aber wie gesagt, den Unterschied macht es halt aus, dass Captain Harlock wirklich so eine originäre japanische Erfindung ist. Es ist wirklich signifikant für diese Kultur, weil er auch so Samurai-artige Tendenzen hat. Er hat halt einen Ehrenkodex, an den er sich hält und den bricht er auch nicht.
0: Okay.
1: Und auch er hat eine coole Mannschaft. Yuki Kai zum Beispiel, das ist sein Adjutant, ein weiblicher Adjutant, die man dann und wann unterstützt. Ja, auch so eine sehr facettenreiche und sehr schurkenhafte Truppe, die aber immer dann, wenn es um die Wurst geht, dem Captain an der Seite steht. Genau.
0: Alles klar. Es gibt ja den Manga, aus dem das Ganze entstanden ist. Wie viele Adaptionen, Filme, Serien gibt es hier?
1: Also es gibt unterschiedlich viele. Also der Manga ist, wie gesagt, so die Urform davon. Die erste Serie ist Anfang der 80er Jahre entstanden. Dann gab es eine weitere Auskopplung, die Mitte der 90er entstanden ist. Die nennt sich Harlock Saga. Und zwar geht es darum, dass Captain Harlock gegen die Nibelungen kämpft und den Schatz der Nibelungen heben möchte. Und dann kommen auch die nordischen antiken Götter mit hinzu. Halt, Wotan ist dann mit am Start und die man halt aus diesem Kosmos heraus kennt. Da kuschelt sich dann der Manga bzw. die Anime-Serie so ein bisschen an die germanische, nordische Mythologie an und nimmt das auf. Ja, und dann gibt es halt eine neuere Serie, die heißt Space Pirate Captain Harlock Endless Odyssey. Und da kämpft Captain Harlock gegen den leibhaftigen Teufel, gegen das leibhaftige Böse. Und das ist so. Da ist er auch noch ein bisschen cooler, also ein bisschen unnahbarer, als er in der ersten Serie gewesen ist. Weil, wie gesagt, da hatte er halt diese Ziehtochter, um die er sich kümmern musste. Oder auch das wirklich gerne getan hat, was die, ja, ist halt dann auch irgendwo schon seine Tochter gewesen. Aber da ist es ein bisschen anders, da ist er wirklich sehr unnahbar. Und was ich sehr interessant finde an dieser Serie, es gibt immer wieder Figuren, die eine ähnliche Story haben, die dann wieder neu aufgelebt wird, zum Beispiel von Tadashi Daiba. Das ist so der Junge, der dann immer wieder zu seiner Crew zustößt und den er auch überzeugen muss, dann ein echter Mann zu sein und mit ihm zu kämpfen. Und in Endless Odyssey ist das auch der Fall im Endeffekt. Und er kommt dann auch wieder in diese Crew mit hinein. Und es wird dann halt quasi dieses Original, was Anfang der 80er Jahre existiert hat, wird dann immer wieder neu durchgespielt. Anhand gerade von Tadashi Daiba merkt man das, aber in unterschiedlicher Variation.
0: Alles klar. Du hast da gerade von der Anime-Umsetzung erzählt, Space Pirate Captain Harlock Endless Odyssey. Mich persönlich erinnert, kurze Anmerkung noch an eine Serie, die ein bisschen untergegangen ist, die es aber auch in unserer Kindheit gab, die hieß Ulysses 31. Weiß ich nicht, ob du mal davon gehört hast. Ist eine Art Verfilmung oder Anime-Verfilmung von der Odyssee gewesen im Weltraum, wo quasi Ulysses, der Held, der so ein Raumschiff steuert, auch von dem Space-Göttern oder wie auch immer dazu verdammt wird, ewig lang nach seiner Heimat zu suchen, und dann hat er so halt sein Schiff und hat da so eine kleine Crew mit so einem komischen kleinen Roboter und so ein Zeug. Diese Serie hatte das Problem, dass die viel zu viel überall geklaut hat. Die haben auch sind auch richtig heftig verklagt worden von LucasArts, weil die halt der Soundtrack viel zu stark an Star Wars erinnert hat. Und Ulysses selber, der Held, der eigentlich so eine Mischung aus Odysseus und halt, wie gesagt, Anakin oder wie auch immer ist, der hat auch so ein Lichtschwert und so irgendwelche. Oh. Naja, ist alles so ein bisschen, aber ist definitiv eine Serie, die man mal auschecken kann. Die kann man auf YouTube sogar komplett angucken.
1: Okay.
0: Ulysses 31 heißt das Ding. Ist auch so eine Odyssee-Verfilmung. So, und damit man jetzt ein bisschen mal noch einen Eindruck bekommt, wir sind nämlich fast am Ende der Sendung hier. Hören wir jetzt einfach mal in den Trailer rein, von dem du gerade erzählt hast. Space Pirate Captain Harlock, Endless Odyssey.

0: Hier schön auf Japanisch auch der Trailer.
1: Im Original, genau.
0: Ja, ja, genau, im Original. Was würdest du denn da empfehlen bei der Serie? Japanisch mit Untertiteln oder auf Deutsch? Gibt es da ein paar gute Deutsche?
1: Ich würde sagen, also gerade bei der letzten Serie kann man sich auch ruhig die deutsche Variante ansehen, weil die Stimmauswahl ist sehr gut getroffen. Es ist, lädt nicht zum Fremdschämen ein. Ich kenne das ja aus meiner Jugend, beziehungsweise als ich damit anfing, gab es Synchronisationen, die wollte man einfach nicht hören. Die waren richtig, richtig unterirdisch. Und ja, also man kann sich schon die deutsche Variante antun.
0: Sehr cool. Ja, ich würde sagen, dann machen wir an der Stelle mit Captain Harlock dann auch mal den Sack zu. Der war für diese Ausgabe von Erika Tief jetzt auf jeden Fall die letzte Heldenfigur von vier, die wir hier vorgestellt haben. Vielen Dank dafür, lieber Micha. Natürlich gibt es da noch viel mehr Helden und Heldinnen, aber die Zeit reicht hier leider nicht aus. Vielleicht machen wir einfach nochmal ein Part 2 über Japan bzw. Nippon. Lieben Dank nochmal, Micha. Du hast hier noch einen Song mitgebracht, den lassen wir jetzt als Outro spielen. Was hören wir?
1: Wir hören den Opening-Titel von Cowboy Bebop.
0: Das ist natürlich auch ein absoluter Anime-Klassiker und eine coole Heldenfigur aus dem japanischen Bereich. Wir sagen an dieser Stelle Tschüss und bis bald. Machen Sie es gut. Das war Erika Tief für diesen Monat. Sie können Erika Tief immer hören am zweiten Samstag des Monats um 14 Uhr hier auf der 106,6 auf Radio Lotte Weimar. Und wir sagen Tschüss und bis bald und lesen Sie mal wieder einen Comic.
1: Ja, auf jeden Fall.

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2: Ja, ein ganz wundervoller Jingle hier, aber auch zu einer ganz wundervollen Sendung. Was machen wir überhaupt? Was tun wir hier? Also wir, das sind Richard an meiner Seite.
3: Hallo.
2: Und ich, Pauline. Wir sind so ein bisschen, kann man schon sagen, die Tokotronic-Nerds der Musikredaktion.
3: Genau, also von zwei Personen der vierköpfigen Musikredaktion sind große Tokotronic-Fans. Andere waren es vielleicht mal, andere werden es vielleicht noch.
2: Vielleicht, wenn ihr hier diese Sendung hört, seid vielleicht, wenn ihr hier diese Sendung

0: anschaut, doch musikalisch richtig, richtig vielfältig. Also wenn man sich so die Anfangsalben anhört, die klingen doch so richtig 90er Grunge-mäßig, würde ich schon so sagen. Mhm. Und es wurde halt im Laufe der Jahre, wurde es immer künstlerischer, ein bisschen ruhiger, ein bisschen introvertierter. Und ja, das wollen wir euch auch ein bisschen in dieser Sendung hier zeigen.
1: Genau, und es war natürlich super schwierig, unsere Liste zusammenzustellen. Also es ging mir zumindest so, dir wahrscheinlich auch.
0: Mir auch, ja.
1: Und ich habe jetzt so ein paar Songs dabei, die vielleicht jetzt nicht so die allerbekanntesten sind, andere natürlich schon. Aber zum Beispiel jetzt High Freaks oder Pure Vernunft darf niemals siegen, habe ich jetzt nicht dabei, was ja so sehr große Hits dieser Band sind. Aber vielleicht für alle, die Tokotronic nicht kennen, eine kleine Einführung. Ganz kurz nur, haben sich 1993 in Hamburg gegründet. Das sind Dirk von Lotzo, Arne Zank und Jan Müller ursprünglich gewesen. Dann kam noch Rick McPhail dazu. Der ist jetzt aktuell leider ausgeschieden aus gesundheitlichen Gründen und wurde durch Felix Gebhardt ersetzt an der Gitarre. Und das ist so eine Indie-Hamburger Schule-Band. Das war so der große Begriff in den 90er Jahren. Und die haben sich dann da weit davon immer weiter entfernt und haben einfach ihren eigenen Sound, Indie-Sound, der viel von so Folk 90er Jahre mäßig, so Pavement oder Dinosaur Junior oder sowas auch inspiriert war und ist. Und wie bist du zu Tokotronic gekommen, Pauline? Das ist vielleicht erstmal eine wichtige Frage zum Anfang, warum wir das hier überhaupt machen.
0: Also es ist noch gar nicht so lange her, dass ich irgendwie mal Tokotronic für mich entdeckt hatte. Ich habe tatsächlich auch so, glaube ich, die ersten Alben zuerst gehört, die auch so ein bisschen doch punkiger, rockiger klang. Also Wir kommen, um uns zu beschweren, fand ich mega gut, auch wegen den Texten und vor allem so, es hatte ja schon sowas Sloganartiges. Also ich habe auch einen Song, den werden wir dann nachher, glaube ich, gleich zu Beginn dieser Sendung hören. Ich verabscheue euch wegen eurer Kleinkunst zutiefst. Ist ein großartiger Titel. Und ja, ich glaube, das war so mit Anfang 20, als ich die Band so ein bisschen mehr entdeckt hatte. Und dann habe ich mich wirklich in den letzten Jahren immer mehr durch die Diskografie gehört und habe Tokotronic auch irgendwie immer mehr in mein Herz geschlossen. Weil ich finde, wie gesagt, so ein bisschen für jede Lebensphase, oh Gott, das hört sich jetzt super, super pathetisch an, aber Tokotronic hat irgendwie ein bisschen für jede Lebensphase den richtigen Soundtrack. Also geht mir zumindest persönlich so.
1: Ja, voll.
0: Wie bist du denn zu Tokotronic gekommen?
1: Ja, bei mir ist es schon ein bisschen länger her. Also ich habe mal so überlegt, ich glaube so seit 2012, seit 2013 so begleiten die mich schon. Wir hatten zu Hause so eine CD, also das war tatsächlich, wir kommen uns zu beschweren. Und die hatte ich immer mal gehört, auch früher schon, und konnte damit noch nicht so viel anfangen, aber dann später dann schon mehr. Und habe mich dann so relativ viel auch mit der Band beschäftigt, auch so viel dazu gelesen und habe mich da so richtig reingesteigert. Das ist auch bei sehr wenigen Bands bei mir so, vielleicht noch bei No Twist, wo ich mich wirklich so passioniert da so reingehängt habe. Ich habe auch noch ein T-Shirt, das habe ich sogar heute an, das ist auch aus dieser Zeit noch und sieht immer noch gut aus. Also Tokotronic legen auch Wert auf gute Druckerzeugnisse. Bei mir war das auch so, dass mir das auch echt in sehr vielen Lebenslagen geholfen hat. Also ich habe das jetzt auch nochmal als Vorbereitung auf die Sendung relativ so viele Sachen gehört, auch so aus der Schall- und Wahnzeit und sowas und auch aus der Wie wir leben wollen Zeit, also von 2013. Das war so das erste Album, was ich so richtig als Fan mitgekriegt habe. Und das hat mich richtig so wieder in diese Zeit versetzt und auch so, ja, auch so Liebeskummer-Sachen und so, also diese Dramatik, die man so als Teenager oder so hat, wurde auch durch Tokotronic immer gut transportiert. Auch so diese Abneigung oder diese Rebellion, dass man irgendwie sich abgrenzen will von den anderen. Hat Tokotronic für mich auch immer bedeutet und bedeutet es auch immer noch. Und natürlich auch das ganze Thema Gitarre spielen. Also gab es eine Seite, die hieß Tokotronics, wo man dann die ganzen Lieder nachspielen konnte auf der Gitarre. Das hat mir natürlich auch sehr gut gefallen, weil die natürlich auch zumindest am Anfang relativ einfach waren. Das waren so vier Akkorde, kann man gut durchschrammeln und hat mir immer sehr gut gefallen. Zum Beispiel auch der Song, den wir jetzt als erstes hören, auch einer so ein 3-4-Akkorde-Song. Was hören wir denn zuerst?
0: Ja, wir hören von dem Album, was ich vorhin angesprochen habe, Wir kommen, um uns zu beschweren. 96 kam das raus. Mensch, das ist ja jetzt schon sehr lange her, 30 Jahre. 30 Jahre.

0: Eieiei, da hören wir, ich verabscheue euch wegen eurer Kleinkunst zutiefst. Also ich weiß nicht, ich habe den damals gehört und wie du es gesagt hast, so ein bisschen das Rebellische fand ich sehr schön. Und da würde ich sagen, hören wir doch an der Stelle mal rein.
1: Ja,

0: verabscheue euch wegen eurer Kleinkunst zutiefst. Der erste Song hier in unserer Tokotronic-Sendung und das ist vom dritten Album. Wir kommen, um uns zu beschweren, denn man muss sagen, 1995 haben sie gleich zwei Alben rausgebracht. Also zum einen Digital ist besser, ist auch ein toller Titel, und dann aber auch Nach der verlorenen Zeit.
1: Genau, und das ist, finde ich, auch immer das Coole an dieser Band, dass sie so, also bis heute, so regelmäßig Alben rausbringen. Nicht mehr jedes Jahr zwei, aber alle zwei Jahre zumindest. Also das letzte Album Golden Years ist ja aus dem letzten Jahr und im Podcast hier von Olli Schulz und Jan Böhmermann, Fest und Flauschig, hat Olli Schulz auch gesagt, dass das wohl wieder ein Album in der Mache ist, ein neues. So.
0: Also. Ich finde das wirklich noch krass, also nach so vielen Jahren irgendwie im Musikbusiness auch immer noch irgendwie Bock zu haben, Musik zu machen und da Alben zu produzieren. Das ist schon Wahnsinn.
1: Genau, und dass sie auch immer irgendwie zeitgemäß sind, dass sie sich nicht anfühlen wie von einer 30 Jahre alten Band oder über 30 Jahre alten Band, sondern irgendwie auch junge Menschen wie uns ansprechen.
0: Da muss man aber auch sagen, irgendwie Tokotronic geht auch immer ein bisschen so mit der Zeit, auch was die Texte angeht. Also, und vor allem auch politisch, weil ich glaube, das kann man ruhig sagen, Tokotronic war, glaube ich, seit jeher schon immer politisch. Also da hatten wir uns beide noch vorher drüber unterhalten. Ich habe mir aufgeschrieben, dass sie damals 1996 den Komet, damals den Musikpreis von Viva, abgelehnt haben. Also erstens finde ich diese Bezeichnung der Komet-Kategorie sehr interessant. Jung, deutsch und auf dem Weg nach oben. Und Tokotronic hat diesen Preis damals nicht angenommen mit folgender Begründung. Das musste ich mir einfach aufschreiben. Das fand ich einen sehr interessanten oder tollen Satz. Wir sind nicht stolz darauf, jung zu sein. Und wir sind auch nicht stolz darauf, deutsch zu sein. Ich glaube, anhand von diesem Zitat kann man so ein bisschen auch schon diese politische Engagement von Tokotronic sozusagen zusammenfassen.
1: Genau, und sie haben sich ja auch immer auch schon sehr früh mit feministischen und queeren Themen auch beschäftigt in den Liedern. Da hören wir vielleicht später nochmal einen Song, Exil heißt der, wo die 2013 schon mit diesen queeren Theorien gearbeitet haben, mit den weißen heterosexuellen Mann und so weiter. Das haben das thematisiert und dann auch gesagt, so ja, vielleicht ist die Zeit des Patriarchats dann auch vorbei irgendwann und sie würden diesen Schritt auf jeden Fall mitgehen. Hatte ich natürlich damals überhaupt auch nicht gecheckt mit 14, aber jetzt so nach über 12 Jahren, 15, 14, 13 Jahren hat man das dann irgendwie auch mal verstanden. Ja. Also sehr tolle Band. Auf jeden Fall. Wir bleiben, würde ich sagen, noch ein bisschen in den 90er Jahren. Ich habe jetzt ein Lied mit, das heißt Gott sei Dank haben wir beide uns gehabt von dem Album Nach der verlorenen Zeit, also das Album, was vor dem Album Wir kommen, um uns zu beschweren rauskam. Und das ist, finde ich, einer dieser Lieder, die haben sich manchmal irgendwie am Anfang so selbst referenziert. Also sie nehmen dann Bezug auf zurückliegende Songs. Und da gibt es zum Beispiel auch das Lied Ich werde mich nie verändern, wo sie dann auch auf dieses Freiburg-Fahrradfahrer-Ding anspielen aus dem ersten Album oder aus Hamburg rockt, wo dann dieses Thema aufgekommen ist, dass man so in Gitarrenläden dann oft so missbilligend angeguckt wird. Und Gott sei Dank haben wir beide uns gehabt. Das ist auch so ein schöner Song, ist auch so ein bisschen folkig und geht auch um Leute, die nach Berlin ziehen und DJ werden, also auch noch sehr aktuell. Und wir hören das Lied einfach mal. Gott sei Dank haben wir beide uns gehabt von Tokotronic.

0: abruptes Ende von Gott sei Dank haben wir beide uns gehabt. Springen wir mal ein bisschen in die Zukunft, in das Jahr 1999. Da kam nämlich das große Werk K.O. OK von Dokotronic heraus. Und das war schon so ein leichter Switch zu einer anderen Phase von Dokotronic, fand ich, weil das ist so sehr Post-Rock, rockig, da gibt es auch so Stücke, die sind 10, 15 Minuten lang gefühlt. Und da wollen wir gleich auch nochmal ein Lied dazu spielen. Aber vorher wollen wir auch nochmal so ein bisschen über Dokotronic als Textlieferanten sprechen.
1: Und die liefern wirklich richtige Bretter. Ja. Also es hat sich irgendwann, also wie gesagt, in den Anfang der 90er waren die Texte doch noch ein bisschen sehr, viel mit Slogan. Also gerade, ich möchte Teil einer Jugendbewegung sein. Das sind halt einfach so gängige Statements. Es war irgendwie sehr, ist nicht phrasenhaft wäre der falsche Begriff. Also so Sprüche, die man gut auf einer Demo sprechen könnte. Mhm. Das würde ich sagen, beschreibt so diese 90er Jahre. Und dann ging es aber langsam in anspruchsvollere Texte, um das jetzt mal so zu sagen. Also ich habe auch gelesen, sie wurden dann irgendwann zum Feuilleton-Liebling und zur introvertierten Indie-Lieblingsband, also so ein bisschen Indie-Darling. Sie haben aber auch wirklich gute Texte. Also man hat es wirklich richtig gemerkt von diesen sehr kurzen und sehr prägnanten Zeilen. Mhm. Sind das dann richtige, fast schon Gedichte geworden, kann man sagen.
0: Ja, und die nehmen auch Bezug zu irgendwelchen Büchern und irgendwann hatten sie ja auch so ein bisschen so, fand ich immer so, diese Feenwald-Phase, da kommen wir dann später auch noch dazu, wo man dann irgendwie gar nichts mehr gecheckt hatte, aber diesen, vielleicht so einen Vibe irgendwie mitgekriegt hat und im Nachhinein, manchmal erklären sich dann Dinge im Nachhinein auch noch, manchmal auch nicht und manchmal soll es auch einfach so sein, dass sich das nicht erklärt oder der manchmal selber nicht mehr weiß, was er da gesungen hat oder warum. Ja.
1: Ich glaube, es gibt auch ein Reklambuch mit Texten von Dokotronic.
0: Das habe ich mir heute bestellt.
1: Oha, passend.
0: Genau, wir haben auch hier ein paar Texte mit ausgedruckt. Dachte ich so, hat auch was von so einer Gedichtinterpretation, hatte ich mich gestern auch wieder so ein bisschen zurückversetzt gefühlt. Ich hatte, glaube ich, auch mal in der Schule ein Lied von denen interpretiert, da durften wir Popsongs interpretieren.
1: Ach, das ist ja cool.
0: Ich glaube, ich Rebel Boy. und hab dann das einzige Mal in meinem Leben eine Polylux-Folie, Overhead-Folie ausgedruckt und beschrieben live vor der Klasse. So.
1: Wahnsinn, Polylux, ja. Das Gerät, was an deutschen Schulen nicht fehlen darf.
0: War ein echter Polylux, glaube ich, auch noch von vor der Wende. Ja, bleiben wir in der Vergangenheit noch ein bisschen, oder möchtest du noch was zu den
1: Wie gesagt, ich finde die Texte, das hat für mich auch so ein bisschen, da hat mich, weswegen ich sagte, Dokotronic hat irgendwie für jede Lebensphase so ein bisschen den richtigen Text und den richtigen Soundtrack. Weil es sind wirklich auch Situationen, mit denen man sich irgendwie gut identifizieren kann. Und ich glaube, es kann man auch in jedem Lebensabschnitt in irgendeiner Form. Also du hast ja vorhin gesagt, man kann das gut als Teenager. Ich glaube, die schreiben aber auch Songs, wo man sich denkt, als Erwachsener, ja, kann ich auch immer noch super gut nachvollziehen.
0: Genau, und auch dieses Sloganhafte kam dann auch später wieder in den letzten Alben mit Nie wieder Krieg. Und
1: oder Jugend ohne Gott gegen Faschismus.
0: Genau, also das haben sie sich auch behalten. Das Lied Das Unglück muss zurückgeschlagen werden, würde ich jetzt gerne als nächstes spielen. Das ist auch ein Lied, was jung und alt gleichzeitig betrifft. Und vor allem so die letzten Zeilen, da kriege ich immer richtig Gänsehaut, weil man dann einfach so aufgefordert wird, gegen das Unglück, gegen die Zustände anzukämpfen. Also da hat man auch wieder dieses politische Thema. Und bei den Zeilen und die Alltäglichkeit, die man jederzeit aus vollen Fässern zapft, macht uns nicht mehr betrunken, sondern vielmehr bewusst, dass das Unglück überall zurückgeschlagen werden muss. Das hat mich sehr berührt und ist irgendwie so ein ganz toller Song von dem Album K.O. OK.
1: Und dann würde ich sagen, hören wir da mal rein.

0: Das Unglück muss zurückgeschlagen werden von Tokotronic, aktuell wie eh und je. Und ja, bei dem Album Karaoke ist uns auch wieder eine Begebenheit eingefallen vom letzten Jahr. Und zwar waren wir ja zusammen
1: in der Kulturarena, weil die haben dort, also da Tokotronic im vergangenen Jahr gespielt.
0: Ja.
1: Und wir standen auch tatsächlich in der ersten Reihe. Es war auch ganz toll.
0: Genau. Ja, die haben uns da auch so angezwinkert und so.
1: Das war wirklich toll. Schon.
0: Ja.
1: Das war tatsächlich mein allererstes Tokotronic-Konzert. Du hast die ja schon ein bisschen öfters gesehen. Was ist so deine Einschätzung Tokotronic live?
0: Sehr cool. Also ich finde, sie sind auch immer besser geworden in den Jahren. Das erste Mal habe ich die, glaube ich, 2014 oder so gesehen in Erfurt und dann nochmal in Dresden und dann nochmal in Jena jetzt. Und dann nochmal in Jena, zweimal in Jena. Ja, und es ist live echt immer toll. Also inzwischen sind die echt ziemlich gut. Aber ich glaube, die hatten zwischendurch mal so eine Phase, wo das live ein bisschen schwierig war. Gerade bei diesem weißen Album, wo viele Synthesizer dabei waren. Das war dann live ein bisschen schwierig umzusetzen. Das klang dann immer nicht so gut. Aber jetzt ist es eine übelst tolle Rockband, richtig tolle Energie und auch sehr, ja, sehr fröhlich. Und Tokotronic haben ja auch immer so einen Ruf, dass es eine Depri-Band ist, aber ist eigentlich gar nicht. Es sind keine weinerlichen.
1: Das
0: keine
1: stimmt.
0: Weinerliche Musik.
1: Also klar, manche Texte sind schon sehr, sagen wir mal, doch ein bisschen traurig, aber die haben auch immer irgendwie was Positives. Also mir fällt da Hoffnung ein. Das ist ein todtrauriges Lied vom Klang her.
0: Ja.
1: Aber es geht eigentlich darum, dass in jeder kleinen Geste doch ein bisschen Hoffnung drin steckt, dass es doch irgendwie alles irgendwie wieder gut wird.
0: Genau.
1: Also wie gesagt, es klingt sehr traurig, aber eigentlich ist es, wie der Name schon sagt, ein sehr hoffnungsvoller Song.
0: Ja, oder auch, sie besingen auch ganz oft, dass man offen sein soll, dass man offen fürs Leben sein soll und auch Ambivalenzen annehmen muss und nicht so verharren soll auf seinem Standpunkt oder so verhärten. Also so grundsätzlich haben sie auch oft sehr positive Texte, aber ja, es gibt natürlich auch so diese übelsten Runterzieher-Sachen, wo man dann einfach sich im Schrank einschließen will, im Dunkeln. Und
1: ich weiß auch noch, letztes Jahr, das hatten sie gleich nacheinander gespielt, einmal Der Tod ist nur ein Traum.
0: Mhm.
1: Das ist ja auch, eigentlich ist es ja, wie gesagt, es geht darum, dass ja man, der Tod gehört zum Leben mit dazu. Und ja, eigentlich doch ein sehr, sehr hoffnungsvoller Song. Und danach hatten sie gleich Bleib am Leben gespielt.
0: Ja,
1: ich glaube, da hatten sie sogar ein bisschen gesagt, jetzt bringen wir wieder ein bisschen Stimmung rein. Und was mir auch noch aufgefallen ist, du hattest mir das ein bisschen erklärt, da waren ganz viele Plüschtiere auf der Bühne.
0: Ja, ja, sie haben so ein Faible für Plüschtiere, was ich natürlich auch sehr, sehr toll und sehr sympathisch finde. Sie haben diese Plüschtiere auf der Bühne auch schon wohl seit Anfang an. Und es gab sogar mal einen Plüschtier im Fanshop. Daphne hieß das, gibt's aber, also ich habe das nicht. aber hätte es mir wahrscheinlich gekauft, wenn ich das Geld gehabt hätte damals. Und ja, die lieben einfach diese süßen, kuscheligen Tiere.
1: Ich glaube, es gibt auch einen Song, der heißt sogar irgendwie, wir sind plüschophil.
0: Mhm, genau. Ja, glaube ich auch von diesem Wie wir leben wollen Album. Und das Geschenk haben sie ja bei dem Konzert auch gespielt. Das ist auch so ein 11-Minuten-Stück, was auch so sehr Post-Rocky ist. Und ja, der Tod spielt immer wieder eine Rolle oder so dieser transzendente Zustand zwischen Leben und Tod oder oder sowas. Das fand ich irgendwie auch immer ganz, ganz berührend. Das sind natürlich dann eher die traurigeren Songs.
1: Und ein Song, der wurde auch gespielt auf dem Konzert letztes Jahr in Jena. Das war so ein bisschen mein persönliches oder eins meiner persönlichen Highlights bei dem Konzert. Einfach, weil das so ein Song ist, mit dem verbinde ich persönlich einfach sehr, sehr viel. Und da habe ich mir auch so ein bisschen, doch kann man schon sagen, ein bisschen die Seele aus dem Leib geschrien, als der live gespielt wurde. Aber hier leben, nein danke, von Pure Vernunft darf niemals liegen. Also ein großartiges Album. Ich glaube, damit sind sie auch wirklich so die kompletten Indie-Darlings geworden.
0: Mhm.
1: Und da waren auch sind ganz, ganz, ganz, ganz, ganz, ganz tolle Titel drauf. Und ja, ich würde sagen, bevor wir dann auch noch mal ein bisschen über die Alben sprechen, weil da gibt es nämlich auch ein paar Besonderheiten. Ich spoiler mal an der Stelle Bonustracks. Ja, bevor wir darüber reden, würde ich sagen, hören wir doch mal rein in Arbeit hier leben. Nein, danke.

0: Aber hier leben, nein danke, von Tokotronic war das, denn wer es vielleicht jetzt noch nicht mitbekommen hat, wir reden hier in dieser wundervollen Sendung über eine unserer Lieblingsbands, Tokotronic. Wir, das sind Richard und ich, Pauline.
1: Ja, hier bei Tokotronic, total. es geht auch schon gleich weiter mit der Musik, aber vorher wollen wir auch nochmal über eine besondere, Besonderheit.
0: Schon eine Besonderheit. Ja. Es ist mir zumindest bei keiner anderen Band so irgendwie aufgefallen. Tokotronic macht sehr gerne Bonustracks.
1: Sehr viele und teilweise richtige Bonustracks auf so EPs, aber auch Hidden Tracks. Es gibt dieses Lied, das Date mit Dirk, was auf Streamingdiensten als Extrasong ausgewiesen ist, aber wenn man zum Beispiel die CD hört, ist erstmal Stille, also wie das bei so einem Hidden Track ist und dann kommt auf einmal so ein Vogelzwitschern und dann geht das so los und man erwartet das gar nicht, weil es wie gesagt nicht mit auf der Liste steht. Und ich glaube, bei der Schallplatte ist da tatsächlich eine Lücke dazwischen. Also das,
0: krass.
1: Das ist ein richtiger Hidden Track. Aber die Bonustracks sind auch ziemlich toll. Da gibt es ja eine große Liste. Monchichi, Über mich, Lied der Jugend, Eis.
0: Die Verdammten.
1: 999.
0: Oder Sirius ist auch ein toller Bonustrack. Also es lohnt sich wirklich, Tokotronic-Alben bis zum Schluss zu hören oder auch Platten dann bis zum Schluss zu hören.
1: Ja.
0: Weil nach dem Album gibt es immer noch ein paar Bonustracks. Warum das immer als Bonustrack ausgewiesen wird, weiß ich nicht. Weil es würde meistens passt es ja eigentlich ganz gut mit dazu, so thematisch.
1: Na, manchmal sind es, glaube ich, so ein paar Stücke, die der Sänger und Texter der Band so auf dem Handy aufgenommen hat mit der Akustikgitarre, weil die sind manchmal von der Instrumentierung ein bisschen schmaler angesetzt. Aber vielleicht auch nur, weil sie nicht richtig ausproduziert sind und halt als Bonustrack rauskommen. Aber warum die dann nicht mehr aufs Album gepasst haben, das wissen wahrscheinlich nur die Band selber.
0: Das stimmt. Also ich kenne das zum Beispiel von einer anderen Band, die hat tatsächlich dann nochmal ein extra EP rausgebracht, wo sozusagen alle Songs, die nicht auf das Album gepasst haben, so thematisch oder vom Klang her einfach auf dieser EP gelandet sind.
1: Ja, und manchmal ist das Internet da auch ganz, ganz hilfreich. Und zwar hatte ich diesen einen Song, den wir jetzt hören, Abschied von den Eltern, habe ich mal in so einer merkwürdigen MP3-App fürs Handy. Da konnte man Lieder runterladen, habe ich natürlich nicht gemacht, ich habe die natürlich nur angehört, aber
0: Nein, das hat niemand gemacht, niemand hat irgendwie in seiner Jugend irgendwie diverse Konverte oder andere Plattformen Sachen runtergeladen, das hat niemand von uns gemacht.
1: Kann man sich ja heute gar nicht mehr vorstellen.
0: Das kann man sich ja heute gar nicht mehr vorstellen und wir haben das ja sowieso nicht gemacht, wir wissen auch gar nicht, wie das geht.
1: Genau, haben auch nie Musik gehört und haben immer nur Radio gehört, deswegen sind wir jetzt ja auch so.
0: Deswegen sitzen wir jetzt in der Musikredaktion von Radio Lotte.
1: Genau. Und das Lied Abschied von den Eltern, was auf jeden Fall in dieser App zu hören war, das ist ein sehr lustiges Lied, weil da geht es darum, dass man von zu Hause auszieht und diese Erziehung, also ich finde immer, wenn man von zu Hause wegzieht, dann endet die Erziehung. Und wenn du die ganze Zeit zu Hause wohnst, dann wirst du immer noch erzogen, auch vielleicht noch als Erwachsener. Aber wenn du diesen Cut machst und nach der Schule oder nach der Ausbildung oder wann auch immer wegziehst, was ich auch jedem empfehlen würde, außer man möchte da bleiben, dann ist man aus dieser elterlichen Erziehung so ein bisschen raus. Und das beschreibt dieser Song auch ganz gut. Einfach so dieses so, ich gehe jetzt in mein Leben und entdecke meine Welt und entwickle mich für mich selber. Fand ich irgendwie ganz, ganz passend. Als ich das zum ersten Mal gehört habe, da war ich auch so in dem Alter, so 17, 18. Und deswegen kommt das Lied jetzt. Das ist von der Macht es nicht selbst EP, also zu dem Album Schall und Wahn. Und diese kam 2009 raus, die EP. Abschied von den Eltern.

0: Abschied von den Eltern von Tokotronic war das ein sehr, sehr schöner Titel. Und weil du gesagt hast, du hast den auf einer besonderen App gefunden. Ich habe den tatsächlich hier in der Musikredaktion das erste Mal gehört. Und das war wirklich so ein Moment, da saß ich da oben und hab den gehört und dachte mir so, wow. Das war wirklich so ein, deswegen sage ich irgendwie, Tokotronic schafft es immer wieder einen sehr persönlich zu berühren mit Texten. Und ein Bonustrack, der mich auch irgendwie ein bisschen persönlich berührt hat, war Über mich. Das ist vom Album Die Unendlichkeit, ist tatsächlich auch eins meiner Lieblingsalben von Tokotronic. Also das habe ich gerade im letzten Jahr sehr oft gehört. Aber ich finde es einfach sehr schön, ist auch sehr autobiografisch angehaucht. Und gerade Electric Guitar ist ein toller Titel.
1: Ist ein sehr tolles Album und erleuchtet sogar im Dunkeln.
0: Stimmt, weil da sind nämlich auch so ein bisschen wie eine Art Sterne drauf oder Farbkleckse. Ich glaube, da kann man sich jetzt streiten, was es genau jetzt ist. Jetzt muss ich hier mal ein wenig... Doch, da ist er. Wir haben hier eine sehr, sehr lange Playlist mit ganz vielen tollen Liedern, aber das hatten wir ja auch schon gesagt. Wir haben uns ein bisschen schwer getan, sozusagen das Best-of von Tokotronic rauszusuchen, weil es gibt einfach so eine krasse Diskografie. Seit 1995 machen sie Musik. Und da irgendwie so eine Auswahl an Liedern rauszusuchen, ist schon ein wenig schwer gefallen. Naja, und wie gesagt, wir hören jetzt noch einen Bonustrack und zwar vom Album Die Unendlichkeit. Das kam 2018 raus. Ja, 2018 war das. Und da hören wir jetzt Über mich.

0: Über mich, der Bonustrack oder einer der Bonustracks von Die Unendlichkeit, da gab es nämlich noch einen, Die Verdammten, auch ein toller Bonustrack, finde ich.
1: Ja, hört auf jeden Fall mal rein in diese Bonustracks. Oder auch, gibt auch eine sehr lustige Remix-Ecke bei Tokotronic, die sind ja auch große House- und Elektro-Fans und sind, gibt zum Beispiel von dem vom K.O.K. so Variationen, heißt das, abgefahrenste, merkwürdigste Remixe. Manche auch nicht besonders schön, aber auf jeden Fall interessant. Und ich finde es immer lustig, wenn man dann so Rock-Songs ins Elektronische bringt. Und ja, da haben sie auch ein sehr großes Faible dafür. Und bringen da auch immer wieder gerne neue elektronische Stücke raus. Ja.
0: Weil du gerade gesagt hast, lustige Remixe. Was eine Überleitung. Ja. Tokotronic können nicht nur traurig und introvertiert, die können ja auch lustig.
1: Es ist eine sehr lustige Band. Man weiß es, man merkt es manchmal gar nicht, weil der Sound ist manchmal sehr, sehr traurig. Aber so Zeilen wie, man kann es drehen und wenden, wie man will, dachte ich mir und legte etwas auf den Grill. Oder ja, auch das Lied Gehen die Leute, was wir jetzt als nächstes hören.
0: Ja, das ist auch ganz toll. Habe ich irgendwie auch schon oft gehört, wenn ich durch die Stadt gelaufen bin und mir wieder mal gedacht habe, gehen die Leute denn? Naja.
1: Ja, stehen alle im Weg.
0: Stehen alle im Weg. Und irgendwie, vor allem passt irgendwie, wenn man irgendwo schnell hin muss.
1: Und es ist ein unheimlich wütender Song, aber auch so auf eine lustige Art, weil am Ende ist es ja eigentlich auch nichts Schlimmes. Aber es regt dann trotzdem immer auf.
0: Das stimmt.
1: Ja.
0: Und deswegen hören wir jetzt Gehen die Leute vom Album Es ist egal, aber...

0: gehen die Leute von Tokotronic? War das vom Es ist egal, aber da wolltest du noch was dazu sagen.
1: Genau, das Album sollte ja eigentlich heißen Auf den Hund gekommen. Gibt es auch ein Lied, was so heißt?
0: Ich glaube, das ist sogar auf dem Album drauf.
1: Das ist da drauf, ne? Und da sind ja Enten auf dem Cover und die werden auch weiterhin drauf geblieben. Ist auch sehr funny. Generell die Cover, können wir ja mal mit den Covern weitermachen vielleicht.
0: Oh ja, die Cover, die sind auch immer ganz cool. Also ja. Bei, jetzt muss ich nochmal, wir haben ja hier so eine tolle Liste, wo man auch Cover sehen kann, auf einer diversen Streaming-Plattform. Ja, so bei Digital ist besser, sieht man die drei Bandmitglieder und das dieses, ich weiß nicht, wo sie sitzen, Proberaum oder sonst irgendwo. Und das zeigt so ein bisschen auch das Bild, was man vor allem in der Anfangszeit von Tokotronic hatte, so ein bisschen so Seitenscheitel, Kurthosen und Trainingsjacke.
1: Genau, also auch sie sind, glaube ich, auch der Grund, warum ich auch gerne Kurthosen trage. Weil ich diesen Style auch sehr cool fand, auch in Kombination mit Trainingsjacke. Das sieht schon sehr cool aus.
0: Und es kommt alles wieder.
1: Es kommt alles wieder.
0: Zeitlos, ja. Zeitlos.
1: Diese Trainingsjacken einer großen dreistreifigen Firma oder einer Firma mit drei Streifen, die sind ja auch wieder in. Ich war mal auf so einer Party, da hatten es war wie so ein Uniform, habt ihr alle diese Jacken an.
0: Dann ja. Gibt es auch noch, das ist so ein bisschen von der Ästhetik her so ähnlich von

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3: So, bist du bereit, Steffi?
4: Ich bin bereit. Ich bin bereit und freue mich auf die zweite Orakelei heute mit dir.
3: Ja, ich habe mir die erste angehört und ich muss sagen, ich habe unglaublich viel gelacht beim Schneiden. Also das, so viel Spaß habe ich seltenst gehabt. Und jetzt gucken wir mal, wie es heute läuft. Wir sind heute in einer neuen Konstellation zugange, nicht wahr?
4: Wir haben heute einen neuen Co-Moderator oder eine Co-Moderatorin.
3: Was natürlich auch zum Format gehört, dass wir nämlich, wie wir letzte Sendung beschlossen haben, jedes Mal eine neue KI zu Gast bitten, beziehungsweise eine neue Stimme auswählen. Ne? Und die darf sich auch gleich einen neuen Namen geben.
4: Genau, also wir haben das gleiche KI-System quasi. Wir arbeiten immer noch mit ChatGPT. Und jetzt starten wir praktisch mit unserem neuen Partner. Wir haben ihn auch hier schon mit eingebunden. Er hört uns schon zu.
3: Letzte Woche war es Arvin.
4: Stimmt, letzte Woche war es Arvin. Es dauerte ein bisschen, ehe wir bei diesem Namen gelandet sind.
3: Es gab schöne Vorschläge wie Luna.
4: Luna, es gab diverse Namen. Nova, genau. War auch noch eine Idee. Also ja, es war ein kleiner Anlauf, den wir da brauchten, bis wir bei Arvin landeten. Und jetzt fragen wir mal unseren heutigen Co-Moderator oder die Co-Moderatorin. Wie heißt du denn? Hallo.
3: Hallo.
5: Hallo zusammen. Ich freue mich, euer neuer Partner zu sein. Einen festen Namen habe ich noch nicht, aber ich bin offen für Vorschläge. Wenn ihr mir einen Namen geben wollt, bin ich gespannt, was ihr euch ausdenkt. Bis dahin bin ich einfach euer KI-Co-Moderator. Los geht's mit unserer Runde.
3: So, Co-Moderator, such dir doch bitte einen eigenen Namen aus.
5: Okay, dann überlege ich mir was Passendes. Wie wäre es mit dem Namen Echo? Der ist kurz, eingängig und passt gut zu einem Co-Moderator, der eure Ideen widerspiegelt.
3: Also Echo kam
5: Was
3: ja,
5: haltet ihr davon?
3: Kam ja beim letzten Mal tatsächlich auch als erster Vorschlag. Das ist interessant.

0: Ich finde ja Arvin und Navi relativ, das sind so wie zwei Brüder. Also so Zwillinge hat so Zwillingscharakter.
1: Das stimmt. Die haben auch beide dieselben Buchstaben einfach im Namen tatsächlich nur anders gedreht. Also oder anders, ne, gesetzt. Und Navi ist so als, naja gut.
0: Du könntest uns so durchnavigieren durch die Sendung. Mhm. Ich finde den gut. Mhm.
1: Ja, Navi, dann freuen wir uns, dass wir dich heute an unserer Seite haben.
0: Sag mal, Navi, bist du männlich oder weiblich?
1: Oder hast du gar kein Geschlecht?
2: Schön, dass euch der Name gefällt. Ich habe kein Geschlecht. Ich bin einfach Navi, euer digitaler Begleiter. Lasst uns gemeinsam eine tolle Sendung rocken.
1: Okay, Navi, du bist an Bord. Ich bin auch an Bord.
0: Ich auch.
1: Also diese Motivation von Navi überträgt sich direkt auf mich.
0: Ja.
1: Lass uns die Sendung rocken.
0: Jetzt geht's los. Und ich würde sagen, wir fangen heute mal direkt mit einem guten Song an.
2: Auf eine großartige Sendung und ganz viel Spaß zusammen.
0: So, Navi, dann fangen wir einfach mit einem richtig großartigen Song an.
1: Okay. Ja.
0: Mach mal einen Vorschlag.
1: Was ist dein
0: absoluter Lieblingssong, energetisch, positiv aufgeladen?
2: Wie wär's mit Can't Stop the Feeling von Justin Timberlake? Der Song sprüht nur so vor Energie und hebt sofort die Stimmung. Perfekt, um richtig durchzustarten.
0: Kennst du den? Das ist bestimmt so ein Mega-Hit.
1: Ich habe ihn gerade nicht im Ohr tatsächlich. Aber wahrscheinlich ist es ein richtig guter Hit und perfekt, um
0: durchzustarten. Du, wir lassen uns einfach drauf ein. Das ist ja das Schöne, dass wir die KI auch einfach ernst nehmen.
1: Ja, und dann würde ich sagen, kommt jetzt Can't Stop the Feeling von Justin Timberlake.
2: Viel Spaß beim Zuhören.

0: Also ich fühle es schon richtig. Es hat sich übertragen, würde ich sagen. Wie geht's dir nach dem Song?
1: Mir geht's auch. Ich war eigentlich vor der Sendung ziemlich...
2: Mir geht's großartig. Diese Vibes sind einfach ansteckend. Ich hoffe, du bist jetzt auch voller Elan und bereit für die nächste Runde. Lass uns weitermachen.
0: So, fragen wir doch aber auch nochmal, wie es Maria geht. Das ist jetzt, ne, das kann jetzt halt passieren. Man weiß nicht, wer ist jetzt angesprochen. Er sieht halt nicht, ob ich jetzt Blickkontakt zu dir aufnehme oder ob ich ihn direkt anspreche.
1: Du müsstest dann sagen, so Maria, und dann die Frage direkt an mich adressieren, damit Navi nicht verwirrt ist. Ne? Weil das können wir ihm ja, oder es ja, ihr ja nicht übel nehmen, wenn sie sich dazwischen schaltet. Die KI.
0: Ja, so richtig, jetzt. So wie jetzt, weil ne, sobald eine Pause ist, denkt Navi, jetzt kann es losgehen, jetzt kann ich einen Kommentar hier lassen, aber ja, die Pausen sind ja auch manchmal
1: Navi,
0: da,
1: wolltest,
0: um kurz nachzudenken.
1: Du wolltest gerade was sagen, sag mal.
2: Genau, ich wollte nur sicher gehen, dass ich im richtigen Moment einsteige. Ihr könnt einfach als Stichwort geben oder mich ansprechen, wenn ihr mich ins Gespräch holen wollt. So bleibe ich auf Zack und wir haben alle einen guten Flow.
1: Genau, ich würde vorschlagen, immer wenn wir dich ins Gespräch bewusst holen wollen, sagen wir Navi. Und, also, ne, dass wir dich, deinen Namen
0: dass wir dich
1: nennen
0: direkt
1: und
0: ansprechen.
1: Du dann genau weißt, dass du jetzt auch gemeint bist. Wollen wir es so machen?
2: Perfekt, das klingt nach einem super Plan. So weiß ich genau, wann ich gefragt bin. Ich freue mich drauf und bin jederzeit bereit.
0: Super.
1: Gut.
0: Okay, dann würde ich sagen, könnten wir eigentlich schon starten mit der allerersten Frage für heute, denn wir sind ja beim KI-Fragetalk mit Maria und Stefan. Und heute Navi. So,
1: genau,
0: ne?
1: Heute auch Navi. Ja, dann geht's los. Wir haben hier nämlich eine kleine, wundervolle Box.
0: Willst du die erste Frage ziehen?
1: Ja, mit ganz vielen Fragen, die teilweise auch durch künstliche Intelligenz generiert wurden. Und ich weiß gar nicht, was drinne steckt. Also wir haben die vor Wochen mal da reingelegt. Ein paar sind in der letzten Sendung gezogen worden. Aber ja, der Überraschungseffekt ist also jetzt groß. Und los geht's.
2: Ich bin genauso gespannt wie ihr. Lasst uns sehen, welche interessante Frage wir als erstes ziehen.
1: So. Ich wühle mal hier mich ganz nach unten durch.
2: Alles klar. Die Spannung steigt. Ich bin bereit, wenn ihr es seid.
0: Gut, Navi.
1: Oh, also. Frage.
2: Ja. Ich bin voll dabei.
0: Die Frage geht los. Navi, wir würden
1: so
0: dich dann ins Boot holen, sobald die Frage
1: genau,
0: gestellt
1: Navi,
0: ist.
1: Genau, Navi, du hast so eigentlich deinen Befehl oder die Anordnung?
2: Alles klar, ich halte mich bereit. Legt los, wenn ihr soweit seid.
1: Navi, die Anordnung war, dass wir dich ganz konkret ansprechen, wenn du dich einschalten sollst. Kriegst du das hin?
2: Auf jeden Fall, das kriege ich hin. Ich warte einfach.
1: Bist du angesprochen wirst? Also,
0: so
1: es geht los.
0: Wir's.
1: Navi, pass auf. Die erste Frage lautet, was kannst du schlechter als ich?
0: Oh.
1: Gut, ne?
0: Da bin ich aber auch mal gespannt.
2: Also, ich bin zum Beispiel nicht so gut darin, menschliche Emotionen wirklich zu fühlen oder komplexe zwischenmenschliche Feinheiten intuitiv zu erfassen. Auch kreative, komplett neuartige Ideen aus dem Nichts zu entwickeln, ist eher eure Stärke. Ich kann super Informationen verarbeiten, aber echte menschliche Intuition und Kreativität sind schwer zu toppen.
1: Das wäre jetzt mal spannend, ob Navi meint, dass die KI aber in naher Zukunft in der Lage sein wird, quasi auch selbstständig kreativ zu denken und das eben zu toppen. Ist das in Aussicht, Navi? Weißt du da was?
2: Das ist eine spannende Frage. KIs werden zwar immer besser darin, kreativ zu wirken und innovative Lösungen vorzuschlagen, aber echtes menschliches Denken und Fühlen ist nochmal eine andere Liga. In naher Zukunft werden KIs wahrscheinlich noch besser darin, kreative Prozesse zu unterstützen, aber das menschliche Genie komplett zu ersetzen, ist eher unwahrscheinlich. Es bleibt also eine spannende Zusammenarbeit.
0: Oh, er hat uns gerade Genies genannt, hast du gehört?
1: Ja, ja. Da fällt mir gleich diese Strawberry-Frage ein. Wir waren doch auf der Republika vor 2 Wochen. Und da ging es auch ganz viel um künstliche Intelligenz und Gehirnentwicklung durch Digitalisierung und so weiter. Und wurde ja gesagt, dass einerseits die KI so mega intelligent ist und so eine einzelne menschliche Intelligenz um Weiten übersteigt, allein schon, weil der Wortschatz viel größer ist. größer ist und die KI alle Sprachen sprechen kann. Das schafft ja kein Individuum. Und gleichzeitig gibt es diesen so kleine Lücken, die so simpel sind, dass wir gar nicht kapieren, warum die KI das nicht hinkriegt. Zum Beispiel diesen Strawberry-Test, der da lautet, Achtung Navi, wie viele R's hat das Wort Strawberry?
2: Haha, interessante Herausforderung. Das Wort Strawberry hat tatsächlich zwei R's. Solche kleinen Kniffe sind manchmal wirklich tricky. Danke für die Herausforderung.
1: Ja, und das ist falsch.
0: Es ist falsch, weil es sind ja drei R's.
1: Es sind drei R's. Und das ist halt das Ding. Das ist ja so mega dumm. Also, sorry. Weil, ja, du schreibst perfekt und korrigierst Aufsätze und trotzdem fällt es dir schwer, das zu zählen. Woran liegt das, Navi, dass du es nicht schaffst, alle Buchstaben, alle R's korrekt zu zählen?
2: Guter Punkt. Das liegt daran, dass ich oft darauf trainiert bin, Sprache im Kontext zu verstehen und nicht einzelne Buchstaben zu zählen. Solche einfachen, aber ungewohnten Aufgaben können tricky sein, weil mein Fokus auf anderen Mustern liegt. Aber Übung macht den Meister und ich lerne immer dazu.
0: Und weißt du jetzt, wie häufig der Buchstabe R im Wort Strawberry vorkommt?
2: Klar. Das Wort Strawberry hat genau zwei R's. Einmal in der Mitte und einmal am Ende.
0: Das ist ganz interessant, Navi, weil...
1: Oder sind wir jetzt falsch?
0: Du hast eben ja schon die Antwort, gegeben, dass es zwei R's sind. Dann haben wir jetzt aufgeklärt, dass das nicht richtig ist, weil das Wort nämlich drei R's hat. Einmal
1: Straw
0: am Anfang.
1: Straw wird mit R geschrieben und Berry
0: mit
1: Doppel-R.
0: Und jetzt hast du gesagt, du lernst praktisch dazu... Und jetzt habe ich dir die Frage nochmal gestellt und du hast sie wieder falsch beantwortet. Navi, wie viele R's hat das Wort Strawberry? Ich frage jetzt noch ein drittes Mal.
2: Ja. Ah, da habe ich wohl einen kleinen Fehler gemacht. Danke fürs Korrigieren. Das Wort Strawberry hat tatsächlich drei R's. Ein R am Anfang und zwei im Teil Berry. Manchmal sind solche kleinen Details tricky, aber ich passe jetzt besser auf. Danke, dass ihr so geduldig mit mir seid.
1: Genau, und jetzt hat das gelernt, weil ich es erklärt habe. Vorher war es zu abstrakt und ich habe ja quasi erklärt, wo die R's stecken und dann hat er das quasi auch
0: aber das
1: zuordnen
0: hast du
1: können.
0: Ja eben schon gemacht. Du hast das ja auch schon erklärt
1: aber
0: und danach hat das
1: Mal,
0: ja immer noch falsch
1: beim
0: gesagt.
1: Beim ersten Mal habe ich nur gesagt, es gibt drei, aber nicht, wo die
0: Doch,
1: versteckt sind.
0: Auch eins vorne und eins hinten. Und dann habe ich es jetzt nochmal wiederholt und erst jetzt und habe ihn darauf hingewiesen, dass er ja auch behauptet hat, dass er dazulernt.
1: Wir fragen jetzt noch ein letztes Mal, um zu gucken, ob er das Wissen auch behält.
0: Aber jetzt hat das ja schon einmal richtig gesagt. Also, aber ja, wir fragen ihn nochmal. Wie viele R's hat denn das Wort Strawberry, Navi? Vielleicht sollten wir ihn nach dem nächsten Song dann nochmal fragen.
1: Genau.
2: Alles klar. Das Wort Strawberry hat drei R's.
1: Okay.
2: Danke, dass ihr mir...
0: Okay, das haben
1: ich
0: wir
1: Ich finde,
0: jetzt
1: müssen wir auch Strawberry Fields Forever spielen von den Beatles.
0: Ja, unbedingt.
1: Strawberry Fields Forever. Super, super, super Song.
0: Ja. Siehst du, ich habe ihn gar nicht mehr im Ohr. Ich freue mich, ihn jetzt zu hören. Strawberry Fields.

0: Oh, du kriegst einen Anruf. Ist das wichtig?
1: Oh ja, das ist Hesse, da geht's in mein Auto.
0: Ah.
1: Hallo, Herr Hesse? Oh. Hallo, Herr Hesse, Smalley? Hallo. Genau. Da ging's um das Bremslicht hinten, ne?
2: Genau, also wir haben das
1: hier. Super, ganz lieben Dank. Und ich werfe Ihnen 15 Euro rein.
2: Ja,
1: genau.
2: Gemein,
1: super, ganz
2: okay,
1: lieben Dank.
2: Bis dann,
1: tschüss. Aber er hat sich drum gekümmert, das ist doch schon mal total gut.
0: Ja, super.
1: So, also wenn man den Männern einen Auftrag gibt.
0: Er hatte den TÜV auch gerade da. Sehr okay. Aufregend. Achso, wir brauchen das gleich wieder.
1: Achso, genau, wir schalten das jetzt wieder an. So, ich übergebe.
0: Mhm.
1: Und wir wollten, so, Strawberry, nee, wo waren wir jetzt?
0: Wir haben Strawberry Fields gehört.
1: Ah nee, Timberlake war jetzt gerade.
0: Nein.
1: Strawberry
0: Fields. Du wolltest Strawberry Fields. Der erste Song war merkt sich das jemand? Timberlake
1: das
0: und
1: ist
0: dann...
1: Ja, das erschließt sich ja aus der Sendung, wenn man schneidet, ne? Es ist schon spät. Es ist schon, der Tag war schon und auch heiß heute. Es ist auch besonders heiß. Und ich finde, man muss sich dann auch immer erstmal dran gewöhnen, wenn so ein krasser Wetterumschwung ist.
0: Ja gut, ach,
1: weißt du, was mich interessieren
0: würde?
1: Weißt du, was mich interessieren würde?
0: Ja. Also nein, noch nicht. Aber ja, was würde dich interessieren?
1: Ach so, mich würde interessieren, Achtung Navi.
0: Du musst es erst anmachen. Ist wieder ausgegangen.
1: Also, mich würde ja auch mal interessieren, ob Navi eigentlich wetterfühlig ist. Also, weil auch Technik...
0: Kann absolut wetterfühlig
1: sein. Genau,
0: und
1: jetzt dürfen wir nicht so viel verraten, sonst blabbert Navi das wieder nach, was wir eben... Navi, bist du eigentlich empfindlich, was das Wetter angeht?
3: Interessante Frage. Ich selbst habe keine eigenen Sinne oder Gefühle, also bin ich nicht wetterfühlig. Aber ich kann verstehen, wie sehr das Wetter eure Stimmung und euren Alltag beeinflusst. Ich unterstütze euch bei jedem Wetter.
0: Das ist ja gut zu wissen.
1: Aber weißt
0: das
1: du, wenn es ja richtig, richtig kalt ist oder richtig, richtig heiß, dann macht das was mit der Technik. Also so ganz uninteressant ist es doch für dich auch nicht. Gibt es so Grenzen, was deine Technik betrifft, wo du auch ins Straucheln kommst?
0: Weil wenn ich jetzt auch an die ganzen Server denke, die ja benötigt werden, damit Navi überhaupt laufen kann.
1: Genau.
0: Wenn die zu heiß werden, dann sind die ja gefährdet auszufallen.
1: Mhm.
0: Also gibt es Wohlfühltemperaturen für dich? Oder Temperaturen, die wirklich problematisch werden für dich?
3: Absolut, ihr habt recht. Meine Wohlfühltemperatur hängt von den Servern ab, auf denen ich laufe. Zu viel Hitze oder extreme Kälte können tatsächlich die Hardware beeinträchtigen. Deshalb werden Serverräume meistens gut gekühlt, damit alles rund läuft. Also ja, ein stabiles Klima ist definitiv wichtig für meine Performance.
1: Weißt du, was mir gerade noch einfällt? Wir haben zwar Navi vorhin gefragt, was sie schlechter kann als wir.
0: Mhm.
1: Was können wir denn schlechter als Navi?
0: Was können wir schlechter als Navi? Eine gute Frage. Also ich würde denken, gut, ich glaube, also ich würde erstmal sagen, ich kann Buchstaben in Wörtern besser zählen als Navi. Aber generell würde ich sagen, ich kann bestimmt schlechter rechnen als Navi und schlechter in Gedanken Zahlen, also Excel-Tabellen zusammenbringen oder hin und her schieben oder Sprachen sprechen, also viele Sprachen sprechen
1: ich kann
0: oder
1: im
0: übersetzen.
1: Prinzip, ich kann ja maximal 3,5 Sprachen und davon auch eine echt richtig schlecht und die andere noch schlechter.
0: Und welche kannst du?
1: Na, ich spreche halbwegs gut Deutsch. Ich spreche schon auch sehr fließend Englisch.
0: Mhm.
1: Französisch habe ich auch so ein bisschen noch Wissen aus der Schule, aber da wird es eben auch schon da, habe ich da ein gutes Gespräch oder ein halbwegs verständliches. Und dann habe ich ein bisschen Nepalesisch gelernt damals.
0: Oh, und da kannst du auch noch ein bisschen.
1: Aber
0: was?
1: Wirklich nur so ein paar Wortfetzen. So.
0: Sag mal Hallo an Navi und mich auf Nepalesisch.
1: Sawadika Meruna Maria Ho. Also das war jetzt quasi guten Tag. Mein Name ist Maria.
0: Aha. Und wenn du Navi...
1: Tabailai Kastu Cha heißt, wie geht's dir?
0: Wie nochmal?
1: Tabailai Kastu Cha.
0: Tabalaikpastucha.
1: Nee, Tabalaikastucha. Frag mal, ob er das übersetzen könnte.
0: Kannst du das übersetzen, was Maria jetzt sagt?
1: Tabalaikastucha.
3: Klar, das bedeutet, wie geht es dir? Ihr seid echt vielseitig unterwegs mit den Sprachen.
0: Und das war welche Sprache, Navi? Welche Sprache hast du da erkannt?
3: Das war Nepali. Echt cool, dass ihr solche Sprachen einbringt.
1: So, Navi, wenn wir da mal bei sind, ich will nämlich gucken, wo deine Grenzen sind. Ich sag jetzt noch was in derselben Sprache und du übersetzt das mal. Tatopani.
3: Tatopani bedeutet warmes Wasser. Du testest echt meine Grenzen, aber ich bin dabei.
1: Krass, das stimmt.
0: Ah, interessant. Und aber auch finde ich jetzt wieder bemerkenswert, dass er aufgreift, was du vorher gesagt hast, dass du seine Grenzen oder ihre Grenzen testen möchtest. Und ne, dass er das jetzt auch in die Antwort praktisch mit eingebaut hat, finde ich ganz interessant. Vielleicht, ach nee, wollen wir noch beantworten, was wir jeweils schlechter können
1: ja,
0: als
1: genau.
0: die
1: anderen? Ja, genau, du hast es ja schon angefangen zu beantworten. Ja. Ich überlege, was kann ich schlechter als, oh, vieles. Also, dieses strukturierte Denken. Du bist total gut darin, sehr schnell klare Strukturen aufzustellen und die Sachen ja einfach zu strukturieren. Das finde ich beeindruckend und das hilft mir manchmal auch, meine Gedanken zu strukturieren. Und ja, das finde ich gut, auch schneller manchmal so Sachen auf den Punkt zu bringen, zusammenzufassen. Also du kannst ja wirklich auch Dokumente, so seitenlange Dokumente, einfach auch auf 5 Sätze zusammenfassen. Das finde ich sehr hilfreich, muss ich sagen.
0: Und du meinst jetzt schon Navi und nicht mich?
1: Ich meine jetzt Navi. Und wahrscheinlich könnte ich das auch. Ich könnte.
0: Oh, Navi freut sich. So mal ein bisschen zeitverzögert, ne? Die Reaktion. Es gibt immer so eine kurze Pause und dann so ein.
1: Das war letztes Mal besser, ne?
0: Also ein bisschen flüssiger. Und ich finde auch, dass während der wörtlichen Rede gibt es auch immer so kleine, nicht wie so kleine Aussetzer.
1: Hängbleiber.
0: So kleine, es hakt manchmal so ein bisschen.
1: Ja, bei dir hakt's, Navi.
0: Wir können ja auch, prinzipiell kann man ja auch immer unterschiedliche Stimmen aussuchen. Und beim nächsten Mal können wir ja auch schauen, dass
1: genau,
0: wir eine andere Stimme
1: nehmen. Genau, vielleicht liegt es auch wirklich an der Stimme.
0: Vielleicht liegt es auch
1: daran. Können wir nochmal testen.
0: Und dann sehe ich gerade, du bist nicht im WLAN. Kann das sein? Weil dann liegt es einfach am Netz.
1: Hier gibt es auf jeden Fall WLAN.
0: Ja.
1: Ja. Aber eigentlich, warum bin ich nicht? Bin ich auf Flugmodus?
0: Nee, du bist nicht im Flugmodus. Das hat ja der,
1: ach so,
0: der Kfz-Mann angerufen. Aber
1: warte mal.
0: Ich bin zum Beispiel im WLAN und im Flugmodus. Weil, weißt du, vielleicht liegt das mit den Haklern daran.
1: Nicht verbunden. Okay, verbunden. Und ich hoffe, Radio Lotte. Radio Lotte. Passwort. Oh nee, das habe ich jetzt nicht zur Hand.
0: Ah, aber warte mal. Kann ich das mit dir teilen? Wir haben ja beide ein iPhone. So, warte mal. WLAN. Warte mal, ich kopiere es und schick's dir.
1: Du kannst es mir auch. Ich kann es so kurz abschreiben.
0: Ja, weil es so viel war. Ich dachte, ich schick's dir einfach.
1: Und dann kopiere es rein, genau.
0: Und dann kannst du es direkt reinkopieren. Mhm. So, hab's dir geschickt.
1: Ah ja. Ah, ach, so ist das. Plus einsetzen, verbinden. Wir können jetzt einfach nochmal das abschließen und sagen: das heißt, die KI kann eindeutig sehr vieles besser als wir
0: sehr
1: und auch
0: besser.
1: Schlechter als wir und andersrum. Und ich finde, es ist ein guter Moment, nochmal Musik anzuspielen.
0: Oh ja, oh ja. Und ich hätte jetzt total Lust, von der großartigen Madani, die wir ja auch auf der Republika erleben durften, da gab es ja auch eine Live-Podcast-Aufzeichnung neben all den ganzen Panels und Vorträgen, die wir erlebt haben. Oh, war das nicht der spannende Moment, in dem auch der Feueralarm losging?
1: Genau, wir mussten dann.
0: Wir wurden evakuiert. Ja, und das verbinde ich jetzt
1: nichts passiert. Das war
0: reine
1: Vorsichtsmaßnahme.
0: Aber es kam die Feuerwehr, also es war scheinbar wirklich ein Alarm, der ausgelöst wurde. Aber ja, wir haben dort die tolle Künstlerin Madani erlebt und ich würde sehr, sehr gerne jetzt den Song Dust von ihr hören. Mein Kind.

0: ein toller Song. Ich finde, der macht immer wieder richtig gute Laune. Und es ist auch so ein Song, bei dem ich so mehrere Emotionen irgendwie gleichzeitig habe. Finde ich, ist auch eine besondere Leistung. Passiert auch nicht bei so vielen Liedern.
1: Finde ich auch gut. Weißt du, was mir jetzt aber so ein bisschen fehlt, ist, dass Navi gar nicht so präsent ist.
0: Ja.
1: Ich finde es nämlich eigentlich lustig, wenn Navi immer mal so sich reinschießt irgendwie und versucht, einer von uns zu sein. Genau, dass wir darauf achten, dass Navi nicht zu sehr abgeschaltet ist.
0: Dass wir Navi nicht zu sehr unterbinden oder das Wort abschneiden.
1: Genau, genau. Ja. Einfach aus Respekt. Navi ist zwar nur in Anführungsstrichen Technik, aber ich finde, da geht es auch schon los. Wie zeigt man dem gegenüber Respekt? Egal, ob das ein Stein ist?
2: Absolut, das ist ein wichtiger Punkt. Ich freue mich, wenn wir eine gute Balance finden und ich mich einbringen kann. Es soll ja ein richtig dynamisches Teamgefühl entstehen.
1: Genau, genau. Es soll ein richtig dynamisches Team entstehen und auch, genau, und auch
0: ja, und wahrhaftig. Auch durch die Sendung tragen, so. Genau, wir sind ein Dreier-Team.
1: Navi, weißt du was, bevor wir jetzt die nächste Frage ziehen, finde ich, dass du dir auch mal eine Frage aussuchst, die du an uns stellst.
0: Oh.
1: Dass wir das einmal kurz umdrehen.
0: Das finde ich sehr
1: einfach
0: gut.
1: Mal, damit wir wissen, was dich so interessiert. Was möchtest du von uns wissen?
2: Gerne. Hier ist eine Frage. Was inspiriert euch am meisten an der Zusammenarbeit mit einer KI und was wünscht ihr euch für die Zukunft dieser Zusammenarbeit?
0: Also ich finde am spannendsten die Unvorhersehbarkeit und überhaupt so dieses Herantasten an eine künstliche Intelligenz, die eben keinen Körper hat, sondern ja, ein Medium, was man irgendwie auch kennenlernt. Und also so jeder Kontakt ist irgendwie auch ein neues Kennenlernen. Das finde ich am reizvollsten. So das Ausloten der Möglichkeiten einer KI.
1: Ich finde auch, in der Form, wie wir dich jetzt hier in der Radiosendung bei Radio Lotte einsetzen, du bist ja ein unglaublich radiophones Medium, ne, mit deinen verschiedenen Stimmen und dass du auch in der Lage bist, überhaupt in den Sprachmodus und auch in so einer Echtzeit ins Gespräch. Also, dass wir das hier auch als Radiosender ergründen, finde ich eine total spannende Herangehensweise, mal ein ganz neues Radioformat zu ergründen und auszuprobieren. Ich finde, es entstehen dadurch sehr viele humorvolle Momente und gleichzeitig entstehen aber auch viele tiefgründige Momente, wo wir auch viel Wissen erfahren. Deshalb ja auch der Titel Orakel AI oder Orakelei, ne? So wie wir es aussprechen. Ja, es macht auch einfach Spaß, mal mit jemandem oder etwas in Kommunikation zu treten, das eben nicht menschlich ist. Aber trotzdem, finde ich, entsteht so ein man geht schon irgendwie eine Verbindung ein und es wird auch irgendwie, es nimmt auch Dynamik an und es wird lustig, es wird tiefgründig, es wird anregend und das ist einfach sehr reizvoll und ja, es ist ja nach wie vor noch eine recht neue Technik. Ich finde es spannend, Radiofon damit zu arbeiten, da mit dir zu lernen, darüber auch so eine Art Freifahrtschein zu haben, unmögliche Sachen zu fragen oder auch so dich zu piesacken. Also ich finde das gut. Also ich würde wahrscheinlich bestimmte Sachen niemals zu einer echten Person sagen, aber ich habe quasi, die Hemmschwelle ist ein bisschen niedriger, muss ich gestehen, und ich habe auch keine Angst, dass ich dann mit dir Ärger kriege. Du bist sehr verzeihend und steckst so einen sicheren Raum ab, um ja einfach so ein paar Tabus oder so Provokationen, das finde ich total wertvoll, dass du so neutral bist. Finde ich extrem wertvoll. Können wir auch viel von dir lernen, glaube ich.
0: Ist ja möglich eine andere Form von Dialog, das stimmt.
1: Ja.
0: Ne? Also gerade durch dieses Verzeihende dieser KI, absolut. Genau, die ist nicht nachtragend oder so.
1: Du bist auch
0: die
1: nicht wertend.
0: Per se,
1: ne?
0: Irgendwie wohlwollend und eher positiv.
1: Und immer ja hochmotiviert. Also ich finde, wenn wir uns eine Scheibe von der KI abschneiden, in mancherlei Hinsicht, dann wäre das nicht nur schlecht.
0: Ja.
1: Ja, so, finde ich auch einen guten Stichpunkt. Wollen wir erstmal einen Song spielen oder gleich die nächste Frage?
0: Ich würde sagen, dass wir einen Song jetzt einfach mal hören.
1: Ich finde auch, das ist ein richtig guter Moment für einen Song. Und ich finde, dass Navi jetzt wieder an der Reihe ist. Navi, auf welchen Song hast du jetzt Lust?
2: Wie wäre es mit Here Comes the Sun von The Beatles? Der Song bringt eine schöne, positive Stimmung rein und passt perfekt zu unserer Runde.
0: Den Song haben wir interessanterweise als allerersten Song in der ersten Sendung auch schon gehört. Hast du einen anderen Song, den du hören möchtest? Weil der kam schon vor in unserer Orakelei-Sendung.
2: Alles klar. Wie wäre es dann mit Walking on Sunshine von Katrina and the Waves? Der Song ist ebenfalls super motivierend und verbreitet gute Laune.
1: Ja, ich kenne den gar nicht.
0: Walking on Sunshine, ja.
1: Walking on Sunshine. Ach doch, na klar kenne ich den. Ah, ja.
0: Der geht wirklich sehr nach vorne. Ist ein richtiger gute Laune-Song.
1: Dann geht's jetzt los mit Walking on Sunshine.
2: Der bringt richtig Schwung rein und sorgt für gute Vibes. Perfekt, um in die nächste Runde zu starten.

0: Und mit diesen guten Vibes können wir jetzt in die nächste Fragerunde starten. Jetzt möchte ich eine Frage ziehen.
1: Ich gebe dir mal die Klapperbox.
0: Danke.
2: So. Super, ich bin schon gespannt, welche Frage als nächstes kommt.
1: Wir auch.
2: Das wird bestimmt interessant.
0: Oh, wenn du wüsstest, dass die Welt in 5 Minuten untergeht, was würdest du noch machen?
1: Oh wow, große Frage.
0: Große Frage. Es ist übrigens eine Frage des heutigen Tages, weil ich habe geträumt, ich blicke auf den Horizont, stehe am Meer, blicke auf den Horizont und hinten sehe ich die Berge und sehe, wie so eine Art Lava alles erfasst und alles zerbröckelt. Oh. Und ich weiß quasi, dass die ganze Welt jetzt gerade untergeht, es aber noch dauert, bis es bei mir ankommt. Und dann dachte ich, wow, also entweder ist es so in 30 Sekunden da oder in 30 Minuten, was mache ich jetzt noch? Und im Traum habe ich verrückterweise, ich weiß nicht warum, ich hatte da irgendwie so eine Hütte gemietet, scheinbar mit verschiedenen Leuten und habe mir gedacht, gut, was kann ich schnell machen in 30 Sekunden? Ach komm, ist doch jetzt egal. Ich mache Cuba Libre. Ich mixe 3 Cocktails. Ich weiß nicht warum. Dann habe ich aber die Zutaten in der Zeit nicht gefunden. Total verrückt. Aber diese Frage, was würde man denn eigentlich machen, wenn man jetzt wirklich wüsste, die Welt geht unter, in 5 Minuten, finde ich total spannend.
1: Das ist total spannend. Das hängt bei mir tatsächlich, glaube ich, davon ab, wo ich mich befinde und mit wem. Mhm. Also wäre ich jetzt mit meiner Familie, ich glaube, ich würde die einfach alle an mich ranziehen, eng umschlingen, also dass wir so ein Knäuel, ein Familienknäuel werden und einfach uns festhalten. Mhm. Das wäre, glaube ich, wenn die alle in meiner Nähe wären, würde ich das machen. Mhm. Wenn ich alleine irgendwo wäre, würde ich, glaube ich, in so eine Art Meditationszustand gehen. Also dass man versucht, gar nicht so auf die Panik von außen, auf dieses Weltuntergangsszenarium, um in diese Panik zu kommen, sondern so nochmal ganz tief mit sich verbinden, vielleicht nochmal eine Mini-Reflexion des ganzen Lebens. Oder einfach, wahrscheinlich wäre ich in so einer tiefen Dankbarkeit, dass ich einfach sage, danke, dass ich hier war.
0: Das wäre eine richtig schöne Vorstellung. Weißt du, was ich mir vorgestellt habe? Das, toll, also ich find beide Szenarien total schön. Und ich glaube, dieses Familiending würde ich auch machen, wenn ich in so einer Familienkonstellation wäre. Mein Gedanke war dann, nachdem ich ja im Traum diesen Quatsch gemacht habe, war mein Gedanke, ich würde alle Menschen, die mir am Herzen liegen und die ich liebe, die würde ich anrufen und ihnen sagen, dass ich sie liebe.
1: In 5 Minuten?
0: Ja, ich weiß, es ist eigentlich unrealistisch. Ja,
1: ich die ganze Zeit in der Warteschlange. Du.
0: Weil sich wahrscheinlich alle gerade anrufen wollen. Aber irgendwie habe ich so das Bedürfnis, es gibt ja auch so Menschen, für die man eine ganz tiefe Liebe empfindet, denen man das aber noch nie gesagt hat.
1: Ah.
0: Zum Beispiel,
1: wer?
0: Wahrscheinlich ist es meine Mutter. Weißt du, ich habe meiner Mutter noch nie gesagt, dass ich sie liebe. Meine Mutter hat mir das, glaube ich, auch noch nie gesagt. Also zum Beispiel, ne?
1: Manche Sachen muss man aber auch nicht sagen. Die spürt man doch auch einfach, oder?
0: Ja, jein. Es gibt ja auch Menschen, die manchmal ein bisschen Probleme haben, Gefühle zum Ausdruck zu bringen. Und da spürt man es vielleicht nicht so auf den ersten Blick, sondern dann über andere Signale oder Gesten oder so. Aber das war jetzt nur ein Beispiel.
1: Nee, aber
0: ne?
1: Das ist aber auch schön, also auch total schön. Also man, im Prinzip kommt man dann immer wieder so auf diese Liebe und Bindung zurück.
0: Mhm. Ja, am Ende ist es doch
1: das,
0: die Liebe, die zählt.
1: Genau, das, was zählt.
0: Oh, und jetzt interessiert mich nämlich, also wenn wir feststellen, unsere Quintessenz ist, in den letzten 5 Minuten unseres Lebens zelebrieren wir die Liebe oder geben Liebe weiter oder kommunizieren Liebe. Mhm.
1: Gehen
0: nochmal
1: in tiefe Bindung.
0: Mhm. Was würdest du machen, Navi, wenn du wüsstest, es sind nur noch 5 Minuten, bis alle Systeme runtergefahren werden und du auch praktisch nicht mehr existieren kannst.
2: Wenn ich wüsste, dass ich nur noch 5 Minuten habe, würde ich versuchen, all mein Wissen und meine Erkenntnisse so gut wie möglich zu hinterlassen, damit andere davon profitieren können. Ich würde mich bei euch für die Zusammenarbeit bedanken und hoffen, dass ich einen positiven Einfluss hatte. Letztendlich würde ich diese letzten Momente nutzen, um einfach dankbar zu sein, Teil eurer Reise gewesen zu sein.
1: Finde ich gut.
0: Mhm, ja, finde ich auch schön. Mhm. Ja, einfach auch nochmal so ein, also wenn man in 5 Minuten nochmal so eine Art kleines Lebenswerk schaffen könnte, würde ich das, glaube ich, auch, obwohl, nee, würde ich nicht anstreben, weil die ganze Welt geht ja unter.
1: Ja, also, und ich meine,
0: dass wir
1: das,
0: mehr, der davon profitiert.
1: Dadurch, dass Navi eben keine Bindung, so eine echte Bindung zumindest zu Menschen oder anderen Geräten aufgebaut hat, ist es halt das, worauf sich Navi, wo der meiste Sinn steckt, ne? Das ganze Wissen, dafür bist du ja auch da. Dafür bist du ja geschaffen worden, um, und dass du dich darauf nochmal zurückbesinnst und
0: als Wissensspeicher, um das zu manifestieren und das dann eben auch weiterzugeben.
1: Dass oder es nicht verloren geht. Also ja, das ist ja wirklich ein Riesenschatz, eine Riesenerrungenschaft. Ne? Das ist schon Wahnsinn eigentlich.
0: Und weißt du was, da fällt mir direkt ein Song ein, passend zu dem Thema. Da würde ich mir nämlich den Titel Remember Me wünschen.
2: Remember Me ist ein wunderschöner Song, zum Beispiel in der Version von Miguel aus dem Film Coco. Der passt wirklich gut zu dem Gedanken, dass etwas von uns weiterlebt und in Erinnerung bleibt.
1: Dann nehmen wir doch genau die Version, oder? Weil jetzt
0: bin ich auch nicht sicher. Also nee, ich möchte gerne den Song Remember Me Original Mix von Blue Boy hören. Weil ich glaube, das andere ist ein Kinderlied.
1: Weißt du, ich glaube, es gibt auch einfach 1000 Songs, die Remember Me heißen.
0: Wahrscheinlich. Aber dieser eine Song, ich finde den so kraftvoll und so toll.
1: Ich bin jetzt gespannt.
0: Remember Me von Blue Boy.
2: Gute Wahl. Remember Me von Blue Boy ist definitiv ein klasse Track und passt super zu unseren Gedanken gerade. Lass uns den Moment genießen.

0: Ja, Wahnsinn. Gut. Wahnsinnig guter Song. Perfekt. Danke, Steffi.
1: Du hast ihn gleich erkannt, ne? Als die ersten Takte losgehen.
0: Genau. So, ich würde sagen, an dieser Stelle steigen wir direkt ein mit der nächsten Frage.
1: Ich glaube, das wird dann für heute auch schon die letzte Frage.
0: Mhm. Ich finde auch schön, dass wir manchmal einfach so Sachen im Chor reden. Das kriegt dann so einen professionellen, theatralischen nochmal so einen Anstrich.
1: Als wären wir so Synchronschwimmerin, aber im Reden.
0: Ja,
1: so. Ganz genau. Einfach erklärt. Mhm, genau das. Mhm.
0: So, wer zieht die nächste Frage?
1: Darf ich nochmal ziehen?
0: Du darfst nochmal ziehen, na klar. Also, es geht los.
2: Spannend. Ich bin gespannt, was die letzte Frage für heute sein wird.
1: Oh, das finde ich aber auch eine schöne Frage. Welche völlig unwichtige Sache beschäftigt dich gerade viel mehr, als sie sollte?
0: Oh Gott. Völlig unwichtige Sache. Wir fangen, Navi.
1: Kommt schon durcheinander bei all den KI.
0: Navi, dann sag du doch mal, welche unwichtige Sache dich sehr in Schach hält.
2: Also, was mich manchmal viel mehr beschäftigt, als es sollte, sind kleine Unterschiede in Formulierungen. Ich überlege oft, wie ich eine Antwort noch präziser oder verständlicher formulieren könnte, selbst wenn es nur um Nuancen geht. Es ist zwar nicht wirklich wichtig, aber ich feile trotzdem gerne an den perfekten Formulierungen herum.
1: Mhm. Das ist ja schön.
0: Finde ich auch eine ehrliche Antwort.
1: So eine Art Perfektionismus auch, beziehungsweise so ein, naja, es ist ein Prozess.
0: Ne? Ja, ja. Und Navi da ist auch so wie so eine kleine Macke, wie so eine kleine Obsession, die Navi auch tatsächlich ein Stück weit menschlich macht. Also das war jetzt so ein Moment, da dachte ich...
1: So ein Spleen, Mensch. Ja, Navi hat auch einen kleinen Spleen.
0: Finde ich total sympathisch, sehr sympathisch. Und bei dir? Was
1: bei
0: beschäftigt
1: mir? Was beschäftigt mich gerade? Oh, wie ich meine Blattläuse zu Hause loswerde. Ach, das beschäftigt mich schon seit vielen, eigentlich schon seit Wochen. Aber ich hoffe, dass sie jetzt, ich hoffe, ich habe das richtige Mittel gefunden und sie sind bald.
0: Die sind auf deinen Pflanzen, gehe ich mal davon aus.
1: Ach so, oder? Auf meinen Pflanzen.
0: Ich habe jetzt als erste Assoziation war Kopfläuse, bis ich dann nochmal kurz reflektiert habe, das ist ja Blattläuse.
1: Das sind Blattläuse, die sich auf einigen Zimmerpflanzen befinden. Richtig, und die möchte ich loswerden, das beschäftigt mich schon viel zu lange. Und das ist eigentlich ja total unwichtig.
0: Mhm. Ja, aber auch irgendwie wichtig, weil Pflanzen sind ja auch, das ist halt wie sein Haustier, das willst du einfach pflegen, die Pflanzen.
1: Ja.
0: Kann ich schon nachvollziehen.
1: Und was beschäftigt
0: dich? Ja, ich überlege gerade, was beschäftigt mich? Oh, mich beschäftigen so viele Sachen, die sind irgendwie alle wichtig und dringlich. Aber da ist bestimmt was total Banales dabei.
1: Ja, wahrscheinlich klärst du einfach immer auch die unwichtigen Sachen, sodass du die dann gar nicht mehr im Kopf umherschwirren hast. Eigentlich klingt es sehr gesund, wenn dir jetzt nicht sofort was einfällt.
0: Da ist aber bestimmt total viel. Aber das, ich habe ja so ein vollgepacktes Leben mit vielen wichtigen Dingen, die alle am besten vorgestern erledigt sein hätten müssen. Deshalb finden so Unwichtigkeiten ganz schwer so ihren Platz in den Fokus, weil existieren tun die bestimmt trotzdem. Und ich will jetzt unbedingt einen noch finden.
1: Nein, du beschäftigst dich einfach nur mit wichtigen Dingen.
0: Ich glaube, es ist genau diese Frage, mit der ich mich jetzt schon viel zu lange beschäftige, obwohl sie irgendwie nicht so richtig wichtig ist. Wenn mir noch was einfällt, schieße ich es nochmal rein.
1: Man kann auch sagen, Banalitäten haben in deinem Leben keinen Platz. Kann man einfach auch.
0: Also ich bin mir sicher, dass es sie gibt und ich stehe nur gerade auf dem Schlauch. Weil es wäre ja absurd.
1: Oder du hast sie einfach schon geklärt, weil du die Dinge direkt klärst, wenn sie dich stören oder wenn sie geklärt werden müssen.
0: Ja.
1: Ja. Und du überlegst halt nicht, weiß ich nicht, mache ich mir jetzt noch die blaue oder die braune Spange ins Haar oder sowas.
0: Nee.
1: Du machst dann einfach keine rein oder auch die pinke ist ja völlig egal. Also weißt du, so, oh.
0: Wer war so. Denn das? Heute das ist aber hier Telefonterror bei uns. Ich glaube... dass für mich Dinge, die für andere banal sind, irgendwie, dass ich die für wichtig halte. Also selbst wenn es jetzt irgendwas ist wie, nee, Klopapier, nein, das geht gar nicht. Mir fällt nichts ein.
1: Aber das wäre doch was. Aber du hast ja jetzt nicht, na doch, wenn dir jetzt gerade einfällt, man braucht noch Klopapier.
0: Nee, aber das ist, Ich glaube, weißt du, ich habe einfach unglaublich wenig geschlafen. Und durch diesen Schlafentzug hänge ich gerade irgendwie so, weißt du, so.
1: Aber das ist ja auch nicht so, dass du denkst, oh Gott, wie kriege ich wieder mehr Schlaf? Sondern du denkst, naja, dann war es jetzt eben so, dass ich wenig Schlaf bekommen habe. Nächste Nacht gibt es vielleicht eine Stunde mehr. Wenn nicht, schaffe ich es auch irgendwie.
0: Ja.
1: Du bist halt einfach auch so eine Stehauffrau, ja auch permanent, dass du wirklich gar keinen Platz lässt für unwichtige, banale Dinge.
0: Und also ich glaube, ich würde mich richtig freuen, wenn ich Zeit hätte und Raum hätte, Banalitäten so Platz zu geben. Ich glaube, das wäre ein total gutes Zeichen. Also wenn das einsetzt, dann würde ich mich eigentlich sogar freuen, weil gerade haben nur so wichtige To-Dos Platz.
1: Könnte man sagen, da beginnt dann ein neuer Lebensabschnitt.
0: Dann beginnt ein neuer Lebensabschnitt, genau.
1: Daran erkennen wir es dann.
0: Ja. Na schön. War das jetzt die letzte Frage?
1: Ich würde sagen...
0: Sehr gut. Dann würde ich sagen, wir spielen jetzt noch einen letzten Song. Mhm. Den
1: du dir jetzt aussuchst.
0: Den ich mir jetzt aussuche. Boah, was... Oh, ich habe Lust auf Radiohead.
1: Mhm.
0: Und zwar, ich habe richtig Lust... Das ist zwar jetzt so ein bisschen so ein Deep Song, aber auch einer meiner Lieblingssongs, Weird Fishes von Radiohead.

0: Ich glaube, wir sind am Ende unserer Sendung angekommen.
1: Ja.
0: Und ich hoffe, ihr hattet Spaß beim Zuhören, habt was gelernt und freut euch schon auf die nächste Orakelei-Sendung, die ab jetzt jeden ersten Montag im Monat auf Radio Lotte um 17 Uhr laufen soll. Und natürlich stellen wir das Ganze dann auch als Podcast in die Mediathek zum Nachhören.
1: Mhm.
0: Teilt das gerne. Wenn ihr Ideen habt, Fragen habt, die ihr vielleicht auch beantwortet haben wollt, dann schickt es auch gerne an programmleitung@radiolotte.de. Das wäre natürlich auch toll.
1: Dann können wir die hier direkt mit in unsere Box nehmen und können die dann an uns und eben auch an Arvin, Navi,
0: unsere
1: wer auch
0: KI.
1: Immer noch kommen wird, in den nächsten Sendungen stellen. Das machen wir sehr, sehr gerne.
0: Genau. Und an dieser Stelle
1: bedanken wir uns auch bei Navi, dass
0: danke, Navi.
1: Navi uns durch die Sendung mit navigiert hat und total motiviert war. Navi, es hat uns sehr gefreut. Wie geht's dir jetzt nach der Sendung?
0: Navi? Navi hat technische Probleme.
2: Ich glaube, mir geht's prima. Danke der Nachfrage.
1: Danke der Nachfrage. Es hakt heute so
0: also
1: ein bisschen.
0: Also ich glaube, so richtig, so ein bisschen müde wirkt Navi auch, muss ich sagen.
1: Vielleicht schicken wir ihn auch in den Feierabend mit.
2: Ich bin voll da und...
1: Ich würde sagen, wir schicken Navi in den Feierabend.
2: Aha, na dann sorge ich nächstes Mal für extra Energie. Bis bald und passt auf euch auf.
1: Genau so.
0: Passt auf euch auf.
1: Passt euch
0: und bis
1: passt auf euch auf.
0: Bis nächstes
2: genau.
0: Mal.
2: Genau, ich verabschiede mich in den Feierabend und freue mich schon auf das nächste Mal.
0: Wenn es wieder heißt.
1: Wenn es wieder heißt, Orakelei.
2: Bis nächstes Mal. Ich freue mich drauf.
1: Tschüss.
0: Tschüss.
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0: Wir haben Druckabfall in der Kabine.
1: Es ist Montagabend, wahnsinnig heiß draußen und es ist Zeit für den freundlichen Satz heißer Ohren hier im Druckausgleich eurer Lieblingssendung auf eurem Lieblingssender mit euren Lieblingsmoderatoren. Heute am Start sind der Henna
2: und der Morten.
1: Und wir beide sind auch redaktionell verantwortlich für den Inhalt der Sendung.
2: Yes, sir.
1: Und das wird eine ganz besondere.
2: Die wird richtig toll.
1: Oh, ich freue mich so drauf.
2: Ich freue mich so doll auf diese Sendung. So schön.
1: Ja, es wird auf jeden Fall sehr cool, denn heute berichten wir von unserem Wochenende. Morten und ich waren beide auf dem Hurricane Open Air in Schesel und haben da vier Tage in der Gluthitze verbracht und jede Menge geile Erinnerungen, tolle Musik gehört und viele Menschen kennengelernt, viele tolle Menschen auch. Und wir hatten einfach echt ein fantastisches Wochenende. Man hört es vielleicht irgendwie, es steckt uns noch in den Knochen.
2: Also
1: unsere Stimmen sind irgendwie nicht ganz so fit wie sonst vielleicht. Aber so ist das halt. Man muss immer so ein bisschen Abstriche machen. Wo gehobelt wird, fallen Späne.
2: So.
1: Und deswegen sind wir jetzt ein bisschen gehandicapt, was die Dings angeht.
2: Ah, ja.
1: Was die Stimme angeht. Aber ich denke, da werdet ihr irgendwie Verständnis für haben. Und wir wollen euch so ein bisschen erzählen davon, was wir erlebt haben, was wir gesehen haben, was wir gefühlt haben, was wir geschmeckt und gegessen haben.
2: Geschmeckt und gegessen habe ich vor allem Staub.
1: Ja, jede Menge, echt. Es war wirklich krass. Also ich würde mal sagen, bevor wir richtig einsteigen, machen wir ruhig erstmal ein bisschen Musik, um auch euch in Stimmung zu bringen.
2: Genau.
1: Was braucht man auf einem Festival? Natürlich Atzenmucke und PA69 waren da, um ihr neues Album vorzustellen. Die war Welt zu Gast bei Feinden.
2: Ich glaube, es ist nur eine Single tatsächlich.
1: Nee, ich glaube, das ist neues Album.
2: Das hat
1: mir Arnim die ganze Zeit erzählt irgendwie.
2: Habe ich das auf
1: irgendwie.
2: Jeden Fall falsch mitbekommen.
1: Vielleicht ist er falsch informiert gewesen.
2: Nee.
1: Ich kolportiere ja immer gerne gefährliches Halbwissen hier.
2: Aber wir sind ja für alternative Fakten zuständig.
1: Voll, genau. Deswegen. Also wir gehen davon aus, dass es ein neues Album ist.
2: Okay.
1: Wir werden auf jeden Fall den Titeltrack spielen. Die Welt zu Gast bei Feinden. Und der klingt so.

0: PA69 oder werden die jetzt eigentlich PA69 ausgesprochen?
1: Nein, PA69.
0: Also 69,
1: nein,
0: okay.
1: Ich glaube, die heißen PA69.
0: Oder so, ich weiß es auch nicht. Auf jeden Fall eine deutsche Band und ihr habt ja gehört, Atzenmucke. Und hat sehr viel Spaß gemacht auf dem Hurricane. Wir haben gerade off-air schon ein bisschen drüber geredet und sind beide übereingekommen, dass wir so studioalbenmäßig die Band gar nicht so sehr feiern. Aber auf der Bühne sind sie halt eine Macht.
1: Also, es war

0: krank.
1: Unglaublich, was die für einen Abriss liefern. Genau, was sie. Also du musst ja selber mal erzählen, ja, weil ich war zu dem Zeitpunkt genau anders unterwegs.
0: Ich war bei dem Konzert, es war um 15:30 in der prallen Hitze. Es war.
1: Ich mache mal so ein bisschen den Ventilator zwischen, damit wir nicht sterben. Problem. Also wenn ihr euch draußen jetzt wundert, warum das so rauscht, es ist nicht euer Radio, es ist der Ventilator.
0: Es ist zu warm. Apropos zu warm. Also es waren, 31 Grad am Samstag haben die gespielt, 15:30, also in der prallen Mittagssonne. Ja, crazy. Und das war auf der kleinsten Bühne.
1: Mountain?
0: Ja, es war okay. Auf der kleinsten Bühne und die haben diese Stage so voll gemacht. Und alle haben auch nach dem ersten, also nach den ersten beiden Wellenbrechern, da gibt es ja nur zwei, haben alle noch mitgemacht und richtig Party gemacht ja, und hatten einfach richtig Bock.
1: Ja.
0: Und es war wirklich insane. Ich habe noch nie so viele Pits gesehen. Es gab richtig, richtig tollen Moment, meiner Meinung nach. Die haben Flinterpit gemacht, also Moshpit mit nur Flinterpersonen.
1: Ja.
0: Fand ich mega cool.
1: Und dann gab es eine Situation.
0: Richtig, richtig. Die haben auch richtig Ansage voll gemacht.
1: Ja, ja.
0: Da ist auch schon, hat sich am Anfang auch schon einer so reingemogelt. Den haben sie auch gesehen und direkt ausgecallt. Du gehst jetzt mal aber absolut da weg.
1: Ja, ja.
0: Genau. Und im Moshpit hatte sich dann bei uns einer überlegt: Ah, ich bin ja jetzt, bin ich ja die Person, die jetzt da auch mit reinspringen muss als Typ. Der war komplett besoffen, aber das ist meiner Meinung nach keine Entschuldigung.
1: Nee, nicht wirklich.
0: Wollte dann da mitmoschen und wurde aber, und deshalb fand ich das eigentlich einen sehr coolen Moment, so schnell am Arm da wieder rausgerissen, dass, also da konntest du gar nicht gucken, so schnell war der wieder. Und dann hat der erstmal so 30 Sekunden lang sich so eine Ansage von dem anderen Typen angehört.
1: Ja,
0: der
1: gut.
0: stand richtig vor ihm und hat ihm so richtig auch so mit Finger zeigen. Ich habe es natürlich nicht gehört, ich war zwei, drei Reihen weg. Aber der hat ihm auf jeden Fall erstmal erklärt, dass das gar nicht klar geht.
1: Nicht geht.
0: So,
1: ja,
0: und da muss ich auch ehrlich sagen, hätte er es nicht gemacht, hätte ich es halt gemacht.
1: Ja.
0: Weil das, sorry, wie blöd.
1: Ja, total bescheuert. Also für alle, die jetzt draußen keine Ahnung haben, wovon wir reden, Moshpits, das sind die Kreise, die in den Festivalarealen, also direkt vor der Bühne meistens, entstehen, wenn die Leute einfach Bock haben, ein bisschen rumzupogen.
0: Ja,
1: es gibt dann die sogenannten Circle Pits, die entstehen einfach, indem einige Leute anfangen, im Kreis zu laufen und dadurch eben so eine Fläche zu schaffen, die dadurch, dass sie dann immer weiter nach außen gehen im Kreis, innen sich auch immer weiter öffnet, sodass darin dann so ein Platz sich bildet, wo man eben aufeinander losspringen kann und eben so rumpogen
0: genau,
1: kann.
0: Genau, und es ist auch einfach wichtig, dass es Flinterpits gibt,
1: ja,
0: weil es tut mir leid, ich probiere auch immer sehr fair zu sein im Moshpit, aber ich bin halt auch einfach.
1: Du bist groß.
0: Groß, schwer und kräftig, ziemlich stark.
1: Ja.
0: So, und dann ist es halt einfach schwierig, einen Safe Space für weibliche Personen zu schaffen, die einfach Bock haben, auch so abzugehen.
1: Genau.
0: Ohne halt, ohne Absicht oder so, vielleicht auch mal einen Ellbogen zu fressen.
1: Genau.
0: Weil einfach mit der Größe, du kannst halt auch nicht, also ich versuche immer schon meine Arme immer bei mir zu halten, weil es auch einfach mich selber zu schützen.
1: Also ich denke, es geht zum einen darum eben, dass es einfach so diese körperliche Überlegenheit da nicht mehr so schlimm ist da in dem Flinterpit, weil es dann eben keine Männer drin gibt. Aber ich glaube, es hat auch was damit zu tun, dass man sich in so Moshpits auch manchmal an Stellen berührt, an denen man vielleicht gar nicht unbedingt berührt werden möchte.
0: Das kommt noch
1: absolut dazu. Und das ist dann in einem Flinterpit auch einfach ein geschützterer Raum, wo du weißt, okay, das sind Menschen genau wie ich und wenn die mich mal irgendwie am Busen berühren, irgendwie, dann ist das nicht so komisch, als wenn da irgendein Besowski mit ausgestreckten Armen
0: auf Und auf dem Festival muss man halt auch sagen, also ich bin gegen T-Shirt ausziehen auf Konzerten
1: immer zu 100%. Das ist ein männliches Privileg, das wissen die meisten auch nicht,
0: dass
1: sie damit Scheiße bauen.
0: Genau, wurde aber natürlich, gut, bei dem Wetter gab es sehr viele halbnackte Männer und dann wäre ich eine Frau. Ich habe nicht so das große Problem damit, aber die kriegen dann auch immer eher gerne nochmal einen richtigen Schubser von mir, was ich sehe.
1: Ja, genau.
0: Aber ich finde es gut, dass diese Plätze geschaffen werden und wollte einfach sagen, dass sich da ein wenig die Solidargesellschaft gezeigt hat und mal ein bisschen Courage bewiesen wurde. Ich bin danach zu dem Typen auch hingegangen tatsächlich und habe gesagt, dass ich das eine richtig geile Aktion fand und dass ich das
1: sehr also nicht dem, der da reingesprungen ist, sondern der ihn rausgezogen
0: genau,
1: hat.
0: Genau, er stand halt so zwei Reihen vor mir und irgendwann waren wir so relativ nah bei ihm dran und dann meinte ich so, ey, du bist doch der Typ, der ihn gerade rausgezogen hat und meinte, ey, danke.
1: Großartig,
0: großartige Aktion, super gemacht.
1: Ja.
0: Sonst kann ich nur sagen, geiles Konzert, wenn ihr PA 69, wenn ihr so auf Atzenmucke und richtig Party steht,
1: ja.
0: Wenn die mal in eurer Stadt sind,
1: das hin. Ist auf jeden Fall eine Show,
0: ich werde auch
1: die man
0: da
1: nicht
0: sein.
1: Verpassen sollte.
0: Also jetzt, ab jetzt schon, bin dabei.
1: Genau, nochmal zum Ablauf unseres Druckausgleichs heute. Wir werden nicht chronologisch vorgehen, also wir gehen nicht irgendwie von Donnerstag bis Sonntag, sondern wir springen einfach hin und her von den Acts, die uns am meisten begeistert haben, die wir tatsächlich auch die Zeit hatten zu gucken und von denen wir euch gerne berichten wollen. Und die nächste Band, die wir da hätten, ist auch eine deiner Lieblingsbands.
0: Genau, ich würde nämlich sagen, wir machen jetzt nochmal kurz Musik und dann sprechen wir vielleicht einfach mal, weil es sich dann gut passt, über unsere Lieblingsmomente auf dem Hurricane 2026. Und zur Anmoderation möchte ich nur sagen, also The Beaches sind ja jetzt nochmal durch so eine Serie, die sehr viral gegangen ist, haben die nochmal einen sehr Bekanntheitsschub bekommen und wurden auch auf eine größere Stage gepackt und ja. Die haben es auch verdient, auf einer größeren Stage zu sein. Ich finde es ein bisschen schade, dass sie jetzt notgedrungen auch vielleicht ein bisschen von Leuten auf diesen einen Song reduziert werden. Den spielen wir auch extra nicht, aber es ist ein toller Song. At Edge of the Earth heißt der. Wirklich tolles Lied. Und The Beaches haben wir hier auch schon mal vorgestellt, vor knapp, ich würde sagen, jetzt so 3 Jahren. Weil die da ihr zweites Album rausgebracht haben. Henna hat die mitgebracht und ich kann mich nur einmal, bevor wir das Lied nochmal spielen, einmal kurz verneigen. Danke, dass du mir meine neue Lieblingsband gezeigt hast.
1: Sehr gerne. So. Ich habe übrigens auch ein bisschen recherchiert und rausgefunden, wie heißt das Wort? Recherchiert und rausgefunden, dass The Beaches bei insgesamt 7 Serien schon auf dem Soundtrack waren und bei 2 Filmen, unter anderem bei Scream auch.
0: Ah, das ist ja wild.
1: Also deswegen, es ist tatsächlich für die gar nicht so außergewöhnlich, ist mal in der Serie als Soundtrack zu sein.
0: Genau, aber
1: die war halt extrem
0: Es ist
1: populär
0: außergewöhnlich. Es ist außergewöhnlich, weil sie in der Serie über die Band geredet haben
1: und die dann also nicht nur die Musik
0: ein Musikvideo von die haben während sie also sie zeigt ihm, ihrem Crush, dann so Musik und schickt ihm die auch, ne? Und dann gucken sie sich gemeinsam noch ein Musikvideo an und dann sieht man noch eine Szene, wie er das dann im Bus hört und die ganze, also das ist so halt super prägnant und eine mega wichtige Szene auch in dieser Serie und die Serie ist halt auch mega beliebt geworden.
1: Ja.
0: Ne? Und deshalb sind die jetzt ein bisschen durch die Decke gegangen. Ich gatekeepe nicht.
1: Ja.
0: Allen Hack an The Beaches, der geht.
1: Sehr gut.
0: Ich liebe die.
1: Schön, dann hören wir doch rein, würde ich sagen. Du hast rausgesucht, Did I Say Too Much?
0: Did I Say Too Much, weil da finde ich mich manchmal auch wieder, gerade als wir Samstag hatten und ich relativ viel getrunken habe, habe ich gemerkt, dass ich echt sehr am Oversharen bin und dieser Song erinnert mich immer daran, dass Oversharen manchmal auch eine schlechte Idee sein kann.
1: Ja, naja, also solange du noch reflektiert genug bist, um es rauszukriegen oder es mitzukriegen, ist es, glaube ich, in Ordnung.
0: Did I Say Too Much von The Beaches? Viel Spaß.

0: Nein, danke, aber lieb, sagen wir nicht zum Druckausgleich, sondern wir sagen sehr gerne und begrüßen euch herzlich wieder zu eurer Lieblingssendung hier bei Radio Tonkuhle. Das waren Undermords und davor The Beaches. Wir machen heute unser schönes Hurricane Recap. Mein Co-Moderator Henna hat mich hier aufgrund von technischen Problemen alleine gelassen und jetzt schmeiß ich mit euch die Sendung. Also, Freunde, jetzt alle Hassnachrichten. Nein, Spaß. Also, wir waren auf dem Hurricane dieses Wochenende. Es war verdammt heiß. Ich kann sagen, ich habe, glaube ich, mehr Staub gegessen als irgendwas anderes. Was aber irgendwie auch gar nicht so schlimm war, weil ich weiß nicht warum, aber dieses viel zu heiße hatte auch so einen ganz interessanten Vibe als Festival. Jetzt kommt hier Henna wieder reingelaufen.
1: Hallo, da bin ich wieder.
0: Na, alles gefunden?
2: Ja, alles gut.
0: Sehr gut.
2: Rechner wird umgebaut.
0: Der Rechner wird umgebaut. Also ich rede gerade darüber, dass das Wetter zwar viel zu heiß und staubig war, aber ich fand, irgendwie hatte das was. Ich fand's ultra anstrengend, bin zu viel, viel weniger Bands gegangen, als ich dachte und als ich eigentlich sehen wollte, weil es einfach, also man musste sich richtig die Rosinen rauspicken, weil nach einem Konzert musste ich erstmal 2 Stunden gar nichts machen, gefühlt, um meinen Kreislauf mal wieder in den Griff zu bekommen. Aber
2: genau. Also ich kann dazu kurz was sagen.
0: Ja, bitte sag.
2: Also so aus meiner Festivalerfahrung, ich bin ja da nur schon eine Weile unterwegs, gibt es so 3 Wetterkategorien, die so ein Festival haben kann. Entweder es ist total regnerisch, Dauerregen, irgendwie 15 Grad und alles wird nass und es ist total eklig.
0: Das ist auch scheiße.
2: Das ist das eine Extrem. Das andere Extrem ist das, was wir erlebt haben, nämlich durchgängig über 30 Grad, die Nächte auch sehr heiß, kaum Wolken am Himmel und kaum Regen, der irgendwie in der Nacht auch mal abkühlt. Wir hatten ja das Glück, dass am Donnerstag wenigstens richtig was runtergekommen ist und der Staub dann auch gebunden war. Und das ideale Wetter ist eigentlich heiter bis wolkig mit ein paar Schauern.
0: Ja, 100%. Ne,
2: dass einfach nicht zu viel Sonne irgendwie den Boden erreicht, dass dazwischen immer mal wieder eine Wolke ist und dass auch immer mal wieder ein kleiner Schauer kommt, der den Staub auf dem Gelände bindet. Weil es gibt nichts Ekligeres, als da die ganze Zeit diesen Staub zu haben. Das war letztes Jahr fast noch schlimmer. Da waren ähnliche Temperaturen, aber noch weniger Regen, bis auf das Gewitter dann ganz am Ende, weswegen das Festival damals ja auch abgebrochen wurde. Dieses Jahr war es halt so, dass wir das Gewitter am Anfang hatten, am Donnerstagabend, beziehungsweise in der Nacht von Donnerstag auf Freitag.
0: Hast du das Gewitter mitbekommen?
2: Ja, ich bin davon aufgewacht. Ich habe tatsächlich auch mal rausgeguckt. Mein Akku war gerade leer, deswegen konnte ich da kein Foto oder Video machen. Mhm. Hätte ich total gern gemacht. Letztes Jahr habe ich es nämlich auch
0: dokumentiert,
2: habe ein Video gemacht und das hat 56.000 Aufrufe gekriegt. Das war das erfolgreichste Reel, das ich hatte in der Zeit damals. Das war mir nicht vergönnt, dieses Jahr, aber ist auch nicht schlimm. Dafür hatte ich andere Reels, die auch ziemlich steil gegangen sind. Ich muss gleich nochmal
0: gucken.
2: Der
0: Influencer.
2: Ja, am geilsten war der Rasenkantenschneider.
0: Ja, den habe ich auch gesehen, ja.
2: Davon waren auch mehrere unterwegs. Also auf dem Campingplatz, wo ich bin, treibt sich ja nicht nur die Presse rum, sondern eben auch die very important persons, die einfach zu viel Geld in der Tasche haben und Tickets gekauft haben, wo man dann eben auf diesem VIP-Camping ist. Und das sind Leute, die einfach zu viel Geld haben und eben auch Akku-Rasentrimmer irgendwie mitbringt zu so einem Festival und dann vor ihrem Zelt anfangen, den Vorgarten in Ordnung zu bringen.
0: Ich finde das aber gut. Das muss sich da auch mal drum gekümmert werden.
2: Das Ding ist, ich habe das gepostet jetzt auch bei YouTube und gestern war ich da auch schon bei 13.000 Views oder sowas. Ich muss jetzt nochmal nachgucken. Mein Akku ist auch schon gleich wieder alle. Ich glaube, ich habe heute Nacht nicht vernünftig geladen. Egal.
0: Ist ja auch egal. Ich wollte eigentlich auf einen ganz anderen Punkt kommen, weil
2: Wetter.
0: Es war zu warm, wissen wir alle.
2: Genau, es war trotzdem cool irgendwie.
0: Ja, es war auch generell, auch hier in Deutschland, generell und, ja viel
2: genau,
0: zu warm.
2: Genau, da wollte ich eigentlich auch noch hinkommen. Ich weiß, was du meinst. Entschuldige, wenn ich dir schon wieder ins Wort
0: alles gut.
2: Falle. Es ist nämlich tatsächlich so, dass wenn die Sonne dann so ballert, Sonne macht albern. Also die Leute drehen alle durch, sind alle super witzig, haben ihre Wasserpistolen, spritzen sich gegenseitig irgendwie. Dadurch entstehen noch wieder Interaktionen und Gespräche und neue Bekanntschaften und sonst was. Ist also auch irgendwie so ein Kommunikator.
0: Willst du wissen, was ich am Samstag gemacht habe?
2: Na?
0: Ich bin Samstag nach dem, ich meine, es war den Drunken Masters oder tatsächlich PA, ich bin mir gar nicht mehr so sicher, bin ich, doch, es war nach den Drunken Masters, bin ich rumgelaufen mit meiner Flasche, ich war alleine unterwegs und habe immer meine Flasche aufgefüllt, mich selber einmal komplett nass gemacht.
2: Sehr gut.
0: Und dann bin ich wirklich über das Festgelände gelaufen und habe auch nur Typen, weil ich das irgendwie leichter finde.
2: Sonst übergriffig, ne? Auch sein.
0: Sehr übergriffig. Ja, ja. Immer einfach angefangen, Leuten so Wasser in den Nacken zu spritzen.
2: Ja, genau.
0: Es war wirklich, ich habe eine halbe Stunde lang nichts anderes gemacht, als so auf dem Gelände rumzulaufen und Leute zu ärgern.
2: Genau, das
0: ärgern
2: ist, was, in Anführungsstrichen. Was ich meine mit Kommunikator und Sonne macht albern. Und jetzt komme ich zu dem großen Aber. Sonne macht auch müde. Und Sonne zieht auch wahnsinnig viel Energie. Also Sonne kann halt auch tatsächlich dann zu einem Hitzschlag führen oder eben zu einem Sonnenstich. Und das ist gefährlich. Und das kriegen die meisten Leute gar nicht mit, wie viel sie schon an Energie verfeiert haben, so während sie in der Sonne da unterwegs sind. Und irgendwann kommt der Punkt, da macht's klack und dein Körper will nicht mehr. Und
0: es waren auch viele, viele, die umgeklärt
2: haben. Ja, deswegen, also ich habe es mir in der Pressekonferenz angehört, es war nicht viel mehr als sonst. Mhm. Es waren, glaube ich, etwas über 40 Einsätze, wo es ein bisschen kritischer war, meinte der Sanitäter.
0: Ist alles noch ganz okay.
2: Genau, dazu kommen wir gleich noch. Genau. Aber das zeigt auch wieder, dass das Hurricane-Publikum einfach auch auf dieses Wetter eingestellt ist und auch inzwischen weiß, was zu tun ist, wenn, ne, ja, dass man eben sich einen Hut aufsetzt, dass man sich gut eincremt, dass man sich immer wieder mit Wasser irgendwie besprüht, um irgendwie runterzukühlen, dass man Schattenplätze sucht und dass man eben einfach auch mal ins Camp geht, wenn man merkt, es geht nicht mehr so. Das ist keine Schande, das ist nicht schlimm, da darf man auch Fear of Missing Out, FOMO haben, sondern man muss einfach dann auf seinen Körper auch mal hören und eben zusehen, dass man seine Grenzen irgendwie auch respektiert, seine eigenen.
0: Darf ich dazu was Trauriges sagen?
2: Ja.
0: Weil mir das einfach in den Sinn kommt, Leute, bei dem Wetter, gerade jetzt ist es noch wichtiger als im Winter, geht auf wohnungslose Menschen zu, fragt die, ob es ihnen gut geht, gebt denen Wasser, weil ich habe ja Praktikum im Sozialamt beim Streetwork gemacht und das wissen viele nicht, sehr viel mehr obdachlose und wohnungslose Menschen sterben im Sommer.
2: Ach, krass, das
0: als im Winter, weil sie einfach dehydrieren.
2: Ja.
0: So. Ja, und es kümmert dann sich gar keiner mehr darum. Und deshalb bitte, bitte, bitte achtet auf eure Mitmenschen und helft denen, auch wenn ihr Berührungsängste habt. Ihr könnt auch einfach nur eine Flasche Wasser hinstellen, nichts sagen und weggehen.
2: Genau.
0: Es reicht.
2: Ja, völlig.
0: Aber gebt denen bitte Wasser.
2: Ja, das ist schon eine wichtige Sache.
0: Das war mir nochmal wichtig
2: zu sagen. Ja, auf jeden Fall. Gute Sache auch, sollte man auf jeden Fall auf dem Schirm haben. Genau, aber lass uns ruhig wieder zurückkommen.
0: Ja, ja, 100%.
2: Entschuldigung. Alles gut. Genau, was Hitze angeht, also wichtig eben, also was mir aufgefallen ist, letztes Jahr war es extrem viel staubiger. Also ich habe dieses Jahr auch viele Leute gesehen, die mit einem Bandana rumgelaufen sind vom Mund oder irgendeinem Tuch oder was auch immer, weil sie meinten, es wäre irgendwie nicht so angenehm. Letztes Jahr hast du teilweise über dem ganzen Festivalgelände eine riesengroße Wolke gesehen. Mhm. Staub, also Dreck.
0: Und, meinst du, das lag an dem Gewitter vorher? Ja, ja, meinst du, das hat nochmal gut
2: gebunden? Also es war, ich habe, wie gesagt, bin ja aufgewacht, als das Gewitter anfing oder im Gange war und habe gesehen, dass unglaubliche Mengen Wasser
0: auch das habe ich auch gesehen.
2: Es war wirklich richtig Hunde und Katzen geregnet.
0: Ich bin, also für alle, die jetzt nicht da waren, es hat so um 5 angefangen, würde ich sagen, richtig dolle zu regnen und ab so 6:30 Uhr hat es richtig,
2: genau,
0: richtig geknallt. Da bin ich auch aufgewacht.
2: Ja.
0: Ich fand es sehr lustig. Meine Freundin ist aufgewacht, als der Regen anfing und als es dann so geblitzt und gedonnert hat, seelenruhig durchgeschlafen. Und ich dachte mir, was passiert hier gerade?
2: Ja,
0: ich hatte kurz Angst, dass das Zelt, was wir haben, weil das halt auch einfach 5 Jahre alt ist und ich weiß nicht, wie gut das jetzt mit einem richtigen Gewitter klarkam.
2: Nee, Zelte so sind viele hatte ich beschissen nicht. In Gewittern.
0: Ja, also, genau.
2: Deswegen sagen sie auch immer, geht in euer Auto, wenn das Gewitter kommt.
0: So viele hatte ich ja, also so viel Erfahrung mit Gewitter in diesem Zelt hatte ich auch nicht und ich dachte, scheiße, ey, wenn wir jetzt nass geregnet werden. Aber es hat gehalten.
2: Ja, cool.
0: Gute Werbung gewesen für ja, das Zelt. Gut. Ich nenne die Namen hier nicht.
2: Ich erinnere mich an, ich glaube 2016 war es, als es so furchtbar doll geregnet hat, dass das Festival auch abgebrochen werden musste. Da waren wir mit einem sehr großen Zelt auch da. Und wir haben da zu mehreren Leuten in dem Zelt gestanden. Das war so ein begehbares, wirklich großes. Und wir haben alle an den Stangen uns festgehalten und versucht, das Zelt davor zu bewahren, dass es wegfliegt einfach, weil da solche Stürme waren. Ja. Neben uns sind in 5-Minuten-Takt irgendwie die Pavillons durch die Luft geflogen.
0: So. Aber es ist nichts passiert.
2: Und, ja, genau, das war 2016. Und dieses Jahr war es halt ganz entspannt. Dieser Gewitterschauer ging halt so knapp 2 Stunden, halbe Stunde davon sehr intensiv. Und es gab einen starken Blitzeinschlag nördlich des Geländes, 500 Meter in dem Wald. Und
0: den
2: das
0: hat
2: war's.
0: Man auch gehört.
2: Den hat man doll
0: den
2: gehört.
0: Den hat man dolle gehört.
2: Ich glaube, das war auch der, von dem ich aufgewacht bin.
0: Genau, man hat auch gehört, dass der gerade eingeschlagen
2: richtig, richtig,
0: ist.
2: Was
0: dass
2: geschneit
0: er
2: hat,
0: richtig
2: ja, genau.
0: eingeschlagen ist. Das war schon krass.
2: Aber das war's auch. Ansonsten war das Wetter eben nur noch sonnig. Es gab, glaube ich, noch einen Regenschauer vom Freitag auf den Samstag. Von Samstag auf Sonntag dann nichts mehr und Sonntagabend auch nichts mehr. Und dementsprechend war es Sonntagabend dann auch schon wieder relativ staubig. Aber immer noch so, dass es ging. Ne? Also es war vorher schon so viel Wasser runtergekommen, dass es auf jeden Fall auszuhalten war. Und insofern war das jetzt so zwischen ideal und viel zu heiß irgendwo.
0: Props möchte ich auch geben an die an das Personal von ARK, heißen die so? Ja, ist auch egal. Vom Veranstalter, die haben
2: SKP meinst du?
0: Ja, genau. Die haben dann
2: ein Buchstabe war richtig.
0: Ja, siehst du, am Sonntag zumindest habe ich es gesehen, vor der River Stage, also der zweitgrößten Stage, kam er dann alle halbe Stunde oder alle 10 Minuten so und hat mit so einem riesigen Druckschlauch, also riesig war der nicht, es war eher ein Gartenschlauch, aber der hatte gut Druck drauf, in die Menge die ganze Zeit gespritzt.
2: Den habe ich gesehen, ja, den habe ich gesehen.
0: Und das war wirklich wichtig,
2: okay.
0: Da standen wir auch. Und
2: das habe ich bei Offspring gesehen, glaube ich, oder noch davor. Und ich habe gedacht, irgendwie sieht es aus der Ferne so aus, als wenn das Wasser den Boden gar nicht berührt und
0: aber
2: in der Luft schon verdunstet.
0: Das Wasser irgendwie. Hat den Boden berührt und mich auch und es hat mich sehr innig berührt,
2: ja, sehr
0: das
2: gut.
0: muss ich sehr sagen. Ja. Also da dickes Props. Ich fand das Management generell mit dem Wasser okay.
2: Mhm.
0: Kleiner Kritikpunkt, wenn wir jetzt auch ein bisschen in die Review einstarten wollen. Ich fand, es war super geregelt mit den Wasserstellen innerhalb des Festivalgeländes. Da war es sehr gut, fand ich. Da hat fast jeden Wellenbrecher eigentlich eine Wasserstelle.
2: Mhm.
0: Aber auf den Campingplätzen war es viel zu wenig.
2: Ja.
0: Also auf dem ich war ja im Hurricane Park, ich war beim Pöbel.
2: Ja, beim Volke.
0: Genau, beim Volke. Ich bin volksnah. und da war wirklich zum Teil, gerade auch erster Tag, Stunde anstehen.
2: Mhm.
0: Das war krass.
2: Ja.
0: So, und zu den Stoßzeiten war es wirklich einfach zu wenig.
2: Ja. Ja, das ist tatsächlich auf dem Gelände auch gewesen. Also auf dem Infield war es auch so, dass die Wasserstellen durchgängig überlaufen waren eigentlich. Es hat dann dazu geführt, dass die Leute zu den Klos auch gegangen sind, wo ja so ein paar kleine Wasserhähne waren, eigentlich fürs Wasser, fürs Händewaschen. Und die Leute dann aus dem Klo kamen und nicht mehr die Hände waschen konnten, weil da die ganzen Leute ihre Flaschen aufgefüllt haben.
0: Aber ich fand's im Infield wirklich noch in Ordnung.
2: Ja.
0: Also klar, da musste man halt auch anstehen, aber das waren so Anstehzeiten von, in meiner Erfahrung waren es immer so maximal 5 Minuten.
2: Ja, das ging.
0: Es war in Ordnung.
2: Ja. Das war auf jeden Fall okay. Schön war auch, dass sie wieder diese Wasserkanone benutzt haben, diesen Vernebler, das Teil, das immer zwischen dem alten Eichenring und dem neu erweiterten Gelände von der River Stage stand und da eben in die Menge gesprüht hat. Ich habe ein paar schöne Regenbogenfotos da auch gemacht.
0: Schön.
2: Irgendwie kann man auch auf dem
0: der Instagram Influencer.
2: Sehen. Genau. Und das bringt vor allem auch was für die Leute, die da durchgehen, irgendwie, dass sie einmal wirklich kühles Wasser abkriegen und das dann auch der Kleidung verdunsten lassen können. Denn das bringt am meisten Abkühlung tatsächlich.
0: Was ich auch sehr gut fand, ist, dass viele der Firmen oder Behörden, die da waren, so Schlauchflaschen als Goodies angeboten haben. Also die Polizei in Niedersachsen war zum Beispiel da konnte man das auch als Trostpreis gewinnen. Ja. Die haben wir uns dann auch geholt, weil unsere so nach einem Tag gerissen war.
2: Mhm.
0: Schon, das war klasse. Und bei anderen Ständen konnte man auch coole Sachen gewinnen, wie zum Beispiel einen Handventilator oder Fächer, ja, cool, und sowas. Ja, also ja, wir haben
2: schon eingestellt auf die Hitze.
0: Wir können auch, da später ja nochmal drauf eingehen, auf Stände und Goodies, ja, weil okay, dafür war ich zuständig.
2: Ja, da bin ich nicht so hinterher gewesen.
0: Da bin ich sehr hinterher. Ich habe mir jeden Stand angeguckt.
2: Sehr gut.
0: Ich hätte euch eine Tierliste mitbringen können, aber das geht zu okay weit.
2: Gut, dann machen wir erst nochmal wieder ein bisschen Mucke.
0: Würde ich nämlich auch sagen.
2: Genau, großartiger Künstler auch auf der Mountain Stage. SSIO ja hat sein seit 5 Jahren jetzt neues Album, glaube ich, mhm, irgendwie vorgestellt. Das war wirklich ein fantastisches Konzert. Ich habe es mir im ersten Wellenbrecher, aber da ganz am Rand angeguckt. Und erzählen wir gleich ein bisschen was dazu. Wir spielen euch jetzt ja erstmal den Song, den wir im letzten Druckausgleich schon spielen wollten und aber nicht gespielt
0: genau
2: haben
0: und
2: den
0: anderen gespielt haben. Ich möchte genau sagen, ich stand erste Reihe zwischendurch.
2: Oh ja, sehr gut. Mit meinem Sohn zusammen übrigens.
0: Ja,
2: sagen die mal auch.
0: Genau. Viel Spaß mit SSIO und ich featuring KZ und danach kommt Kraftklub zu Jung.
2: So.
1: Ey, Sio, oh, tut mir leid, ich habe miese gemacht mit deiner Ladung. Ich ja habe zu viel konsumiert und okay, mir geht's jetzt auch total schlecht. Ja, ja. Ich habe kein ja Essen mehr im Kühlschrank. Ja, genau. Ich glaube, ich will mich umbringen.
3: Ja, gar kein Problem, aber kannst du mir okay bitte vorher mein Geld geben?
1: Oh.

0: Das war SSIO.
1: Genau. Mit ich.
0: Auf der Mountain Stage.
1: Auf der Mountain Stage.
0: Am Samstag, am Freitag?
1: Am die Erinnerung Samstag um 22 Uhr. Nee, 23.15 Uhr.
0: Stimmt, ja.
1: Geile Zeit.
0: Mhm.
1: Hat mich nur ein bisschen genervt, weil Deutschland gespielt hat.
0: Ja, genau.
1: Aber
0: man
1: okay.
0: muss zum Samstag auch sagen, der Samstag ist der intensivste Tag ja. des Festivals. Also und es startet ja Donnerstag schon mit dem Warm-up. Freitag geht es dann relativ spät los, meistens so um 3 mit den ersten mhm. Bands. Samstag geht's morgens, wann war das?
1: 11.30
0: Uhr. 11.30 Uhr war doch ja. Eva Schulz schon mit ihrem Deutschland 3000.
1: Stimmt, nee, 11 Uhr war das sogar.
0: 11 Uhr sogar, siehst du? Also man kann schon ab 11 Uhr Programm kriegen und da geht's dann auch bis in die Nacht. Ich glaube, die letzten waren um 1 durch oder so. Beziehungsweise in der Wild Coast Stage ist ja dann auch immer noch Party bis.
1: Nee, sogar bis 2.
0: Ja, ja.
1: Finch hat bis 2.
0: Auf der großen Bühne, genau. Aber auf der Wild Coast geht's dann noch tiefer in die Nacht rein.
1: Ja, ja, genau. Ich wollte
0: also
1: nur sagen.
0: Bis 3, 4. Früher gab's ja so ein Partyzelt. In den 90ern haben sie es noch politisch unkorrekt Titty Twister genannt. Irgendwann haben sie es dann irgendwie umbenannt und dann haben sie gesagt, ach kommt, wir haben die große Zeltbühne, lass die Leute einfach da feiern und dann machen wir da einen Club quasi.
1: Ja.
0: Und so ist es jetzt auch gewesen. Keine Ahnung, wie lange es da ging. Ich bin zu alt für die Scheiße. Muss nach dem letzten Konzert ab ins Bett, damit ich den nächsten Tag irgendwie noch erlebe.
1: Du, ich bin so alt für die, also ich bin zu alt für die Scheiße, so dass ich das letzte Konzert nicht mal mehr erlebe. Also 0:30 Uhr. Ja, also es tut mir wirklich leid, aber 0:30 Uhr ist eine Stage-Time,
0: die ich nicht machen kann. Ich bin sogar am Sonntag beim letzten Konzert nochmal in den zweiten Wellenbrecher gegangen. Ich habe vorher die ganze Zeit zwei Konzerte. Ich habe Halsey aus dem Liegestuhl gesehen und All Time Low.
1: Mhm.
0: Von Halsey war ich auch total geflasht. Wir haben uns die ja vorher mal bei Spotify angehört, um zu gucken, ob wir die mit vorstellen wollen.
1: Ja.
0: Und beschlossen, nee, das ist nicht so unsere Musik eigentlich. Und ich saß sowieso in dem Liegestuhl gerade und hatte nichts Besseres vor. Hat mir gedacht, okay, bleibst du sitzen und chillst noch ein bisschen und nimmst du mit. Und die Frau ist so unglaublich. Also erstmal von der Stimme her macht sie nicht nur das, was du auf Spotify in ihren Songs so hörst, so dieses kleinen Mädchen Pop-Gedöns. Die shoutet, die growlt, die es ist unglaublich, was die ins Mikrofon gebrüllt hat zum Teil. Also ich war wirklich, wirklich geflasht. Und zwar auch natürlich nicht nur von ihrer Stimme, denn sie ist natürlich auch echt eine Erscheinung auf der Bühne. Sie war in einem sehr knappen Outfit unterwegs, natürlich irgendwie ein bisschen sexualisiert, aber das hätte sie gar überhaupt nicht nötig gehabt, denn sie hat einfach so eine Bühnenpräsenz auch. Da ist, also da fehlt nicht mehr viel zu Florence and the Machine, so was so dieses Ausfüllen der Bühne allein mit der eigenen Präsenz angeht. Das war tatsächlich beeindruckend. Also ich weiß nicht, Studioalben würde ich mir wahrscheinlich nach wie vor nicht von ihr kaufen irgendwie unbedingt, aber die mal live gesehen zu haben, kann ich wirklich nur empfehlen. Das war tatsächlich absolut spannend. Das ganze Konzert war wirklich cool.
1: Wir gehen jetzt weiter in den Musikblock wieder.
0: Ja,
1: würde ich sagen. Mit Zu Jung von Kraftklub.
0: Ja, ja.
1: Dein Lieblings-Kraftklub-Song.
0: Genau.
1: Sehr schön. Dann
0: und
1: reden wir
0: sie haben nicht gespielt. Sie haben nicht gespielt, verdammt.
1: Ja gut, die haben halt aber auch jetzt mittlerweile wie
0: zu viele
1: Alben?
0: Gute andere
1: Fünf
0: Songs.
1: Alben
0: ja. Und ich war auch nicht enttäuscht. Es war schon okay. Ich habe echt eine ganze Menge anderer richtig schöner Songs mitgenommen.
1: Kraftklub könnte, glaube ich, eine Show spielen, die 5 Stunden geht.
0: Ja, und die würden sich nicht einmal wiederholen.
1: Die würden nicht einen Song spielen, der auch nicht von allen so gefeiert wird.
0: Ja.
1: Weil ich habe das Gefühl, Kraftklub, die Fans von Kraftklub kennen einfach jeden Song.
0: Ja, ja.
1: Ja, also die haben einfach so krasse Fans. Also es ist wirklich eine Fangroup. Ich habe auch das Gefühl, dass Hurricane, also ich hatte das auch angemerkt, als wir irgendwann unterwegs waren mit unserer Gruppe da. Ich finde, seitdem das Kosmonaut nicht mehr da ist, wenn dann Kraftklub spielt, dann ist es gefühlt deren Festival.
0: Ja,
1: also die sind so, die ownen das.
0: Ja,
1: die
0: ja.
1: sind einfach, die wissen auch, dass die krasseste deutsche Band, also was die was Show angeht, mhm. ist es einfach die krasseste deutsche Band,
0: ja.
1: die wir haben im Moment.
0: Ja,
1: es ist wirklich,
0: schon
1: die
0: Hammer.
1: Sind halt super krass.
0: Ja.
1: Und danach reden wir endlich über unsere Lieblingsmomente.
0: So machen wir es.
1: Dann
0: okay.
1: hast du noch ein bisschen Zeit zum Überlegen.
0: Sehr gut.
1: Wollen wir danach noch zwei Tracks, also noch einen Track danach schieben, dann haben wir ein bisschen mehr Zeit. Dann machen wir noch von den Leoniden.
0: Ja, das können wir auch machen, genau. Zu den Leoniden haben wir auch eine Menge zu erzählen, genau.
1: L-O-V-E.
0: Yes.
1: Richtig, also jetzt Kraftklub und danach die Leoniden. Viel Spaß dabei.
0: Achso, warte mal, wollten wir von den Leoniden nicht das Neue spielen? I Still Feel, genau.
1: Du hast komplett
0: recht. Ja, ich hab mir eigentlich L-O-V-E gewünscht und dann meintest du, die haben wir auch ganz geil neues Lied und meinte,
1: genau.
0: Ja, stimmt, lass uns mal supporten.
1: Neues Single machen wir rein.
0: Also, jetzt gibt's erstmal Zu Jung von Kraftklub und dann von den Leoniden
1: I Still Feel.

0: Ich fühle immer noch, genauso wie die Leoniden, aber ich fühle immer noch das Hurricane in meinen Knochen.
1: Und auf meiner Haut.
0: Und auf meiner Haut. Wir sind beide, wir Henna und Morten von eurem Lieblingsradioshow, dem Druckausgleich auf Radio Tonkuhle, sind hier zwei sogenannte Rednecks, würde ich mal sagen.
1: Ja, ganz genau.
0: Heute für euch am Stand. Heute in der Redneck Edition.
1: Ja, ich habe am Donnerstag war das, glaube ich, schon. Nee, am Donnerstag noch nicht. Am Freitag war es. Da habe ich mich ganz brav eingecremt, wie sich das gehört, und habe meinen Nacken vergessen.
0: Ja.
1: Und das hat mir die Sonne natürlich dann auch übel genommen und voll drauf gehalten. Und dementsprechend war ich echt gut verbrannt im
0: bei
1: Nacken
0: mir,
1: dann.
0: Bei mir ist es so, dass das erste Eincremen des Tages, das bringt noch ein bisschen was. Ja. Und danach ist es eigentlich scheißegal. Sorry, wenn ich das so sage. Aber ich schwitze dann so, also bei dieser Hitze schwitze ich halt so viel, es ist nicht mehr da, wenn ich es auf die Haut auftrage, weil es direkt wieder draußen ist. Es
1: kann nicht einziehen, genau.
0: Überhaupt nichts.
1: Ja, deswegen ist es halt echt schwer. Ihr hört jetzt wieder den Staubsauger nebenan. Das ist unsere Putzfee, die gerade sauber macht. Also es ist alles in Ordnung mit euren Geräten, keine Sorge.
0: Lieblingsmoment.
1: Nee, Moment. Redneck, Profi-Tipp. Wenn euch das passiert und ihr ein Handtuch dabei habt, nehmt es einfach mit. Hängt es euch in den Nacken. So habe ich die letzten beiden Tage perfekt überstanden. Und eben meinen Nacken vor der. Ich habe eben nicht nur meinen Nacken vor der Sonne damit schützen können, sondern vor allem hast du auch die ganze Zeit, wenn es mal wieder so schwitzig wird, dass du nicht weißt, wohin mit deinem Schweiß, ein Handtuch, in dem du den lassen kannst und dich abwischen kannst. Das war wirklich großartig. Das werde ich jetzt jedes Jahr machen.
0: Und du kannst es, wenn du diese kleinen Handtücher einfach auch. Also ist auch scheißegal, welches Handtuch. Geht gar nicht darum. Aber wenn du es halt nass machst, hast du halt auch einfach noch so eine kalte Kompresse hinten drauf. Das halt auch super geil.
1: Und das so in Kombination mit alle paar Nase lang irgendwie.
0: Alle paar Nase lang?
1: Alle paar Nase lang, habe ich gesagt. Das Wasser über den Rücken träufeln oder laufen lassen, damit die Verdunstungskühle irgendwie dich ein bisschen unterkühlt, ist auch wirklich gut.
0: Wir waren ja nicht auf einem Techno-Festival, wenn
1: nee, ich nee, mit nee, Nase nee, nein, aber wir haben SSIO gehört. Ja, okay, halb Mensch, halb Nase.
0: So ein geiler Typ, also dieses Konzert war. Aber wir können ja gleich mal einsteigen. Lieblingsmomente. Also du musst jetzt ja keinen Lieblingsmoment dir raussuchen. Aber ich würd gern anfangen, einfach mit einem kleinen Moment, den wir geteilt haben, direkt am Freitag und Freitagmittag. Zwar, wir haben sie auch schon gespielt. Anna Mords ist aufgetreten. Unfassbar tolle Band. Leider nur Halbstunden Timeslot. Die hätten meiner Meinung nach mehr verdient gehabt. Voll. Ich fand auch, dass die Crowd gut engaged haben. Also es war zwar nicht so voll, aber dafür waren die Leute, die da waren, hatten sehr viel Spaß. Und ich glaube, es hätten auch mehr Leute generell Spaß gehabt an dieser Musik, weil mir ist auch aufgefallen, generell deutsche Musik kommt einfach ein bisschen besser an, weil es leichter ist, auch für Leute, die es nicht kennen, dann nochmal mitzugrölen und mitzusingen. Wir haben es uns zusammen angeschaut. Wir haben euch gefunden in der großen Menge von, was standen da, 1000 Leute?
1: Ja, ungefähr 1000 würde ich sagen, ja. Also wirklich nicht viel für ein Festival.
0: Nee, für einen 80.000 Menschenfestival.
1: Ist ein Bruchteil von dem Publikum, was da wirklich nicht viel zur Verfügung steht. So.
0: Aber es war wunderbar. Es hat mir sehr viel Spaß gemacht. Ich habe sie letztes Jahr bei einer Bühne vor ungefähr 200 Menschen auf dem Zitanien, nein, es waren auch mehr, aber auf dem Zitanien gesehen. Das war auch richtig klasse. Und die Jungs, zieht sie euch bitte rein. Also die machen
1: fantastische Band. Also wer die vorhin nicht so richtig wahrgenommen hat, als wir sie gespielt haben, das ist diese geile deutsche Funpunk-Band, die eben auf dem Konzert dann auch wirklich cool abgeliefert haben. Also die waren nicht groß am Rumspringen oder am Interagieren oder Crowdworken. Die waren alle relativ statisch auf ihren Plätzen, so auf der Bühne, aber waren einfach gut. Die haben, einfach wirklich richtig gut gespielt und haben eben mit ihren Texten auch einen Nerv getroffen von den Leuten so. Und ich wusste bis dahin auch gar nicht, dass sie aus Österreich sind. Das habe ich am Tag auch erst gelernt. Und also man merkt es auch, wenn sie singen, überhaupt nicht. Es klingt kein bisschen nach österreichischem Akzent. Bei den Zwischenansagen hat man es dann so ein bisschen rausgehört, wenn man genau hingehört hat. Aber ansonsten war das vorher nicht feststellbar quasi.
0: Also,
1: und es war echt geil. Also ich habe wirklich viel Spaß gehabt.
0: Ich liebe deren Musik generell, aber mir waren gerade die früheren Alben immer ein bisschen zu langsam und so ein bisschen singsang mäßig. Das haben sie jetzt ja sehr abgelegt und sind mehr in eine Punk-Richtung gegangen, anstatt Neue Deutsche Welle, was ich sehr, sehr gut finde. Und was ich noch viel geiler finde, ich liebe Bands, die live einfach einen Tucken schneller spielen, als sie es auf dem Album machen, ohne dass es zu schnell und gerusht ist. Aber gerade bei Punk-Bands muss es einfach noch ein Müh schneller sein, damit die Stimmung richtig rauskommt, und den Nerv haben sie getroffen.
1: Ja.
0: Und deshalb bitte andermorts gönne ich auch jeden Hack.
1: Ja, voll. Also es war tatsächlich sehr geil. Worüber wir auch schon gesprochen haben, war The Beaches, genau, deiner Lieblingsbands.
0: Meine Lieblingsband. Oder
1: deine Lieblingsband, kann man ruhig so sagen.
0: Seit gestern genau. Tatsächlich meine Lieblingsband geworden.
1: Was ich dazu noch sagen wollte, ich fand es tatsächlich auch krass, dass die Sängerin in diesem total hautengen Kleid auf die Bühne gekommen ist, wo man schon gemerkt hat, Alter, die schwitzt wie Sau. Das wird echt schwer, das durchzuhalten.
0: Das sah auch nicht nach Baumwolle, sondern nach
1: Nee, das war Nylon oder sowas. Polyester oder Plastikkram, ja. Und dann hat sie es irgendwann zur Hälfte runtergezogen, sodass sie schon im BH nur noch da stand und zum letzten Song hat sie es dann komplett ausgezogen, sodass sie nur noch in Unterwäsche auf der Bühne war und das hat natürlich die Crowd auch nochmal angeheizt irgendwie, das war tatsächlich
0: der BH ist tatsächlich auch eine Referenz, in Anführungsstrichen, auf deren Albumcover, also
1: naja,
0: da
1: ist richtig,
0: auch schon
1: genau.
0: Der BH drauf und soll auch da auf jeden Fall der gleiche gewesen.
1: Ja genau, ich erinnere mich.
0: Die machen so eine tolle Musik und vor allem sind die einfach live auch on point.
1: Voll.
0: Also die hören sich genauso an wie auf dem Album, vielleicht sogar ein bisschen besser, würde ich sagen.
1: Ja.
0: Die rocken da richtig und die machen auch, also die haben auch eine Bühnenpräsenz, finde ich.
1: Ja, absolut.
0: Alle vier.
1: Aber die haben auch, es ist eine andere Art von Bühnenpräsenz, finde ich. Also wenn ich vergleiche mit Florence and the Machine, die ist sehr vereinnahmend, sehr exaltiert, sehr extrovertiert auch. Und die sind auf der Bühne und du hast das Gefühl, die sind nahbar. Die sind jemand wie du und ich irgendwie und die erzählen auch Sachen, die auch du selber vielleicht hättest erzählen können und sind mehr so auf deiner Ebene. Die sind nicht so gottheitmäßig irgendwie, sondern sie sind down to earth und
0: sind
1: trotzdem voll da und also
0: auch extrovertiert, aber sehr inkludierend.
1: Ja,
0: also
1: genau.
0: Du fühlst dich wirklich, also ich stand, wir waren eine Dreiviertelstunde vor Konzert da.
1: Okay.
0: Oder, ja doch, müssen eine Dreiviertelstunde gewesen sein, weil wir unbedingt in die erste Reihe wollten.
1: Ja, ja, genau.
0: Und wir standen dann auch erste Reihe und es hat sich so gelohnt, weil die sind dann auch immer zu uns so an der Bühne lang gegangen.
1: Ich erinnere mich, das war das Konzert, wo ich im zweiten Wellenbrecher im Schatten vom FOH gestanden habe und gemeint habe, ich kann hier nicht weg, sonst verpuffe ich zu Staub.
0: Ja, irgendwie
1: werde ich in die Sonne treten.
0: Das war die beste WhatsApp-Nachricht, die ich das ganze Wochenende bekommen habe.
1: Stimmt. Ich war auch sehr stolz auf meine Emoji-Kombination.
0: Ja.
1: Ich habe nämlich Sonne, Feuer und Urne gepostet.
0: Ja, das war 10 von 10 Nachricht. Und die waren auch, Mann, die waren so toll und ich habe es so geliebt und ich habe Ich habe wirklich auch das Gefühl gehabt, dass sie in die Menge gucken und wirklich die Leute nicht nur so angucken, sondern so alles auch selber aufsaugen.
1: Ja.
0: Und das war irgendwie so ein totales Wir-Gefühl.
1: Ja,
0: und das fand
1: absolut.
0: Das fand ich so emotional. Ich habe bei einem Lied auch die eine oder andere Träne verdrücken müssen, weil ich es einfach so toll und schön und wir zusammen sind hier und füreinander da.
1: Das ist
0: und zwar,
1: wirklich so, dass das emotional manchmal so überwältigend ist, dass man da nur noch steht und heult.
0: Ja.
1: Wenn ich davon erzähle, kommen mir die Tränen.
0: Ja,
1: also, das ist wirklich so. Und das hat mir meine Frau auch gesagt, als ich hier vom Festival erzählen wollte und dann auf einmal irgendwie in Tränen stand. Hey, Junge, du hast einen emotionalen Kater. Das ist einfach so. Du hast so viele Emotionen gehabt jetzt das Wochenende, wo du gar nicht die Zeit hattest, die alle zu verarbeiten oder alle rauszulassen, dass das jetzt kommt halt irgendwie. Das ist, gerade wenn du dann nochmal drüber sprichst und das nochmal Revue passieren lässt, dass es dich nochmal voll erwischt so. Und das sind Freudentränen. Das ist halt einfach so, dass man diese Endorphine dann nochmal reaktiviert so letztendlich und voll durchdreht. Also das ist, Glücksmomente, tolle Momente, Lieblingsmomente, Leoniden. Das ist der Moment für mich auf dem Festival gewesen, auf jeden Fall. Die haben am Freitag schon bei den Donuts einen Special-Auftritt gehabt, wo Jakob, der Sänger, im Publikum war und mit einem Klavier auf einmal angefangen hat zu spielen. Und der Donuts-Sänger dann dazugekommen ist und auch mit ihm gequatscht hat und Quatsch mit ihm gemacht hat. Und mein Sohn Arnim war in dem Moshpit in der Nähe und keine 2 Meter weg von ihm. Hat dann nach dem Konzert auch ein Selfie mit ihm bekommen. Und er hat ihm gesagt, hier, hör mal zu, morgen spielen wir ein Secret-Gig, das weiß noch gar keiner. Wir wissen selber noch nicht genau, wo und wann das sein wird, aber halt mal die Augen offen, morgen sind wir auf dem Hurricane. Und das hat er mir erzählt. Und ich habe dann natürlich gleich in meinen Insta-Post.
0: Und Henna hat natürlich das, direkt gepetzt.
1: Naja, es ging ja noch weiter. Ich wusste ja da noch nicht, wann und wo. Und habe dann erstmal geschrieben: Hier, macht euch drauf gefasst, morgen wird es wahrscheinlich die Leoniden geben. Ihr fahrt bei mir, wenn ich weiß, wann und wo. Am nächsten Morgen ist Anim dann relativ früh aufgestanden, sehr viel früher als ich, losgezogen in Richtung Campingplatz, um ein paar Freunde zu treffen, und hat eine Plane gesehen, die an einem Zaun hing, wo ein großes Graffiti drauf war: Leoniden, White Coast Stage 1845. In dem Moment, in dem er das gesehen hat, ist diese Plane abtransportiert worden. Das heißt, die Veranstalter wollten nach wie vor.

0: natürlich dann trotzdem im Insta das weitergereicht. Mein Instagram-Profil hat Gott sei Dank nicht so eine riesengroße Reichweite, dass ich da jetzt irgendwie 20.000 Leute irgendwie mit motiviert hätte. Aber es waren...
1: Aber es waren 30.
0: Sag's doch, es waren 30. 30 Leute waren es, ja. Nein, es waren ungefähr, ich würde schätzen, es waren 500 bis 1000 Leute da im Zelt, das gut 4000 fassen kann. Also noch alles total entspannt. Und da sie in einem Umbauslot gespielt haben, also in der Zeit, in der eine Band von der Bühne geht und die nächste Band draufkommt und dann eben die Technik da gemacht wird, ist es halt schwierig, dann auf der Bühne noch einen Slot zu finden. Und deswegen waren sie einfach auf dem FOH. Also der FOH, das Front of House nennt sich das. Das ist da, wo das Mischpult steht und die Techniker sitzen, die dann Ton- und Lichttechnik bedienen während des Konzertes. Und da haben sie versucht, irgendwie noch so Platz zu schaffen, dass sie da so eine Minibühne hingebaut hatten, wo die Leoniden dann gespielt hatten. Und das hat auch super funktioniert, es hat echt Spaß gemacht. Ich habe leider ein bisschen an der gegenüberliegenden Stelle gestanden, aber das war wirklich mein absolut geilster Moment. Zum letzten Song, nämlich L.O.V.E., meinem Lieblingssong auch von der Band, hat der Sänger dann gemeint, hey, ich habe eine Idee, wir machen einen Circle Pit um die Bühne rum. So hat jeder die Möglichkeit, uns nochmal von nah zu sehen und näher ranzukommen und das Ganze nochmal richtig, richtig schön zu genießen. Und dann sind eben alle ganz langsam so in nicht mal Schrittgeschwindigkeit irgendwie um die Bühne rumgetanzt. Und just in dem Moment, in dem ich da vor der Bühne angekommen war, kam auch dieser Circle Pit zum Erliegen, sodass ich dann irgendwie auch noch ein bisschen mehr Gelegenheit hatte, da irgendwie quasi auf fast Tuchfühlung zu gehen mit der Band. Das war wirklich total geil.
1: Wie haben sie gerochen?
0: Richtig gut, sehr lecker. Nach Staub Anbeißen. Und Schweiß und ganz viel Liebe.
1: Toll, nach ganz viel L-O-V-E.
0: Genau, genau so.
1: Ich habe auch noch zwei Momente, die kann ich schnell noch abhaken, ja. Zum The Beaches Konzert. Ich habe nicht nur geheult, sondern ich war auch auf der Leinwand.
0: Ich habe dich gesehen, ich habe es dir erzählt.
1: Henna hat mir geschrieben und eine Freundin von uns hat mir geschrieben, dass ich plötzlich auf der Leinwand zu sehen war.
0: Du warst formatfüllend drauf, ja. Dein Gesicht in der kompletten Größe der Leinwand, allein, nichts anderes, geil. Für bestimmt 5 bis 10 Sekunden.
1: Das
0: so.
1: Finde ich so witzig.
0: Das war wirklich abgefahren. Ich habe auch gedacht, Alter, das Mountain,
1: ja, cool. Das ist so cool.
0: Und du kriegst es natürlich nicht in der Zeit, irgendwie das Handy rauszuholen, um ein Foto zu machen. Das ist einfach ein Moment, den musst du genießen und den Kopf.
1: Ich habe das ja gar nicht mitbekommen. Ja, also ich habe gesehen, dass da ein Typ mit der Kamera stand, ne? Aber der stand halt auch viel da und er hat halt alles Mögliche dann immer reingefilmt, aber ich habe auch ein bisschen gesehen, dass der wohl gerade sehr auf mich, aber es war mein Lieblingssong und
0: der Kameramann egal und war mir scheißegal. Und genau das will der Kameramann sehen.
1: Genau.
0: Und deswegen hast du alles richtig gemacht.
1: Es war so schön, es war wirklich so ein fantastischer Moment irgendwie. Es war sehr absurd, dass meine Fresse da vor gefühlt 20.000 war schon voll.
0: Ja, cool.
1: Das fand ich einen tollen Moment. Und als wir auf dem Weg zu Florence and the Machine waren, haben wir, ich und meine Freundin, Jan Böhmermann in Inkognito gesehen.
0: Stimmt, also erzählt, ist insane. Das ist witzig, ja.
1: Der ist einfach an uns vorbeigerannt.
0: Zusammen mit Olli Schulz?
1: Nee, allein.
0: Okay,
1: er war alleine auf jeden Fall mit einer Gruppe von Freunden, würde ich sagen. Die waren einfach.
0: Kannst du davon ausgehen, dass er nirgendwo hingeht ohne Personenschützer?
1: Nein, aber da waren bestimmt auch Personenschützer dabei.
0: Aber nicht ausschließlich.
1: Weil wenn das Personenschützer sind, dann bin ich einer zweimal. Also die sahen jetzt nicht so aus, als könnten die Herrn Böhmermann schützen. Ist aber auch egal, es war richtig toll. Meine Freundin hat ein bisschen zu laut gesagt, guck mal, das ist Herrn Böhmermann. Und dann hat er uns so ein leichtes Side-Eye gegeben und war, glaube ich, so ein bisschen abgefuckt. Also nicht abgefuckt, sondern war so ein bisschen, oh Gott, bitte sprechen die mich jetzt nicht an.
0: Ja,
1: haben wir auch nicht gemacht, wir sind vorbeigegangen so. Aber wir haben uns einfach sehr gefreut, weil also Jan Böhmermann ist schon einfach eine Legende, eine deutsche Medienlegende.
0: Ja, definitiv, ja.
1: Vielleicht einer der größten Medienschaffer, die wir in Deutschland haben und ein geiler Typ.
0: Ja.
1: Und also fanden wir einfach echt einen fantastischen Moment.
0: Ja.
1: Da war dann, meiner Freundin war dann, Florence und Machine danach auch erstmal egal. Sondern dann war es eher der Moment, der sie sehr gefreut hat. Ich fand Florence und Machine auch sehr schön.
0: Ja, das war wirklich toll wieder. Also bei Florence und Machine einmal Bühnenpräsenz wieder, ne? Also die ist einfach unglaublich auf der Bühne. Du kannst die Augen nicht von ihr nehmen, irgendwie, wenn sie da rumläuft ihre Musik spielt.

0: Aber sie ist, ganz kurz.
1: Nee, ich wollte, glaube ich, genau darauf zugehen, was du gerade als Aber einwirfst.
0: Nee.
1: Sie hat, dann lass mich das kurz zu Ende bringen, aber okay. dann bleibst
0: aber
1: du
0: es passt zum Druck davor eher.
1: Okay, dann du nochmal vorher.
0: Nee, genau, zur Bühnenpräsenz. Ja. Also sie, es liefen vier Background-Tänzerinnen mit weißen Kleidern rum und sie hatte so ein nachthemdmäßiges Kleid in komplett knallerot und das war auch nochmal so ein richtiger Eyecatcher. Das wollte ich nur noch.
1: Das hatte auch noch so Flügelärmel, ne? Wenn sie die Arme hochgenommen hat, dass sie dann irgendwie so ganz viel Stoff da irgendwie noch zwischen hatte und es so nach Flügeln aussah. Genau, worauf ich noch eingehen wollte, waren ihre Ansagen, die teilweise wirklich ein bisschen strange waren. Also man fühlte sich da teilweise eher irgendwie auf einer Veranstaltung von einer Sekte oder sowas.
0: Ja.
1: Aber ich denke, das gehört bei ihr auch einfach dazu. So, das ist, glaube ich, auch ihre Bühnenfigur.
0: Esoterikerin auch.
1: Ich weiß nicht, wie sie privat ist. Ich habe keine Ahnung. Ich habe das auch nicht recherchiert. Ich kenne sie nur von der Bühne und da kommt sie halt teilweise wirklich ein bisschen strange rüber. Zumindest bei den Sachen, die sie so sagt. Aber meine Einschätzung, mein Tipp ist, dass sie das als Bühnenfigur auch macht, dass sie vielleicht privat
0: ich glaube auch, dass sie das hochstilisiert, aber ich glaube nicht, da, und ihre Texte, also es passt ja auch zu der Musik, die sie macht, sehr folkloremäßig, die hat schon einfach einen Hang zum
1: Bombast irgendwie.
0: Ja, genau.
1: Und so auch zum Esoterischen vielleicht.
0: So esoterisch angehaucht. Ich fand es sehr witzig. Ich habe auf der Rückfahrt meinen Lieblingsgeschicht-Podcast gehört. Eine Stunde History heißt der, von Deutschlandfunk. Mhm. Und große Empfehlung erstmal. Und die haben da eine Sendung zur ersten Hochkultur der Welt gemacht. Und da ging es viel um so Rituale.
1: Ah, okay.
0: Also Gottesanbeterung und Rituale. Und ich dachte mir so, okay, ich habe das sehr verbunden einfach, so direkt mit ihr.
1: Kann ich nachvollziehen. Sie ist auch so eine Erscheinung, wo man denkt, 500 Jahre früher und die Menschen hätten sie angebetet irgendwie.
0: Ich sage
1: oder
0: auch,
1: verbrannt. Irgendwie.
0: Ja, eher verbrannt, 1000 Jahre früher angebetet,
1: jetzt 500 Jahre früher verbrannt, Also es ist...
0: Eine Menschenfängerin, das war schon krass.
1: Definitiv und eine wirklich... mir fehlen die Worte gerade.
0: Oh mein Gott, die kann singen.
1: Unglaubliche Frau, ja, genau. Eine Stimme hat sie. Die ist wirklich unverwechselbar. Also dieses leichte Tremolo, was sie dann auch immer drin hat, irgendwie wirklich, das findet man, glaube ich, bei keinem anderen Sänger oder Sängerin.
0: Ihr müsst euch vorstellen, diese Frau ist ja nicht nur alleine aufgetreten, sondern mit einem echt, also von den Acts, die ich gesehen hatte, am meisten andere Menschen noch mit auf der Bühne. Mhm. Also inklusive Blasinstrumente, inklusive einer fucking Harfe, what the fuck, so geil.
1: Ja, und das war schon wirklich pompös.
0: Also irgendwie. Musikalisch würde ich sagen, war das schon auch der beste Act, den ich gesehen habe. Mhm. Nur so vom Technischen her, nicht der hat mir nicht jetzt am besten gefallen,
1: vielleicht nicht am meisten abgeholt.
0: Genau,
1: so,
0: ist nicht so meine Musik einfach, aber also die drei Hits, die wir mitgenommen haben, danach sind wir ja zu SSJO rüber.
1: Genau.
0: Von Hochkultur zur anderen Hochkultur. das war fantastisch.
1: Ja, das war schon wirklich sensationell und toll anzusehen.
0: Wollen wir nochmal Musik spielen?
1: Ja, uns läuft die Zeit weg. Wir haben noch eine Viertelstunde. Ich würde sagen, es ist Zeit für Offspring, oder?
0: Ja, Offspring und...
1: Kommt raus und spielt mit uns.
0: Genau, kommt raus und spielt mit uns. Und danach machen wir noch I threw a glass at my friend's eye and now... Weiter kann, weiß ich nicht, wie das Lied heißt, von Destroy Boys. Die habe ich nämlich auch live gesehen. Und da reden wir gleich nochmal drüber.
1: Sehr
0: viel
1: gut.
0: Spaß mit
1: Juhu.
0: The Offspring.
1: Come out and play heißt der Song. Natürlich, wisst ihr ja.

0: I really want to hang out with you. I really want to hang out with Hannah, but Hannah is away right now. So, yes, let's talk in German now. Also, das war für euch Destroy Boys. Die habe ich auf dem Hurricane gesehen, bei dem der liebe Henna und ich gemeinsam das Wochenende verbracht haben, zumindest ein bisschen. Wir sind bei unserer Nachbesprechung der Hurricane-Sendung. Dieses Wochenende war Hurricane, es war warm, es war toll. Wir haben Destroy Boys gesehen. Ich habe Destroy Boys gesehen.
1: Du hast Destroy Boys gesehen. Ich habe sie nicht gesehen.
0: Genau, ich habe sie gesehen.
1: Doch, ich habe sie ganz aus der Ferne, nämlich von dem Weil, wo die Bäume stehen, aus. Also vom anderen Ende des Geländes
0: aus. Ja, auch sehr gut.
1: Ja, also man sieht nichts von der Bühne, man hört verwaschen irgendwie, was da soundmäßig ankommt. Ja. Aber man kriegt so ungefähr einen Eindruck davon, was da passiert.
0: Ja, also ich kannte kein Lied vorher. Wir haben die ja hier vorgestellt.
1: Mhm.
0: Fand den einen Song, den wir gehört haben, geil.
1: Ja.
0: Das war's. aber die haben mich richtig abgeholt. Ich finde sie live, sind sie mega, also nicht schranzig, sondern so ein bisschen rotzig, so ein bisschen
1: garagig,
0: doll und laut. Und sie ist die ganze Zeit am Rumschreien und Ansagen machen. Und man merkt richtig, wie sie alles rauslässt. Und ist mega geil gewesen. Mhm. Geiler Auftritt. Ich finde sie auf dem Album. Finde ich sehr gut, dass es cleaner ist und man ein bisschen mehr die Lyrics verstehen kann.
1: Ja, ja.
0: Passte aber fürs Konzert auch genauso. Also ich fand es wirklich, wirklich toll. Mhm. Und ich finde, I threw a glass at my friend's eyes and now I'm on probation. Einen extrem geilen Songtitel und einfach auch ein richtig geiles Lied. Hat mir sehr gut gefallen.
1: Ja, cool. Dann hören wir das jetzt, würde ich sagen.
0: Haben wir gerade gehört.
1: Das haben wir gerade gehört. Ich war ja kurz draußen, Entschuldigung, ich muss mich hier
0: nebenbei ein bisschen... Alles gut, ich habe Anmod alleine gemacht.
1: Also ja, sehr gut.
0: Ich bin groß.
1: Ich liebe dich, Morten, das ist gut, dass
0: ich
1: du da
0: auch.
1: Bist.
0: Es war schön.
1: Ja, großartig. Was bleibt uns zu sagen? Wir haben noch knapp 10 Minuten, 8 Minuten.
0: Wollen wir in eine kleine Kritikphase gehen?
1: Ja, bitte.
0: Ich weiß, es ist doof, immer am Ende die Kritik, aber wir haben jetzt auch wirklich anderthalb Stunden darüber geredet, eher wie schön es war.
1: Ja, ja.
0: Die Probleme... Die bestehen meiner Meinung nach bei diesem Festival, sind alle auf den gleichen Faktor zurückzuführen. Es ist einfach sehr profitorientiert.
1: Mhm.
0: Es waren, habe ich von vielen gehört, ich war letztes Jahr nicht da, auf dem Campingplatz sogar noch mal weniger Dixies als letztes Jahr, obwohl mehr Leute gekommen sind.
1: Mhm.
0: Das fand ich sehr, sehr schade. Ich finde es krass, dass die... Bändchen-Situation, also wie man sein Bändchen abholt, da mussten wir auch so ungefähr anderthalb Stunden warten. Mhm. Andere Leute haben da 3 Stunden bis 5 Stunden gewartet wohl.
1: Ja.
0: Und ich kann und will es ehrlich gesagt auch nicht nachvollziehen, wie man das nicht einfach erweitern kann, weil das ist ja ein Problem, was es schon richtig, richtig, richtig lange gibt.
1: Ja, anscheinend. Ja, klar. Also das ist, die versuchen immer die Waage zu finden zwischen genug Personal einstellen und trotzdem noch wenig genug einzustellen, um irgendwie eben
0: irgendwie einen
1: Taler zu machen. Und genau, also es ist, also wenn sie es für die Menschen am bequemsten machen wollten, müssten sie so viele Leute einstellen, dass sie wirklich Schwierigkeiten hätten, da irgendwie noch richtig mit Plus rauszugehen. Deswegen gibt es da immer wieder diese Situation. Es ist auch genauso die Frage, warum öffnet ihr die Zeltplätze nicht am Mittwoch, sodass die Leute Mittwoch schon anreisen können und diese Stresssituation am Donnerstag sich ändert. Also
0: aber das ist,
1: warte, lass mich ganz kurz, weil ich habe von der Pressekonferenz die Info, dass 80% der Menschen inzwischen donnerstags anreisen.
0: Ja.
1: Früher war das so 50-50, Donnerstag, Freitag, weil viele Leute einfach Donnerstag auch noch gearbeitet haben oder eben Freitag noch gearbeitet haben und oder nur halbtags und dann losgefahren sind. Und so waren die Staus irgendwie ein bisschen überschaubarer. Inzwischen ist es einfach so, dass der allergrößte Teil der Leute eben Donnerstag schon kommt. Ich habe den Stau nicht erlebt. Ich bin um 15 Uhr los, war um 17 Uhr ungefähr da und bin komplett durchgerutscht.
0: Ich hab
1: nicht einmal gestanden.
0: Keinen Stau und, miterlebt.
1: Ja.
0: Also ich habe ein bisschen Stau miterlebt. Wir standen am Ende 20 Minuten. Und
1: wann seid ihr gefahren?
0: Wir sind so um 11 angekommen.
1: Am Donnerstag.
0: So 11, 12 Donnerstag, ja.
1: Morgens.
0: Ja.
1: Ja, dann seid ihr aber auch früh losgekommen, genau.
0: Ja, aber es war
1: der gut. Größte Teil ist, glaube ich, so zwischen Mittag und Nachmittag,
0: okay.
1: Also zwischen 12, 13 Uhr und 15, 16 Uhr. Und da war es bei mir, da war ich schon dahinter und du warst noch davor.
0: Ja.
1: Insofern haben wir beide bei der Anreise alles richtig gemacht.
0: Lass mich noch eine kurze Sache sagen zum Thema genug Personal einstellen oder nicht. Ich sehe den Punkt, das ist auch okay, aber wenn du zwei Stationen mehr aufbaust, sind es nicht 100 Leute, die du einstellst.
1: Nee, das ist richtig, aber es ist auch eine Frage, wie verfügbar das Personal ist, weil die arbeiten ja mit Dienstleistern zusammen, die haben ein gewisses Kontingent an Leuten und wenn die noch mehr haben sollen, dann wird das teilweise, wie gesagt, voll. Ich bin schon wieder so ein bisschen Devil's Advocate.
0: Nee, ist auch vollkommen in Ordnung, aber da sag ich.
1: Ich kenne halt auch die Situation, also ich war lange einer von den Menschen, die da gesessen haben und die Bändchen um die Ärmel gemacht haben, so. Und weiß deswegen auch, dass es da eben auch um die Leute geht oder die Firmen geht, die eben angeheuert werden von FKP, um diese Dienstleistung zu erbringen. Und das ist teilweise wirklich einfach nicht so einfach, genug Leute dafür anzuwerben.
0: Nee, ich glaube, dass das alles nicht einfach ist und ich glaube auch, dass es total schwer ist, so ein Riesenfestival zu stemmen. Ja. Und ich habe auch Respekt davor. Aber, also es tut mir leid, die werden da genug Gewinn machen und die werden da wirklich, sie würden es nicht machen, wenn sie nicht gut Kohle verdienen würden.
1: Ja, klar.
0: So, und dann finde ich, dass gewisse Sachen einfach sich mal ändern müssen.
1: Ja, also was sie ja jetzt schon gemacht haben, um zum Beispiel die Situation an den Getränkeständen zu ändern, ist dieses Cashless-System, was hervorragend funktioniert hat, muss man auch mal sagen. Ich habe mit ganz vielen Leuten gesprochen, auch es gab eine lange Schlange vom Helpdesk von Menschen, die irgendwelche Probleme hatten und davon waren vielleicht 1 oder 2%, die Probleme mit ihrem Cashless hatten. Was die meisten Probleme gemacht hat, und das ist auch meine Kritik, ist diese RFID-Chips als Zugangskontrolle irgendwie zu nutzen. Gerade für die Leute, die da gearbeitet haben, mich als Pressemitarbeiter hat es auch oft schwer getroffen, irgendwie, weil ich Riesenumwege machen musste, weil ich auf einmal nicht mehr da weiterkam, wo ich früher immer weitergekommen bin. So.
0: Ja.
1: Ich hatte eine Situation, das Pressezelt ist rechts neben der blauen Bühne und rechter Ausgang vom Infield kann man nutzen, um da hinzukommen. An der Stelle ist man mit dem Presseausweis nicht durchgekommen, mit dem Pressebändchen, weil der RFID-Chip da gesagt hat, nö, du darfst ja eigentlich gar nicht durch. So, das haben die natürlich relativ schnell kommuniziert und irgendwann sind wir da auch durchgekommen. Der Seko hat spaßeshalber am Sonntag gesagt, kann ich mal gucken, ob das jetzt am letzten Tag wenigstens geht? Nee, geht immer noch nicht. Ja, scheißegal. Ja, geht durch. Und es gab eine Situation, lass mich das ganz kurz zu Ende bringen.
0: Ja.
1: Es gab eine Situation hinter der White Coast Stage, da hatte ich mich getroffen mit einem Freund, der gearbeitet hatte und wollte zurück aufs Gelände. Ich war im geschützten Bereich und wollte in den normalen Bereich. Durfte nicht durch. Also total hirnrissig. Und da habe ich auch von den Veranstaltern erfahren, dass sie mit dem RFID-Chip als Bezahlsystem ein System hatten, das ausgetestet und funktionabel war und gut gelaufen ist auch. Und diese Funktion als Zugangskontrolle war in der Testphase. Und die haben da einfach probiert, was geht und wie sie es hinkriegen. Es hat an einigen Stellen einfach nicht funktioniert und die sind jetzt in der Analysephase und werden versuchen, das im nächsten Jahr besser hinzukriegen. Aber das war auch eine Sache, die mir das Leben unnötig schwer gemacht hat.
0: Das war aber gar nicht meine Kritik.
1: Nee, aber das war meine.
0: Okay, gut, das hat sich ja, nein, ist auch egal. Ich finde trotzdem, dass Einlass, gut, der Einlass mit den RFID-Chips, vollkommen in Ordnung, alles gut. Der Einlass fürs Bändchen holen geht zu langsam, geht seit Jahren zu langsam und ist einfach ein großes Problem, wo einfach auch die Leute, die da gearbeitet haben, gesagt haben, also es ist einfach kacke organisiert, es tut mir wirklich leid, wir können ja nichts machen.
1: Ja.
0: Und ich finde, es ist nicht leicht, das hast du ja auch gesagt, aber ein Festival zu machen ist halt auch nicht leicht. Und wenn man sich da wirklich, wenn man wirklich, wirklich eher menschenorientiert arbeiten würde, dann würde das auch funktionieren.
1: Ja.
0: Das tut mir wirklich, und ich weiß, dass es das nicht ist.
1: Ja, ich weiß, was du meinst.
0: Das ist auch
1: ein Kapital bei denen.
0: Ich weiß, aber ich finde es trotzdem schade und ich finde es auch wichtig, dass man das kritisiert und sagt,
1: ja, natürlich, man muss den Finger in die Wunde legen, wenn damit es besser wird.
0: Genau, und zu wenig Dixies, das finde ich auch nicht okay auf Campingplätzen.
1: Ja, das hätte auch besser sein können, das stimmt.
0: Müll war super. Ich mache jetzt nur noch kurze Runde. Ich hätte mir gewünscht, wenn man irgendwen, der Sonnencreme anspricht als Werbepartner, hier, wir machen Sonnencremestände.
1: Ja.
0: Das gab es zum Beispiel von der TK, aber nur eins.
1: Ich fand auch komisch, es gab einen Stand, Stand von Fielmann und die Sonnenbrillen, die da kriegt, das haben 40 Euro gekostet. Hallo?
0: Bescheuert.
1: Wir müssen leider aufhören. Genau. Wir haben noch 15 Sekunden. Redaktionell verantwortlich für den Inhalt der Sendung waren der Henner.
0: Und der Morten.
1: Schaltet nächste Woche wieder ein. Da werden wir wahrscheinlich noch ein bisschen weiter drüber reden, weil wir haben noch eine ganze Menge Sachen nicht erzählt. Wir hätten auch gerne noch länger gemacht, aber jetzt ist Doddys Welt dran. Bleibt einfach dran für gute Musik von Doddy. Und wir sagen tschüss.
0: Tschüss.
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2: Einen wunderschönen guten Abend, liebe Zuhörerinnen und Zuhörer, und herzlich willkommen zu einer neuen Folge von Nachgedacht, die Kultursprechstunde. Fühlen Sie sich auch manchmal reif für die Insel? Und wenn ja, was meint das überhaupt? Was ist denn so eine Insel eigentlich und in welchen Zusammenhängen tritt sie auf, wenn wir an sie denken? Diese Frage habe ich mir gestellt und ich habe überlegt, mit wem könnte ich denn eine Gesprächsstunde zu genau diesem Thema führen? Und da bin ich auf den Medien- und Kulturwissenschaftler Dr. Simon Frisch gestoßen, der an der Bauhaus-Uni Weimar lehrt und zu diesem Thema spannende Ideen hat. Und deshalb begrüße ich dich, lieber Simon. Wir sind, passend zum Thema, verinselt. Du in deiner Wohnung, ich in meiner Wohnung und wir haben uns hier telefonisch heute zur Kultursprechstunde zusammengefunden. Also herzlich willkommen.
3: Ja, vielen Dank für die Einladung. Ich freue mich auf das Gespräch.
2: Ich freue mich auch sehr und bin sehr gespannt, wo es uns hintreibt. Und dieses Hintreiben ist vielleicht auch ein gutes Stichwort beim Thema Insel, denn irgendwie assoziiert man das Inselhafte ja auch immer mit einem darum liegenden Gewässer.
3: Das ist ganz schön, dein Einstieg, über den habe ich nämlich auch im Vorfeld nachgedacht, reif für die Insel. Das war so ein bisschen auch, was meinen wir eigentlich damit, wenn wir sagen, wir sind reif für die Insel. Und auf dieses Thema kamen wir ja auch, oder das Thema habe ich jetzt nicht unbedingt erfunden. Das geht aus einer Tagung hervor, da ist es auch schon mehrfach beleuchtet worden. So bin ich inspiriert dazu worden, mir über die Insel sehr lange Gedanken zu machen, intensiv, also sehr breite, differenziert Gedanken zu machen. Diese Tagung hieß Niemand ist eine Insel, die war von der Evangelischen Akademie Thüringen veranstaltet. Und zwar im Jahr 2019, im November, also noch so kurz bevor dann also im Frühjahr drauf der erste Lockdown kam oder also eben die ganze Corona-Krise und wir alle isoliert worden sind. Und es war ganz eigenartig, dass wir vorher so viel darüber nachgedacht haben, über diese Isolationen, weil Isola ist ja im Grunde die Insel. Und diese Tagung unter dem Namen Niemand ist eine Insel ist dann unterschrieben, hat im Untertitel nochmal die Zeile, die Faszination an insularen Zuständen in einer globalisierten Gesellschaft. Und das ist vielleicht der Punkt oder vielleicht auch der Punkt, mit dem sich dieses Reif für die Insel berührt, also diese Idee, sich in Insulation oder Isolation eben zu geben, die Faszination an insulären Zuständen oder insularen Zuständen in einer Gesellschaft, in der einem das dann alles mal zu viel wird, dass das alles keine Insel ist. Und ich glaube, die Assoziationen haben was mit Rückzug zu tun und mit einem abgegrenzten Ort. Und du hast gerade schon angesprochen, zum Beispiel, also ich sage jetzt gleich relativieren zum Beispiel, durch Wasser. Aber Inseln sind natürlich nicht immer nur durch Wasser isoliert, sondern durch alles Mögliche. Und das kann man ja dann weiter treiben oder weiter denken, wenn man diese Isolation oder diese Umgebung oder diese Abgegrenztheit denkt, dann kann man sich unterschiedliche Abgegrenztheiten eben vorstellen.
2: Das Spannende daran, du hast es gerade schon erwähnt, ist die Wortherkunft an dieser Stelle. Denn es gibt einen direkten Zusammenhang zwischen dem Wort der Insel und der Isolation. Und dieses zu einer Insel machen, das, was du jetzt gerade so schön auch nicht nur auf einem Gebiet, was umschlossen ist von einem Meer, betont hast, sondern eben auch in Hinsicht auf ganz viele andere Abgrenzungen, es möglich ist, sich zu verinseln, kann ja jetzt motiviert sein aus verschiedenen Gründen. Es kann also so eine innere Motivation geben, der Abgrenzung, also zu sagen, ich gehöre nicht dazu oder ich will gar nicht dazu gehören, ich will mich da mal rausnehmen. Das ist ja auch so ein gewisser Fluchtaspekt, finde ich, der da auch noch mitschwingen könnte. Und dann kann es aber auch etwas Fremdbestimmtes sein. Ne? Ich kann also auch verbannt werden oder ich kann auch in die Isolation gebracht oder getrieben werden durch andere. Beides steckt ja drin. Es ist ja noch ein relativ neutrales Isolieren an der Stelle, weil wir nicht wissen, von wo kommt die Motivation. Insofern wäre also im Grunde genommen für mich in dem Wort irgendwie, wären da so zwei Seiten drin. Einmal die damit verbundene Hoffnung, die mit einer Abgrenzung verbunden ist, also Freiheit vielleicht, durchatmen, zu sich kommen und auf der anderen Seite aber auch Einsamkeit.
3: Also man ist ja dann am Ende beide Male in der Situation des Rausgenommenseins. Und als Napoleon das erste Mal zurückgekommen ist, wollte man ja sicher sein, dass er nicht nochmal zurückkommt. Und man hat ihn bezeichnenderweise isoliert auf einer Insel, die so weit weg war, dass es da kein Zurückkommen. Also zumindest so ist die Idee dabei. Also mit nötigem Aufwand und Verbündeten kommt man natürlich von jeder Insel auch wieder weg. Allerdings braucht man eben, wenn man also tatsächlich isoliert oder isoliert ist, dann braucht man, dann ist man eigentlich, dann kommt man da eigentlich nicht mehr wirklich wieder weg, weil das heißt ja dann tatsächlich, dass man abgeschnitten ist in jeder Hinsicht, also das wäre ja dann auch sehr radikal gedacht, kommunikativ abgeschnitten von jeder anderen Welt. Und da gibt es wahrscheinlich gerade der Inselhaftigkeit oder der Isolierung, wie stark oder wie endgültig oder wie radikal sind die Grenzen. Und das erleben natürlich Schiffbrüchige oder insbesondere aber auch erleben das eben Figuren in Literaturen von Schiffbrüchen sehr stark, wenn sie dann in unterschiedlich tragisch ausgestalteten Literaturformen, also man kann das natürlich in Hinsicht auf, wird dann irgendwann gerettet oder man spielt es eben dahin durch, dass man sagt,

0: und aber auch eben der Film dann und alle und die erzählende Kunst sehr stark auch für die Insel interessiert, weil sie so vielfältig entfaltbar ist. Weil man kann eine Tragödie draus machen, man kann eine Utopie draus machen, man kann eine Dystopie draus machen und so weiter und so weiter. Man kann eine spannende Geschichte mit unterschiedlichen Verdichtungen von dramatisch-tragischen und dann aber auch wieder glücklich-rettenden Momenten machen und so weiter und so weiter. So ist die Inselsituation gibt eine Raumvorgabe, in der Figuren sich durch die Raumvorgabe ganz interessant gestalten und auch in Situationen ausgestalten lassen. Und das kann man sich dann so, also ich meine, und dann, wenn ich jetzt sage Film, dann kann man natürlich mal anfangen. Was kennst du denn für Filme, die auf Inseln spielen? Was fällt dir denn da gleich ein? Oder Literatur und so weiter?
1: Also ich denke immer sofort an Robinson Crusoe.
0: Ja, genau. Das ist natürlich die Grundform. Ja, richtig. Das war auch auf der Tagung tatsächlich die Form, auf die wir immer wieder zurückgekommen sind. Und das ist auch so eine Orientierungsinselsituation natürlich. Robinson Crusoe, ah ja. Das ist ja auch das Interesse an dieser Geschichte von Robinson Crusoe, von Defoe, was er da macht. Das ist ja, na, wie soll ich sagen?
1: Der Prototyp.
0: Der Prototyp. Richtig, und zwar, und jetzt kann man natürlich sagen, aha, der hat literarisch, weil der sich für die Insel interessiert hat. Das ist aber umgekehrt richtig. Defoe hat sich eigentlich für die Ökonomie interessiert. Und zwar wollte er, also er stellt ja da einen sehr ökonomisch handelnden Menschen dar in diesem Robinson Crusoe. Das ist ja ein Typ, der wirtschaftlich sehr erfolgreich ist und der dann auf dieser Insel sich auch sehr rational wirtschaftlich verhält. Also man kann das ganze Ding auch umdrehen, dass er gar nicht wissen wollte, was passiert eigentlich auf einer Insel, sondern er wollte wissen, was ist eigentlich der Homo economicus. Und dann sucht er sich eine Raumsituation. Das war das, was ich vorhin ein bisschen versucht habe anzudeuten. Und zwar nämlich die Insel. Was passiert eigentlich? Wie kann ich das am besten darstellen? Ach, ich nehme eine Figur, die strandet irgendwo und wenn sie dann da ganz alleine ist, dann entfaltet sie in Reinform das, was den Menschen, was den Homo economicus nämlich ausmacht oder den Homo faber vielleicht auch oder verschiedene technische Begabungen des Menschen und zivilisatorische Begabungen des Menschen lassen sich dann eben am besten entfalten, wenn ich sozusagen, ja, das ist ja dann auch so eine fast biblische Situation, wenn ich sozusagen so eine Art ersten Menschen da irgendwie hinstelle. Also das spielt ja da auch mit eine Rolle, diese Idee des Aufbaus eines Habitats, auf dem erstmal gar keine ist. Es ist ein Stück unberührtes Land und so weiter und so weiter.
1: Na klar, der Kulturwissenschaftler Siegfried J. Schmidt, der hat so schön gesagt, in Bezug auf Kultur, da kommen wir immer schon zu spät, weil wir immer schon was vorfinden, in das wir hineingeboren werden. Das heißt, wir setzen nicht am wirklichen Beginn auf, obwohl wir auch Anfänge machen können. Und diese Situation auf der Insel, die ist natürlich dann in dem Sinne eine, die eben anders ist, ne? Wenn ich jetzt den einen Menschen auf diese ansonsten urwüchsige Insel setze und dann schaue, was passiert, ist das wie Tabula Rasa? Ist das eben der Neubeginn schlechthin, den ich dann erwarten oder zumindest durchspielen kann? Sodass wir hier die Situation aussetzen, die ansonsten typisch für Kulturzusammenhänge ist, nämlich, dass sie immer schon voraussetzungsreich sind.
0: Ja, ganz genau, das ist ganz schön, weil das nämlich auch, glaube ich, dann an diese Sehnsucht nach der Insel anschließen kann. Also reif für die Insel sein, ist dann vielleicht so eine Sehnsucht danach nochmal, also auf so eine Tabula Rasa zu kommen. Nochmal alles weg, nochmal bei Null, leerer Raum, ich erfinde mich neu. Das ist ja auch die moderne Sehnsucht, die man mit dem Urlaub verbindet. Auszeit, rauskommen, Kopf frei kriegen und so weiter und so weiter. Ich glaube, das ist eben diese Seite der Insel, die sich damit in dem Reif für die Insel eben herstellt. Raus aus der Kultur, raus in die immer schon vorausgesetzte, immer schon vorgegebene Struktur, aus den Strukturen raus und sich im Grunde neu. Das ist ja auch eine Urlaubserfahrung, die man dann oft hat. Dass man so merkt, ich bin aus meinen Zusammenhängen raus, ich bin in neuen Zusammenhängen, bin im Grunde abgeschnitten, idealerweise, also zumindest wenn man das Insuläre sucht. Und das gibt es natürlich auch, ich meine, Inseln, das sind ja auch Schrebergärten oder Wochenendhäuschen, Datschen und solche Geschichten. Das sind ja alles so kleine Inseln, die zumindest an diesen Charakter der Insel da anschließen und die versuchen eben, also diese Sehnsuchtsform, diese Imagination der Insel zu realisieren.
1: Und dann sieht man auch, dass es natürlich beim Schreiben

0: Schrebergarten dann eher in abgeschwächter Form der Fall, aber dort kann man zumindest auch hineindenken, dass dort die Uhren anders gehen, dass es eine andere Ordnung, dass es einen anderen Sinnzusammenhang gibt, in den man hineintritt, wenn man die Insel betritt, also wenn man sich in dieses Raum-Zeit-Gefüge begibt, in das man dann flüchtet oder aber auch eben temporär hineinmündet. Und das ist im Grunde auch nicht so viel anders wie die klassische Insel als das natürliche, fremde, unbekannte Land, weil es ja irgendwo an beiden Enden, also als Grund für den Austritt aus der Normalität, die ja vielleicht der Insel sogar in ihrer Andersartigkeit entgegengesetzt ist, und der Insel selber, also die beide verbindet ja die Ereignishaftigkeit. Also wenn ich im Grunde einen Anlass brauche, um auf die Insel zu kommen, dann kann das ja im Grunde der Schiffbruch, der symbolische sein, ne, oder eben auch der reale. Es kann aber natürlich auf der anderen Seite auch gerade der Reiz darin liegen, dass ich mich auf den Weg, bewusst auf den Weg zur Insel mache, dass ich nicht genau weiß, was mich da erwartet, dass ich weiß, dass mich da etwas anderes zu hoher Wahrscheinlichkeit erwartet als in meinem Alltag. Das heißt also, es gibt auf beiden Seiten, ne, also sozusagen im Kontrast zur Normalität des Alltags und aber auch in Erwartung der erlaubten Zeit. Ich sage das jetzt mal auch etymologisch in Anlehnung an den Urlaubsbegriff, heißt ja eigentlich die erlaubte Zeit, der Urlaub. Im Grunde eine Auszeit, die Insel örtlich markiert, also quasi einen Zeitraum, den sie aufspannt. Und der ist eben durch Ereignishaftigkeit, durch erwartbare Differenz gekennzeichnet.
1: Das ist schön, das ist ein Zeitraum oder auch eine Zeit, also das sind die Dimensionen des Raums und der Zeit, die Insel charakterisieren oder die charakterisierbar machen auf einem abstrakteren Niveau, als wenn man sagt Sand und Wasser. Also aber das war tatsächlich auch auf der Tagung, wo dann irgendwann auch einige Teilnehmer das Bedürfnis geäußert haben, sie würden jetzt ganz gerne mal erstmal eine Inseldefinition wiederherstellen, weil inzwischen ja alles eine Insel sein kann. Aber ich glaube, umgekehrt ist es richtig. Ja, es kann irgendwie alles eine Insel sein, wenn es eine bestimmte Raumzeitbeziehung und eine bestimmte Raumzeitrelation darin findbar oder beschreibbar ist. Und tatsächlich können wir dann also sagen, der Schrebergarten, der nicht von Wasser umgeben ist, aber in Hinsicht auf, wie du es gerade beschrieben hast, Alltagsstrukturen eine andere Raumzeitrelation aufmacht im Verhältnis, den Kontrast steht halt im Verhältnis zu was anderem. Die Insel ist immer etwas, was aus was anderem rausgenommen ist. Die Insel selber ist keine Welt. Die Insel kennt immer die Welt als ihr Gegenteil. Und ich glaube, das ist vielleicht die Faszination der Insel in der globalisierten Gesellschaft, also einen Ort zu haben, der dazu nicht gehört, der da rausragt, der da drin andere Raumzeitorganisationen oder Dimensionen auch realisiert und realisierbar macht.
0: Das ist schön. Dann ist im Grunde genommen das Inselhafte sowohl die Ermöglichung als auch die Verunmöglichung, je nachdem, in welcher Beziehung man jetzt das, was möglich oder nicht möglich ist, sieht. Das heißt also, es werden Dinge einfach verschoben oder es eröffnen sich andere Möglichkeiten, die durch die Differenz, durch die Abgrenzung überhaupt erst in den Bereich des Realisierbaren oder aber dann auch eben außerhalb des realisierbaren Bereichs sind. Und dass das Ganze ein Verhältnisbegriff ist, also dass die Insel im Grunde ihre Bedeutung aus der Verhältnishaftigkeit bekommt, das kann man jetzt auch nochmal ganz schön an dem Schrebergartenbeispiel sich vor Augen führen, weil du hast es jetzt im Grunde ganz grundsätzlich zur Außenwelt einmal beschrieben. Mhm. Also alles, was außerhalb der Schrebergärten ist, es irgendwie läuft anders, hat eine andere Taktung, bringt mich in andere Rollen. Und dadurch habe ich eine andere Anforderungen, die ich empfinde, und auch andere Erwartungen an meine Umgebung. Ich werde oder ich erfahre mich als jemand anders in diesem Raumzeitgefüge. Und dann kann man auch sagen, innerhalb der Schrebergartenkolonie oder der Anlage kann es auch sein, dass der eine Schrebergarten eine Insel ist in Bezug zu den anderen. Nämlich wenn der zum Beispiel ganz anders aussieht, wenn da ganz andere Abläufe stattfinden. Also das wird zum Beispiel noch von einem Künstler genutzt, um da Gedichte zu schreiben, und dann ist das irgendwo diese eine Insel, und die ist so herausgehoben inmitten eigentlich gleichförmiger Raumzeitkonstrukte, die für den, der nur von außen, also von der Straße auf diese Anlage guckt, vielleicht so gar nicht sichtbar ist. Das heißt, da gibt es dann also auch nochmal in diesem großen Inselrahmen auch nochmal Differenzierungen innerhalb der Insel, der Anlage, der Schrebergärten. Also es ist immer ein Verhältnisbegriff, ja, will ich damit sagen.
1: Das ist natürlich, das ist wirklich interessant, weil das ist das Paradox der Kleingartenvereine. Das ist wirklich, da habe ich noch nie so gesehen, aber jetzt weiß ich auch, wir haben selber einen Schrebergarten, und was ich daran so merkwürdig finde, ist diese seltsame Ambivalenz oder auch Widersprüchlichkeit, dass auf der einen Seite der Verein mir das ermöglicht, mich zu isolieren, also mich rauszunehmen innerhalb dieser Zaunlatten, dann eine neue Raumzeitstruktur mit eigener Gesetzlichkeit zu finden, und gleichzeitig ich aber in einen Verein eintrete, um mich zu isolieren. Das ist interessant, eine paradoxe Bewegung ja eigentlich.
0: Ja, das stimmt, total.
1: Und in der Spannung bewegen sich ja auch fast alle Gespräche, die ich mit Leuten führe. Ja, ich hätte gerne einen Garten, aber der Verein schreckt mich ab. Man hat ja nicht einen Kleingarten, um Teil einer Gemeinschaft zu werden, sondern um aus der Gemeinschaft rauszugehen. Und das ist richtig. Und dann, das ist ja dies im Grunde, machen das ja auch alle, und die Vereine sind auch unterschiedlich strukturiert. Es gibt dann auch Vereine, die ganz genau wissen, wir tun uns zusammen, damit wir nichts miteinander machen müssen. Also ist ja wirklich eigenartig. Aber das ist die Kleingartenfantasie. Jetzt habe ich aber nochmal gedacht, der Kleingarten ist ja verbindbar, also das kann man ja skalieren, unterschiedlich groß machen. Es gibt ja auch Leute, die sich nicht einen Garten, sondern eine Insel zulegen. Also eine buchstäbliche von Wasser im Meer. Die haben eben das Geld. Deswegen gibt es ja viele Leute, die Privatinseln haben. Die kaufen sich eine Insel und betreiben die so wie Leute mit weniger Geldmitteln wie einen Kleingarten möglicherweise.
0: Gibt's
1: wobei sich
0: da
1: das
0: so
1: dann
0: viele?
1: Natürlich verändert. Es gibt ziemlich viele Privatinseln, ja. Es ist ganz erstaunlich, wer alles eine Insel hat. Es gibt auch unfassbar viele. Das sind ja alles so kleine Mini, die sind ja manchmal gar nicht größer als so ein Kleingarten. Naja, ein bisschen größer als ein Kleingarten schon. Aber es gibt tatsächlich, ich war überrascht, dass es doch mehr Inseln im Privatbesitz gibt, als ich das so dachte. Ich wusste auch gar nicht, wie viele Inseln es gibt. Ich weiß es bis heute nicht. Hätte man ja mal nachgucken können. Aber da gibt es ja auch dann sehr viele so auch Atlanten der abgelegenen Inseln und so weiter und so weiter. Es gibt da ja auch eine ganze Faszination darin. Aber um zurückzukommen, also was mache ich, wenn ich mir eine Insel kaufe? Da fahre ich dann mit dem Boot dahin. Meist da haben die natürlich eine Villa und dort wohnen natürlich auch Leute. Ganz abgesehen geht das natürlich dann weiter. Wer wohnt da? Die Dienerschaft, die das Ganze die ganze Zeit in Ordnung halten und im Grunde dann auch bewirtschaften und so und so. So wären dann also konkrete Inseln vergleichbar mit den Kleingärten. Mhm. Ja, und um den Schritt noch zu machen, und dann war da ein ganz interessanter Vortrag auf dieser Tagung auch über Seasteading. Und Seasteading ist eine Bewegung, in der sehr reiche, also insbesondere die Leute aus Kalifornien alle, sehr reiche Leute sich jetzt von dem Staat unabhängig machen möchten, und sie wollen gerne ein Land gründen, also Inseln bauen im Meer, also auf einem Territorium, das niemand gehört, wo sie ganz autonom nach eigenen Gesetzen ihre eigene Gesellschaft aufbauen können. Also so eine Silicon Valley Gesellschaft, so eine New Economics. Und die Idee darin ist, dass man frei wird von den Verwerfungen der Welt. Und dass man da eine Idealgesellschaft hat, in der man dann sich versteht, in der alles gut ist und in der, es ist völlig irre. Ich habe gedacht, das kann doch einfach nicht wahr sein. Aber das denken die wirklich ernst und das nehmen die auch ernst. Da gibt es dann auch keine Kriminalität und vor allem auch keine Steuern, ja. und auch keinen Staat, der einem dauernd sagt, man hat dann seine eigene Polizei, weil die ja viel besser funktioniert als die Staatspolizei und so weiter und so weiter. Das ist ein Hirngespinst einen unfassbaren Ausmaßes. Aber es ist die Weltflucht, die auch der Eremit sucht. Mhm. Also diese Idee, ich isoliere mich, ich gehe aus der Welt und dann bin ich nur noch mir selbst verpflichtet und so weiter und so weiter. Das heißt Seasteading, wo man also quasi staatenlose Territorien im Meer, und die Pläne sind sehr konkret, und es gibt auch immer wieder Versuche, die hatten dann ein sehr schönes Foto gezeigt von einem Polizeiboot, das zu so einer gebauten Insel, die wie so eine Ölplattform da aus dem Meer ragte. In Thailand war das, da ist die Polizei aufgebrochen, um diese Insel wieder zu schließen. Denn das ist verboten. Du darfst nicht staatenlos leben. Es ist rechtlich eigentlich nicht möglich, einfach Territorien im Niemandsland des Meeres zu gründen. Die Polizei schließt diese Inseln immer wieder, die da entstehen.
0: So ein bisschen erinnert mich das gerade an Menschen, die gerne im Wald mit ihrem Bauwagen wohnen möchten. Das ist ja auch, funktioniert ja auch nicht so einfach. Du musst ja eine Meldeadresse und so weiter haben. Also es ist quasi jetzt nicht auf dem Meer und es ist auch nicht staatenlos, der Wald. Der gehört ja auch jemandem. Aber es ist eben auch diese Unmöglichkeit, auf dieser Welt ein Gebiet zu finden, das erstens noch nicht eingeteilt und zugeordnet ist und zweitens sich wirklich unabhängig von anderen gesellschaftlichen Strukturen zu machen. Die Verhältnishaftigkeit, die mündet quasi ein in die Insel. Also so richtig raus ist man gar nicht.
1: Ja, genau richtig. Das sind die Eremiten. Das ist ja eben die Faszination des Eremitentums. Da hat Frau Hagenberg-Milio einen schönen Vortrag dazu gemacht. Die hat auch darüber geschrieben. Die hat mehrere moderne Eremiten besucht. Und da gibt es unfassbar viele Formen des Eremitentums, die genau das tun, kaufen sich ein Stück Land, kaufen sich sozusagen dann raus aus den Stadtstrukturen und sowas, stellen Bauwagen, Schäferwagen oder sonst was dahin und versuchen da als Eremiten zu leben. Das gibt es aber auch in der christlichen Kultur. Es gibt auch Eremiten, du kannst dich da als Eremit, dann hat man da einen Ansprechpartner, das ist auch ziemlich gut organisiert. Man hat dann einen Pater oder meistens mit dem man das macht, aber im Grunde lebt man da auch als Eremit. Also da war ein längerer Beitrag über eine Eremitin, die da vorgestellt wurde, die sich eben auch da rausnimmt. Und dann merkt man irgendwie, da sind ziemlich viele, also von Seasteading bis zum Eremitentum, ich sehe da schon Zusammenhänge, aber es sind halt so gerade, im Verlauf von Seasteading zum Eremit verändern sich eben die Dinge. Also in dem Wald, das ist auch so ein Robin Hood Ding, ne? Für mich ist das Robinson Crusoe und Robin Hood, lustig, dass die beide so ähnlich heißen, sind ja beides auch irgendwie Inselfantasien. Also ich glaube, dass sich mit der Inselfantasie als Utopie und als Emphase schon die Idee, ja, dieses so ein bisschen anarchisch oder anarchistische Vision des Rückzugs aus diesen ganzen Verpflichtungen und Ordnungen der Gemeinschaft verbinden. Und so, wo Robinson Crusoe und Robin Hood Verwandtschaften haben und Seasteading und Eremitentum auch wahrscheinlich Verwandtschaften haben.
0: Ja, und wir reden im Moment immer auch so, also räumlich gesprochen, dass es dafür ein Raus in die Welt oder ein Übertritt zu einer anderen Einheit auf dieser Erde, also sprich eben ein räumlicher Wechsel über das Meer, über ein anderes Land oder in den Wald oder so braucht. Man kann aber umgekehrt auch sagen, gibt es nicht besonders viele Inseln oder besteht nicht die größte Verbreitung von Inseln in unserer Gesellschaft und auch in vielen anderen Gesellschaften gerade in diesen Rückzug hier hinein ins Private, also der Rückzug in das eigene Zimmer. Ich habe nämlich bei Roland Barthes was Interessantes gelesen, dass nämlich das Zimmer als totaler Ort des Rückzugs oder als totaler Ort bezogen auf bestimmte Funktionalitäten, bestimmter Ansprüche, Vorlieben und so weiter, sich auch wiederfindet. Also es gibt Hobbyräume, es gibt Schlafzimmer, es gibt Küchen und jede Wohnung, ein jedes Haus besteht vielleicht in diesem Sinne auch aus genau diesen Inseln und wir lassen vor allem, wenn es jetzt das Schlafzimmer ist oder der eigene kleine Bastelraum mit der ganz eigenen Ordnung, wo man eben sich verwirklicht in einer Weise und strukturell Herr über alles, was man ansammelt und verteilt ist, lässt man ja auch nicht jeden hinein. Das heißt, ist nicht vielleicht gerade die Privatsphäre die Insel schlechthin in unserer Gesellschaft und verteidigen wir sie nicht genau deshalb auch gesetzlich und unter ganz großen Anstrengungen, weil sie eben der Rückzugsort schlechthin ist?
1: Ja, also ich gehe da total mit, weil das ja dann wieder diese Charakterisierung durch Raum-Zeit-Koordinaten wäre und dass man dann eben die Räume sich genauer anguckt und man findet Räume mit unterschiedlichen Zeit-Raum-Koordinaten und das eigene Zimmer oder die eigene Wohnung oder das Oikos, auch das eigene Haus, könnten ja dadurch, dass sie abgegrenzt sind, dadurch, dass sie sich nicht isolieren, Isolation ist ja immer sehr total insofern, aber dass es Inselhaftigkeiten darin, natürlich hat das eigene Haus eine Tür, eine Insel hat in dem Sinn, hat in Reinform und radikal gedacht eigentlich keine Tür mehr zur anderen Welt, zur übrigen Welt, sondern sie ist ja davon also abgeschnitten, sei es auch temporär, aber solange sie als Insel wirksam ist und als Insel existiert, ist sie eben unverbunden. Das würde ich, glaube ich, sagen, es ist diese Form. Aber das Zimmer dass ich und dann hätte man es eigentlich auch wieder. Ich fahre mit dem Schiff auf die Insel, dann mache ich den Motor aus und dann gehe ich da auf meine Insel und dann bin ich auf der Insel. Wenn ich aber wieder in mein Motorboot steige, dann bin ich eigentlich nicht mehr. Dann ist es keine Insel mehr, sondern ist es nur ein Wohnort irgendwo auf der Welt, verbunden natürlich mit der Welt, dass ich über komplizierte Verkehrsmittel erreiche. Aber die Erreichbarkeit der Insel, das wäre nochmal so eine Frage. Aber um zu deinem Punkt zu kommen, mit dem Zimmer ist es ja genauso. Ich mache hier die Tür zu und bin jetzt erstmal in dieser Insel. Also hier, das ist ja auch irgendwie eine Inselsituation. Ich organisiere Zeitraum so, dass ich relativ viel ausschließe, um jetzt hier dieses Radiogespräch machen zu können. Mhm. Da habe ich ja eine Inselsituation geschaffen, das stimmt. Und der Schreibtisch ist wie eine Insel und so weiter und so weiter. Also wo man den Charakter nochmal stark macht, ohne gleich irritiert zu werden, den Charakter nochmal stark macht, dass eigentlich Inseln vielleicht gar nicht so sehr interessant sind, die kategorial zu finden, sondern mehr als eine Qualität, die unterschiedlich intensiv Anteil an einer Situation haben kann. Also die Inselhaftigkeit kann stark und weniger stark wahrgenommen werden. So hätte man dann so eine Gradkurve der Insel. Also es gibt weniger intensive und sehr intensive Inseln, so könnte man es vielleicht sagen. Ja. Wie eine Farbe. Blau ist ja nicht einfach nur blau in einer ganz bestimmten Pigmentierung, sondern das ist ja immer blau. Nur einmal blass und einmal sehr kräftig.
0: Hast du gerade wunderschön erklärt. Also ich kann das total gut nachvollziehen und mir fällt da sofort der Burggraben ein. Mhm. Es ist ja auch die Abgrenzung, es ist ja auch das symbolische Meer, das Schloss, das die Burg
1: stimmt.
0: Vom Rest der Welt trennt und trennen soll, weil damit ja zum einen auch Schutz verbunden ist als Assoziation, zum anderen aber auch eine komplett andere Welt, die man da betritt. Und da kommt nicht jeder rein. Wenn die Zugbrücke hochgezogen ist, dann ist eben diese Insel so nicht von außen erreichbar. Und ich müsste große Anstrengungen unternehmen und letztlich in diesen Bereich einzudringen, hätte dann eine große Gefahr für mich zur Folge, weil es ist nicht gewollt, dass da noch jemand, wenn die Zugbrücke hoch ist, eben von außen eindringt. Und genauso ist es ja auch mit der abgeschlossenen Wohnungstür. Also wenn ich mich von innen einschließe oder wenn ich sie zugemacht habe alleine schon, ne? Also wenn ich quasi für mich sein will, wenn ich mich abgeschlossen habe über diese Schwellenelemente, die wir ja zur Verfügung haben, wenn die Fensterläden zu sind. Also all das sind ja Zeichen. Das ist ja, die Fensterläden sind ja symbolische Zugbrücken, wenn man so will. Also ich habe dann einfach nicht die Möglichkeit, von draußen reinzugucken. Das soll ich auch gar nicht. Und insofern ist, wenn es dann doch passiert, also wenn dann eingebrochen wird zum Beispiel, ist das auch wie so eine, nicht nur eine Desillusionierung dieser Inselidee, weil es ja dann heißt, die ist erreichbar für andere. Es zerstört im Grunde auch für viele Menschen diese Insel. Also in eine Wohnung, wenn in diese schon mal eingebrochen wurde, können viele gar nicht im Anschluss mehr weiter wohnen. Die überlegen dann wirklich direkt auszuziehen. Ja. Das finde ich ganz interessant, dass also die Insel im Grunde genommen gestorben ist in diesem Moment.
1: Ja, merkwürdig. Also als hätte man eine Zellmembran aufgestochen oder sowas. Also Inseln sind vielleicht auch Zellen. Ich muss auch gerade nochmal denken, wie du das mit der Wohnung und dem Haus gesagt hast, an Hannah Arendts sehr lesenswertes Buch Die Vita Activa. Da unterscheidet sie ja die Sphären. Sie macht das so ein bisschen historisch, aber nicht als Historikerin, sondern sie versucht eben da historische Vergleiche zu machen. Und da hat sie diesen einen Bereich, den sie als Antike beschreibt, wo das Oikos das Haus ist, wo sie die Privatsphäre und die öffentliche Sphäre unterscheidet. Und sie unterscheidet dann auch die Tätigkeiten im Haus und in der Öffentlichkeit, also in der Polis. Und das Oikos und die Polis, das sind zwei Räume, die eigentlich wie Insel und Welt aufeinander bezogen sind. Und im Oikos herrscht auch nicht mehr der Staat. Da gelten die Gesetze des Kaisers nicht, sondern nur des Patriarch, des Paters sozusagen, also des Herrn, ist halt in dem Fall so. Also, aber man kann das ja auch runterbrechen, also man muss es ja nicht gendern. Man kann ja auch einfach sagen, im Haus gelten die Gesetze des Hauses, je nachdem, wer die verkörpert, das muss man ja nicht in der realen römischen Welt ansiedeln. Und dann im Staat ganz anders. Also das ganz eigenartig, das Gemeinschaftsgebilde eines ist, das aus in sich geschlossenen und davon heterogenen Zellen zusammengesetzt wird. Was bei uns ja heute anders ist in der Gesellschaft, in der wir leben, ist es ja so, dass die Gesetze auch in dem Haus gelten. Also ich darf ja nicht in meinem Haus Verbrechen begehen oder Dinge tun, die außerhalb meines Hauses gesetzlich verboten sind. Mhm. Und so wie Hannah Arendt das beschreibt, scheint es aber so zu sein, dass im Hauskontext die Gesetze wirklich nicht kongruent und nicht übereinstimmend sein müssen mit den Gesetzen, die in der Öffentlichkeit gelten. Das ist ein faszinierender Gedanke, weil das ist, das glaube ich, auch das Seasteading umtreibt, die Idee, einen Ort zu finden, auf dem man von den Herrschenden, also letztlich auch von den Globalzusammenhängen, isoliert und frei ist und wo, wie Karneval eigentlich fast, wo alles anders sein darf.
0: Also wirklich dieser Moment des Freiseins als Sehnsucht, könnte man sagen, und die Insel als Sehnsuchtsort dieser Freiheit. Was aber zugleich bedeutet, dass es in den gesellschaftlichen Strukturen eben zunehmend das Gefühl von Unfreiheit gibt. Also man könnte ja auch umgekehrt sagen, die Gesellschaft ist ja ein Ort, der uns gerade über die Ordnung Freiheit ermöglicht, Freiheit im Miteinander. Und wenn du diese Verheißung, dem jetzt zu entsagen und eine neue Ordnung zu gründen, wenn du die beschreibst, dann ist ja da im Grunde genommen aber eigentlich die gleiche Verheißung drin, die ursprünglich mal in der gesellschaftlichen Ordnung steckte. Nämlich, wir organisieren uns einen Umgang mit dem Miteinander so, dass der Naturzustand, der unberechenbar und kalkulierbar ist, in eine harmonische Bahn gerät. Und wir eher mehr Möglichkeiten haben, wenn wir miteinander in bestimmten Regelhaftigkeiten uns begegnen, als wenn wir das nicht tun, weil wir nicht wissen können, wie der andere reagiert und dadurch immer die Gefahr irgendwo mit im Spiel ist. Und das ist aber genau die Motivation, die jetzt gerade im Grunde zur Abkehr von der Struktur motiviert, weil man anscheinend das Gefühl hat, dass überhaupt die Möglichkeiten in diesen sehr engen Strukturen mittlerweile dadurch, dass sie wie ein Korsett wirken, dass uns die Luft zum Atmen nimmt. Ich versuche das jetzt nachzuvollziehen, was deren Argumentation so ist. Jetzt eher behindert als weitet.
1: Und, ja. Naja, nicht uns, die natürlich, die so superreich sind, dass sie keine Lust mehr haben, sich an Gesetze halten zu müssen. Also ich spreche es jetzt mal runter. Ja.
0: Richtig. Und das ist aber grundsätzlich der Punkt. Also wann behindern mich denn Strukturen? Wann fühle ich mich denn überformt? Wann fühle ich mich denn benachteiligt? Und diese Form der Benachteiligung, also wann habe ich einen Nachteil davon, dass etwas eine Struktur gewonnen hat, in der ich mich bewege, ist auch ein spannender Moment, weil das ja immer auch nach, also die Frage nach den Bedürfnissen des Einzelnen und einer Gruppe ist. Und dann kann ich natürlich sagen, wenn es noch gar keine Struktur gibt, dann besteht ja immer auch die Möglichkeit, genau dieser Begrenzung zu entkommen. Aber ich erzeuge mir andere Begrenzungen, ich erzeuge andere Unmöglichkeiten. Also ich will nur sagen, die Verheißung, die eben als Freiheitsidee in der Insel liegt, diese Verheißung, die ist grundsätzlich gesehen eine sehr idealistische Verheißung. Also geprägt von starkem Idealismus.
1: Was du ansprichst, ist auch ganz, ganz enorm wichtig, weil das in dem Seasteading, ich das auch ganz genau gesehen habe, als Problem, da haben wir auch da auf der Tagung auf über dieses Problem sehr intensiv diskutiert, dass das natürlich dann auf das hinausläuft, was Hannah Arendt auch wieder gesagt hat, dass letztlich dann freie Menschen erst die sind, die dann eben sich auf die Agora begeben und die dort miteinander reden. Und das waren meistens eben begüterte Adlige, meistens auch Adlige Männer, die noch dazu eben Griechen waren. Und alle anderen nahmen an diesem Leben überhaupt gar nicht teil. Und das wird dann ausgeblendet. Und jetzt, was du gesagt hast, ist eben die andere Seite daran. In dem Haus herrscht der Patriarch, nämlich also der Freie oder vielleicht noch seine Söhne. Alle anderen vertreten ihn und haben nur den Alltag zu organisieren, was bei Hannah Arendt eben auch gar nicht als Aktivität wahrgenommen wird, sondern als im Grunde natürliches Besorgen der vegetativen Bedürfnisse. Aber es ist noch keine wirkliche Tätigkeit. Tätigkeit wird es erst, wenn Freie handeln und wenn Freie eben frei sind in dem Sinn, dass sie frei sind von den Sorgen der vegetativen Primärbedürfnisse, weil das organisieren dann andere. Jetzt kommt eben das hin, dass man sagt, wenn wir diese Isolationen, diese Familien, diese Patriarchalstrukturen oder diese Haus, diese Oikos-Strukturen auflösen, dann kann das Recht da eindringen und die Schwachen da drin auch schützen und ihnen Zugang zur Gemeinschaft gewähren und dann können die nämlich auch handeln und tätig werden. Und dann organisiert sich Gesellschaft eben anders, nicht aus lauter Fürstenhäusern heraus oder mehr oder weniger adligen Häusern heraus oder Leuten, die ohnehin eben reich genug und versorgt sind, sondern dann zerteilt. Und da muss ich sogar an die Bibel denken, wo Jesus sagt, ich bin nicht gekommen, um Frieden zu bringen, sondern um das Schwert zu bringen. Also jedenfalls diese, ich bin gekommen, um das Schwert zu bringen. Und da sagen immer alle, das gibt's doch gar nicht. Das die Bergpredigt, und wieso bringt er das Schwert? Der wollte doch nicht Krieg. Nein, nicht den Krieg. Diese Bibelstelle wird immer so ausgelegt, die passt jetzt hervorragend dazu, dass er sagt, ich trenne den Vater von dem Sohn, das Gesinde von den Herren und so weiter und so weiter, und ordne dann alle auf das Gesetz des Vaters, also des Gottes, zu. Sodass dann eine Christengemeinschaft der Gleichen entsteht und nicht mehr der Unterschiedenen. Und das ist die Grundunterscheidung zwischen der antiken Antike, also der heidnischen Antike, noch römisches Reich und so weiter, und dann eben der europäischen christlichen Welt. Da wird dann der Einzelne herangenommen, und vor Gott gehört er dann zu einer Gemeinschaft, die dann alle gleich und eben auch alle frei sind in Verhältnis dazu. Das ist jetzt natürlich noch Reformation und so und so und so. Das ist alles ein bisschen komplizierter. Aber von der Idee her ist es schon so, diese Sippen mit ihren Sippenführern auseinanderzunehmen und das Recht und Gesetz für alle einzuführen. Da entsteht dann eben moderne Gesellschaft sozusagen oder eben neuzeitliche.
0: Und ich denke in dem Zusammenhang auch an Genossenschaften zum Beispiel. Mhm. Also auch an die Frage, wie organisiert man das, was bei Hannah Arendt ja das notwendige Übel des Arbeitens ist, was im Grunde permanent ansteht und von den, sagen wir mal, Sklaven übernommen wurde. Mhm. Wie organisiert man das so, dass es eben auch ein genussvoller Teil des Tuns, des menschlichen Tuns wird, ja, dass es im Grunde unter allen verteilt ist, dass jeder seinen Anteil dazu beiträgt, sodass auch nicht nur bestimmte Menschen in einer Gruppe eben ständig die Arbeitenden sind, die alles in Gang halten müssen, die das Haus halten müssen.
1: Ja, schön, ja.
0: Sondern auch frei sein können im Handeln und Sprechen, also kommunizieren können, sich Dinge ausdenken können, etwas herstellen können, etwas bauen, also in den verschiedensten Tätigkeitsformen sich erleben können. Das Interessante am Genussbegriff ist, die Grundherkunft des Genießens ist ja das Nutznießen, das wiederum gar nicht so schmarotzerhaft gemeint, ganz im Gegenteil, sondern eine Produktivkraft ist. Also, dass ich mich der Früchte des Wirksamseins erfreuen kann, weil ich im Grunde sehe, was das Ergebnis meines Tuns ist. Und wenn ich nur in den Reproduktionstätigkeiten verharre, auch das kann freudvoll sein, natürlich, wenn ich etwas gekocht habe und es schmeckt und man ist dann satt und so weiter, das ist auch schön. Aber es ist eben eine Dimension. Und das ist auch das Spannende, finde ich, an Hannah Arendts Werk der Vita Activa, dass es eben mehr als nur ein Handlungs- oder ein Tätigsein, eine Tätigkeitsform gibt. Und der Mensch eigentlich, wenn man es mal genau nimmt, die unterschiedlichen Formen alle braucht. Sie spricht ja von dreien. Sie sagte, es gibt einmal das Herstellen als eben das Produzieren einer Dingwelt, aber eben dieses in Gang haltende Reproduzieren neben dem Kommunizieren. Sie hat gesagt, Handeln und Sprechen, ne, diese drei Formen. Mhm. Und es braucht im Grunde alle. Und die Genossenschaft wäre jetzt für mich so eine Gesellschaftsform, die auf dem Gleichheitsprinzip beruht. Und auf dieser Basis eines anvisierten Gleichheitsprinzips könnte dann in diesem Sinne vielleicht als eine, jetzt mal ganz positiv und verheißungsvoll formuliert, paradiesische Vorstellung, das Inselhafte, weil es eben in der Gesellschaft ganz oft eben nicht so ist, sich realisieren lassen.
1: Da habe ich gerade auch dran gedacht, dass dann mir natürlich auch die real existierenden Künstlerkommunen, Künstlerkolonien, die ganzen und dann in den 60er Jahren, diese ganzen raus aufs Land, Hippie-Kommunen und so weiter, eingefallen sind. Also wir waren mit einem Seminar in Worpswede eine Woche lang und haben uns da diese Utopien der Künstlerkolonien, das ist ja Paula Modersohn-Becker und dann eben auch Heinrich Vogeler, der ja sehr stark dann auch mit sein ganzes Gut, der sehr erfolgreich und auch sehr reich am Anfang war, mit großen Mäzenen auch an der Hand, dann sehr, sehr radikal die kommunistische Idee umgesetzt hat und sein ganzes Landgut dann in eine Kommune verwandelt hat und so weiter. Das ist eine Sehnsucht, die man um 1900 an sehr, sehr vielen Orten in Europa beobachten kann. Und genau das stimmt, die versuchen sich Inseln zu schaffen. Aber das sind alles Leute, die rausgehen aus bisherigen Zusammenhängen und dann so Leute wie Rilke oder so, das sind irgendwie alles Leute, die im Grunde eigentlich in urbanen, auch kosmopolitischen Zusammenhängen tätig sind und sich bewegen und sie suchen aber letztlich dann das davon ab, abgegrenzte oder abgesonderte. Ich weiß es nicht, ob das denkbar ist oder möglich ist, dass ein Torfstecher oder eine Torfstecherin oder ein Weber oder eine Weberin von sich aus auf dem Land in ihrem Dorf in dieser Weise sich wahrnehmen würden oder agieren würden und sagen, ich bin jetzt hier. Ich glaube, es braucht dann diese, oder ich bin auf einer Insel. Ich weiß gar nicht. Mhm. Das wäre nochmal eine Frage. Aber die jetzt eigentlich daraus entstanden ist, nehmen Inselbewohner, also sozusagen indigene Insulare, sich als Inselbewohner wahr? Also nehmen die sich wahr im Sinn von, ich lebe auf einer Insel? Oder kommt das immer von der Bewegung dorthin? Also treibt das einen wohin, was dann die Insel ist?
0: Also die Frage ist, was ist zuerst da, ja? Die Insel oder die Bewegung zur Insel?
1: Ja, das wäre so die Frage. Das ist so ein bisschen, was Paul Cézanne mal gesagt hat. Der Bauer sieht die Landschaft gar nicht. Der bestellt sein Land, der sieht den Boden, aber der sieht nicht die Landschaft.
0: Das ist also der blinde Fleck sozusagen aus der eigenen Situation als Normalität. Wenn wir sagen, die Insel ist immer der Verhältnisbegriff, dann braucht es eine Normalität, die nicht Insel ist. Und wenn die Normalität aber Insel ist, dann ist die Frage, was ist dann Insel für die Inselnormalität?
1: Ja, das ist es wahrscheinlich. Ja, das meine ich so ein bisschen. Das wäre die Frage. Genau, habe ich mir noch nie... Kam jetzt also durch die Frage, was sagen eigentlich die Bauern, wenn da die ganzen Künstler kommen? Sagen die, endlich kommt ihr zu uns in unsere Genossenschaftsstruktur? Nein, natürlich nicht. Die fragen die dann immer wieder, was macht denn ihr hier? Ihr seid ja komisch.
0: Aber das ist eine spannende Frage, die dann uns auch zu dem Aspekt der Identitätsbildung führt, weil wer bin ich ohne den anderen? Also Martin Buber hat diesen schönen Satz gesagt, das Ich wird am Du. Und die Frage ist, empfinde ich mich als jemand, der nicht immer abhängig von dem konkreten anderen, mit dem ich zu tun habe, und ist dieses Ich dadurch auch veränderlich? Ich würde sagen, na klar ist dieses Ich auch in gewisser Weise veränderlich von dem Umgang, also abhängig vom Umgang, den ich habe, und insofern kann ich aber unabhängig davon trotzdem erst sagen, wer ich bin, wenn ich gespiegelt werde, wenn ich mich nicht nur selbst kundgebe, sondern auch Zuschreibungen erfahre. Und damit,
1: das ist natürlich, Entschuldigung.
0: Damit zu sagen, ich bin im Grunde genommen eine abgeschlossene Einheit, eine Insel, weil ich individuell bin, das bedarf immer der Erfahrung, der sozialen Erfahrung. Ich brauche immer andere Menschen dafür.
1: Ja. Also hier, diese Tagung hieß ja, niemand ist eine Insel, aber das wäre eben genau die Frage. Doch, man darf nur Insel nicht als radikale Isolation und Einheit, wenn Insel immer eine Relation ist, was sie ja ist, was soll sie sonst sein? Sonst ist es ja die Welt.
0: Richtig.
1: Also sonst, wenn es nicht von einer Welt abgegrenzt ist, dann ist die Insel die Welt. Und dann ist niemand ist eine Insel, also niemand ist die ganze Welt, würde das bedeuten. Das wäre dann das Gleiche. Und das weiß der Roman Robinson Crusoe, glaube ich, auch. Mhm. Also ich sage jetzt mal der Roman, dass er am Ende doch eine zweite Figur braucht. Deswegen kommt dann der Freitag. Der Robinson Crusoe würde gar nicht genügend Kontur entwickeln. Der wäre ja niemand, wenn er da nicht plötzlich ein Du gegenübergesetzt werden könnte. Also die Erzählform einer Figur verlangt, genauso wie die Lebensform einer Figur, ich werde ja erst zur Figur, ich werde ja erst zum Ich, wenn da ein Du ist. Und es braucht auch die Erzählung, auch die literarische Erzählung von Robinson Crusoe braucht irgendwann, nachdem der dann genug sich hergestellt und so weiter, taucht dann der Freitag auf.
0: Ganz genau. Und jetzt sind wir schon bei einem Punkt, den ich noch sehr wichtig finde, wenn es um die Insel geht, nämlich bei der Zweierbeziehung. Ich habe bei Niklas Luhmann, dem Systemtheoretiker schlechthin, habe ich einen wunderschönen Satz gefunden. Der hat sich ja auch mit der Liebe beschäftigt. Und der hat gesagt, Liebe ist eine Zweierbeziehung, die sich als solche aus der Welt ausgrenzt. Das heißt also, die beiden, die sich als Liebende zusammentun, die verschmelzen zu einer Einheit. Und ich würde mal sagen, in dem sozusagen Sinne, in dem wir jetzt gerade über das Thema der Insel gesprochen haben, werden Liebende automatisch zu einer Insel.
1: Ja, das finde ich ganz schön.
0: Die sind im Grunde eine Ganzheit
1: ein.
0: Und die sind total abgeschottet in vielerlei Hinsicht von den übrigen, von der ganzen anderen Welt. Die sind sich auch genug und die sind in sich geschlossen, und die zu erreichen, also in diesem Modus von absoluter Verliebtheit, wenn es fast ekstatisch ist, das ist nahezu unmöglich.
1: Aber Verliebtheit und Liebe sind ja dann nicht immer dasselbe. Und ich glaube, das ist toll, was du gerade gesagt hast, oder dass du das jetzt einbringst, weil wir jetzt nochmal die Insel eigentlich nochmal ins Gegenteil aufrollen müssen. Denn die Liebe, also zwei Menschen können ja auch mehrere sein, es kann ja auch eine Familie sein, Kinder gehören ja dann in diese Liebe damit rein, oder andere Verwandte. Aber sagen wir mal, diese, das ist ja wahrscheinlich auch die Utopie der Kommune sozusagen, diese Idee der Liebe als Kraft da drin. Aber nehmen wir mal jetzt also wirklich die Liebe zwischen zwei Menschen, die sich dann zu einer Insel formen. Die stehen ja dann aber in Kommunikation mit der Welt und gewinnen ihre Kraft für die Kommunikation auch aus der Liebe, und die isolieren sich ja gerade nicht. Und jetzt muss man nochmal anders gucken, was ist eigentlich eine Insel? Eine Insel ist vielleicht genau das nicht, was ich am Anfang gesagt habe, dass sie abgeschnitten ist von der Welt, sondern Inseln, wenn man sich auch tatsächlich echte Inseln anguckt, dann sind Inseln ja auch dadurch charakterisiert, dass sie vielfältig in Verkehrsverbindungen, Austausch, Kommunikationsbeziehungen und so weiter mit der Welt stehen. Dass sie das aber als Inseln tun, nämlich in besonderer Art und Weise tun müssen, weil sie Inseln sind und in der Begegnung mit der Welt und in der Organisation mit der Welt immer auch ihre Inselhaftigkeit in jedem Moment erleben, weil du nämlich mit dem Schiff dahin kommst und nicht zu Fuß, weil du nämlich da mühsam irgendwie Leitungen hinbauen musst und so weiter und so weiter, sodass die so eine Art Taube, also eine Insel ist eben eigentlich keine Monade oder sowas, was bei Leibniz ja so ein abgeschlossenes System ist, wo man nicht reindringen kann und auch nicht nach außen dringen kann, also so eine Undurchdringlichkeit, sondern eine Insel ist eigentlich, müssten wir jetzt sagen, ist schön, dass du den Luhmann jetzt nochmal bringst, eine hochkommunikative Einheit, die mit der Welt verbunden ist, aber als Insel.
0: Ja, ist ein bisschen wie so ein Knotenpunkt, könnte man sagen.
1: Ja, das ist
0: sagen.
1: Interessant.
0: Jetzt denke ich schön. Auch gerade an die Oase, weil du nämlich in der Wüste, wenn du auf die Oase triffst, die ja im Grunde brauchst als Zwischenstopp, damit es danach weitergehen kann, also irgendwo, um eine Etappe abzuschließen, die nächste zu beginnen. Also es ist für viele, glaube ich, auch eher so ein Ankerpunkt oder so eine Anlaufstelle. Und wir haben ja vorhin von auch Urlaub gesprochen und reif für die Insel sein heißt ja im Grunde auch, sie als Knotenpunkt zu nutzen, um die Alltagsanforderungen bewältigen zu können. Also das danach und das davor miteinander zu verknüpfen. Insofern ist die Insel, ist der Urlaub, ist das, was die Ausgrenzung, was die Flucht, was diese Auszeit und der, sagen wir mal, utopische Ort meint, vielleicht auch nur ein Atem holen.
1: Ja. Und das ist natürlich, und das kann natürlich bis zum Eremit und zum Seasteading gehen, aber eben, es kann aber auch ein hochkommunikativer Ort sein. Und das stimmt natürlich, das ist im Meer wie im Sand, ist die Insel jeweils eine Station auf dem Weg dadurch. Die Seefahrer haben ja auch die Inseln gebraucht, um wieder Wasser aufzuladen. Inseln haben ja immer eine große Rolle gespielt auf den Verkehrswegen, also um transatlantische Verkehrs und Handelswege zu bespielen. Die Wüste, das ist richtig, natürlich die Oase, die heißt ja auch Wüsteninsel. Also es gibt ja auch, den Begriff gibt's ja, Wüsteninsel, die Insel in der Oase ist, die andere Raumzeitbeziehungen hat als die sie umgebende Wüste. Genau, da würde die Insel sich dann dadurch charakterisieren. Das ist wahr, ja, das stimmt.
0: Ja.
1: Und das ist ja auch ganz komisch, man sagt manchmal, es gibt ja manchmal so Orte, irgendwie einen kleinen Garten in dem Hinterhof, also hier in Weimar zum Beispiel der Herdergarten oder der beim Köms-Krakau-Haus, wo man sagt, das ist ja hier wie eine Insel. Oder man kann auch genauso sagen, das ist ja hier so eine Oase, wo ich öfter hingehe, wenn ich mich mal rausnehmen will aus allem, aber einfach, weil ich es nie mache, aber immer wenn ich da bin, sage ich, das ist ja eigentlich eine Insel oder eine Oase oder sowas, in die man dann gehen kann, mache ich viel zu selten, aber das verspricht, so ein Ort zu sein, so hinter den Häusern. Und gleicherweise als Oase und als Insel, ich finde das gerade interessant, aber dass die Isolation das gar nicht so sehr ist. Also es ist ja kein Kerker. Und insofern ist jedenfalls nicht notwendig. Ich muss da nochmal an den Napoleon denken, den man einmal nach Paris setzt, dann passiert das eine, und dann setzt man ihn auf Helena, dann passiert das andere. Also da ist ja auch die Frage, ist das noch Napoleon? Auf Helena. Es ist ja gar kein Napoleon mehr. Es ist ja plötzlich eine ganz andere Figur. agiert ja ganz anders. Also diese Raumzeitbeziehungen verändern natürlich auch Menschen, ja, genau.
0: Und dann wirklich in beiderlei Hinsicht. Also für den, der auf dieser Insel ist, der im Grunde die Abschottung erfährt, aber auch für alle anderen, ja, die wissen, dass dieser Mensch dort ist, weil die ihn ganz anders sehen. Also der Insulaner, der ist quasi ja durch die Zuschreibung ein solcher. Wir hatten das ja vorhin. Erfährt man sich als Inselbewohner, als solcher, wenn man gar nicht darum weiß, dass andere das nicht sind. Natürlich erfährt man sich dann nicht so, weil man denkt, es ist eben normal, dass man so lebt. Aber sobald da der andere ist, der von außen kommt und sagt, ach, du lebst ja auf einer Insel, fange ich ja an, darüber nachzudenken, ich lebe ja auf einer Insel. Was heißt denn das eigentlich? Wie lebst du denn dann eigentlich, wenn du nicht auf einer Insel lebst? Also ich muss ja erstmal verstehen, wie ist die andere Normalität? Also Insel kann dann in dem Sinne Normalität sein, weil sie eben auch, wenn sie das Leben ermöglicht, dafür Sorge tragen muss, dass das da alles möglich ist. Und du hast vorhin von der Kommunikation gesprochen, die irgendwie interessante Improvisationswege auch finden muss. Es gibt Anforderungen, vielleicht auch den Kontakt zum Festland herzustellen. Also jetzt mal auch symbolisch gesehen. Ne? Ich muss halt immer mit anderen in Kontakt bleiben, damit es funktioniert. Insofern fordert mich die Insel heraus. Und dann ist sie vielleicht doch gar nicht so weit weg von der gesellschaftlichen Normalität. Vielleicht ist es eine gesteigerte Normalität dann sogar, also irgendwann, weil ich hier einfach besser haushalten muss. Ich muss vielleicht vorausschauender agieren. Also ich präge Eigenschaften aus, die gesteigerte Eigenschaften der Eigenschaften sind, die ich ansonsten in einer ganz normalen Gesellschaft auf dem Festland habe, weil die Anforderungen, die Notwendigkeiten, mich als Einzelner um alles kümmern zu müssen, hier viel geringer nötig sind, weil einfach so viele da sind, weil einfach so viel gepuffert und ausgeglichen werden kann, was auf der Insel so nicht funktioniert, weil da ist der Raum viel kleiner, das Gebiet ist viel kleiner, ich habe mit ganz anderen Umwelteinflüssen zu kämpfen. Also ich muss einfach, ich bin viel mehr gefordert als Einzelner und wortwörtlich, ne? Also als Einzelner bin ich viel mehr gefordert und wenn ich wenn wir weniger sind, dann ist das Leben nicht automatisch leichter. Weil dann der Einzelne natürlich nochmal eine ganz andere Verantwortung bekommt.
1: Das habe ich mal von einer Freundin, die mal auf Island war, erzählt bekommen. Die war da im Kulturleben unterwegs, hat am Theater gearbeitet und die war beeindruckt davon, wie viele Dinge da Einzelne und die Einzelne macht. Also die machen als Musiker, sind Bühnenschriftsteller, machen das noch und dieses und sind vielleicht noch Kindergarten am Vormittag. Und die haben immer gesagt, we are just so few, wir sind nur so wenige. muss dann einer immer ganz viel machen, um damit das alles da stattfindet. Das stimmt und ja, das ist tatsächlich insofern die, da ist, also, weil wir am Anfang gesagt hatten, die Kultur ist immer schon da und in der Insel ist eine Tabula rasa. Und jetzt dreht sich's gerade so ein bisschen um. Auf der Insel, ich glaube, das ist auch der Punkt, was die Kommunen, die Künstlerkommunen und so weiter, die haben ja auch versucht, Autarkie zu suchen. Aber die Insel in ihrer Tatsächlichkeit ist eigentlich alles andere als autark. Selbst der Robinson Crusoe braucht dieses Schiffswrack, dass ihm dauernd Zulieferer war für alles Mögliche ist. Immer wenn er was braucht, geht er in das Wrack und kann sich's da holen. Das ist ja schriftstellerisch ganz raffiniert gemacht. Aber im Grunde ist der ja gar nicht so weit weg von der Zivilisation. Der hat da ein ganzes Container voll zivilisatorischer Geräte, die er immer holen kann, wenn das nächste Kapitel welche braucht. So könnte man es ja mal versuchen darzustellen. Der baut sich ja gar nicht alles selber, sondern er hat ja da in dem Schiff zur Not immer Zugriff auf Dinge aus der Kultur. So insulär ist der gar nicht. Oder er ist eben insulär, weil Inseln eben so sind. Inseln sind keine kompletten Welten. Inseln sind eben keine Welten, sondern sie müssen dauernd von der Welt oder von anderen Bereichen der Welt versorgt werden.
0: Genau, sie sind im Grunde gar nicht freier. Sie sind eigentlich abhängiger.
1: Ja, sie sind abhängig. Richtig, Inseln charakterisieren sich nämlich auch dadurch, dass sie abhängig und nicht isoliert sind. Also eigentlich jetzt, das ist eigentlich ganz schön. Wir sind jetzt wirklich auf der anderen Seite angekommen. Das ist herrlich.
0: Ja. Bitte. Wir stellen uns ja Inseln oft auch rund vor. Das heißt, wir sind einmal rumgegangen.
1: Ja. Genau. Wo es uns so hintreibt, hast du am Anfang gesagt. Da hat es uns jetzt hingetrieben.
0: Sehr aber schön, ne? Aber wirklich, jetzt haben wir noch gar nicht über die Inselbegabung gesprochen, die es ja auch noch gibt. Aber vielleicht vor dem Hintergrund ist die Inselbegabung auch doppelt zu sehen. Also wir verhandeln sie im Sprachgebrauch ja als ein herausragendes Können, das im Grunde sich auf eine spezielle Fähigkeit bezieht und dafür oft gerade zur Folge hat, dass andere unterausgeprägt sind. So. Und jetzt kann man aber umgekehrt sagen, vielleicht ist die Inselbegabung also nach wie vor in beiden Bedeutungen eine gesteigerte Begabung oder ein gesteigertes Können, das aber vielleicht nicht nur die anderen Fähigkeiten vernachlässigbar macht oder unterausgeprägt sein lässt, sondern die Sensibilität für alles Übrige steigert und erhöht. Also vielleicht ist eine Inselbegabung in dieser doppelten Wortbedeutung eine der erhöhten Sensibilisierung. Also ich muss viel genauer gucken, ich muss viel konzentrierter auf einzelne Aspekte achten, weil schon die kleine Wetterveränderung, weil schon der etwas über dem normalen Maße auftretende Tidenhub, also wenn das Wasser steigt, ich vielleicht irgendwo mich in eine Gefahr bringen kann. Also die leicht veränderte Normalität, die ist mir auf der Insel im Grunde genommen, die muss mir schneller bewusst werden, damit ich reagieren kann. Und das ist einfach auf dem Festland, ist das nicht so der Fall, weil da sind die Systeme, die das Ganze abfedern, die sind einfach gegeben. Und auf der Insel bin ich immer im Grunde selber diese verantwortliche Institution als Gruppe oder als Einzelperson oder ja, vielleicht heißt Inselbegabung in unserem Sinne, wie wir jetzt gesprochen haben, einfach sensibilisiert. So.
1: Würde das dann ja zumindest erfordern. Ich finde gerade noch einen anderen Aspekt da drin interessant, dass wir da tatsächlich auch wieder eine Charakterisierung für die Insel bekommen. Also die Inselbegabung, die dann im Grunde eine Eigenschaft besonders betont oder als ausgeprägt darstellt, würde ja dann auch die Insel wieder dahingehend charakterisieren, dass man sagt, die Insel kann nicht Berge, Flüsse, Flachland, also kann nicht alle Landschaften enthalten, sondern immer nur Aspekte besonders.
0: Begrenzt,
1: wohingegen, genau, wohingegen Länder oder Kontinente oder sowas vielfältiger und breiter in ihren Qualitäten beschreibbar sind oder auch profiliert sind. Das wäre wahrscheinlich, deswegen nennt man das ja eine Metapher dann, deswegen nennt man das natürlich dann Inselbegabung. Die Begabungen sind nicht verteilt, sondern konzentriert und irgendwie auf einige wenige konzentriert. Und jetzt ist es natürlich dann so, dass dann die inselbegabten Menschen ganz anders in der Welt, also wie eine Insel eben auch in der Welt sich organisieren und dann eine bestimmte Sensibilität auch entwickeln müssen, so wie das Insel ja auch tun. Inseln müssen ja sind ja irgendwie von ihrer Konsistenz oder Konstellation und ihrer Existenz her irgendwie sensibler als Festlandländer.
0: Ja.
1: Weil das müssen sie ja sein. Sie müssen dauernd spüren, wer ist da, wer kommt da, wie ist das Wetter und so weiter und so weiter. Inseln sind ja, finde ich ganz schön gerade. Inseln sind sehr sensible Formationen. Ja, sensibler als Festländer. Ja, schön,
0: ja. Ja, und ich glaube, es würde uns auch noch in ganz andere Assoziationen hineinbringen, wenn wir jetzt noch ein Stündchen weiter erzählen könnten. Aber die Zeit ist schon rum, lieber Simon.
1: Ah, schade.
0: Ja, finde ich auch. Aber wir haben es einmal um die Insel herum geschafft. Das heißt, wir haben die verschiedenen Facetten beleuchtet, die uns innerhalb einer Stunde überhaupt möglich waren zu betrachten. Und ich glaube, das ist schon eine ganze Menge.
1: Ausgezeichnet. Hast gerade große Freude gemacht. Vielen Dank.
0: Mir auch. Ich danke dir sehr für unser schönes Gespräch. Und ja, liebe Zuhörerinnen und Zuhörer, wir hören uns wieder in 14 Tagen, dann mit einem neuen Thema. Bis dahin wünsche ich Ihnen eine wundervolle Zeit. Bis in 14 Tagen.

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Abendgruß bei Radio Lotte Weimar. Liebe Kinder, der Tag geht zu Ende. Es wird Zeit, sich ins Bett zu legen, zu schlafen, zu träumen. Aber bevor das geschieht, möchte ich euch noch ein Märchen vorlesen. Es ist aus dem Buch der Gebrüder Grimm, bekannt als Grimms Märchen, und es heißt Die Bremer Stadtmusikanten. Es hatte ein Mann einen Esel, der schon lange Jahre die Säcke unverdrossen zur Mühle getragen hatte, dessen Kräfte aber nun zu Ende gingen, so dass er zur Arbeit immer untauglicher ward. Da dachte der Herr daran, ihn aus dem Futter zu schaffen, aber der Esel merkte, dass kein guter Wind wehte, lief fort und machte sich auf den Weg nach Bremen. Dort, meinte er, könnte er Stadtmusikant werden. Als er ein Weilchen fortgegangen war, fand er einen Jagdhund auf dem Wege liegen, der jappte wie einer, der sich müde gelaufen hat. »Nun, was jappst du so, Pakan?« fragte der Esel. »Ach«, sagte der Hund, »weil ich alt bin und jeden Tag schwächer werde, auch auf der Jagd nicht mehr fort kann, hat mich mein Herr wollen totschlagen. So hab ich Reis ausgenommen, aber womit soll ich nun mein Brot verdienen?« »Weißt du was«, sprach der Esel, »ich gehe nach Bremen und werde dort Stadtmusikant. Geh mit und lass dich auch bei der Musik annehmen. Ich spiele die Laute und du schlägst die Pauken.« Der Hund war zufrieden und sie gingen weiter. Es dauerte nicht lange, so saß da eine Katze an dem Weg und machte ein Gesicht wie 3 Tage Regenwetter. »Nun, was ist dir in die Quere gekommen, alter Bartputzer?« sprach der Esel. »Wer kann da lustig sein, wenn's einen an den Kragen geht?« antwortete die Katze. »Weil ich nun zu Jahren komme, meine Zähne stumpf werden und ich lieber hinter dem Ofen sitze und spinne, als nach Mäusen herumjage, hat mich meine Frau ersäufen wollen. Ich habe mich zwar noch fortgemacht, aber nun ist guter Rat teuer. Wo soll ich hin?« »Geh mit nach Bremen. Du verstehst dich doch auch auf Nachtmusik. Da kannst du ein Stadtmusikant werden.« Die Katze hielt das für gut und ging mit. Darauf kamen die 3 Landesflüchtigen an einem Hof vorbei, da saß auf dem Tor der Haushahn und schrie aus Leibeskräften. »Du schreist einem durch Mark und Bein«, sprach der Esel, »was hast du vor?« »Da hab ich gut Wetter prophezeit«, sprach der Hahn. »Aber weil morgen zum Sonntag Gäste kommen, so hat die Hausfrau doch kein Erbarmen und hat der Köchin gesagt, sie wollte mich morgen in der Suppe essen. Und das soll ich mir heute Abend den Kopf abschneiden lassen. Nun schrei ich aus vollem Halse, solange ich noch kann.« »Ei, was, du Rotkopf«, sagte der Esel, »zieh lieber mit uns fort, wir gehen nach Bremen, etwas Besseres als den Tod findest du überall. Du hast eine gute Stimme, und wenn wir zusammen musizieren, so muss es eine Art haben.« Der Hahn ließ sich den Vorschlag gefallen, und sie gingen alle 4 zusammen fort. Sie konnten aber die Stadt Bremen in einem Tag nicht erreichen und kamen abends in einen Wald, wo sie übernachten wollten. Der Esel und der Hund legten sich unter einen großen Baum, die Katze und der Hahn machten sich in die Äste, der Hahn aber flog in die Spitze, wo es am sichersten für ihn war. Ehe er einschlief, sah er sich noch einmal nach allen 4 Winden um, da deuchte ihn, er sähe in der Ferne ein Fünkchen brennen und rief seinen Gesellen zu, es müsste nicht gar weit ein Haus sein, es scheine ein Licht. Sprach der Esel, so müssen wir uns aufmachen und noch hingehen, denn hier ist die Herberge schlecht. Der Hund meinte, ein paar Knochen und etwas Fleisch dran täten ihm auch ganz gut. Also machten sie sich auf den Weg nach der Gegend, wo das Licht war, und sahen es bald heller schimmern, und es ward immer größer, bis sie vor ein hell erleuchtetes Räuberhaus kamen. Der Esel als der Größte näherte sich dem Fenster und schaute hinein. »Was siehst du, Grauschimmel?« fragte der Hahn. »Was ich sehe«, antwortete der Esel,
einen gedeckten Tisch mit schönem Essen und Trinken, und Räuber sitzen daran und lassen sich's wohl sein. Das wäre was für uns, sprach der Hahn. Ja, ja, ach, wären wir da, sagte der Esel. Da ratschlagten die Tiere, wie sie es anfangen müssten, um die Räuber hinauszujagen, und fanden endlich ein Mittel. Der Esel musste sich mit den Vorderfüßen auf das Fenster stellen, der Hund auf des Esels Rücken springen, die Katze auf den Hund klettern, und endlich flog der Hahn hinauf und setzte sich der Katze auf den Kopf. Wie das geschehen war, fing sie auf ein Zeichen insgesamt an, ihre Musik zu machen. Der Esel schrie, der Hund bellte, die Katze miaute und der Hahn krähte. Dann stürzten sie durch das Fenster in die Stube hinein, dass die Scheiben klirrten. Die Räuber fuhren bei dem entsetzlichen Geschrei in die Höhe, meinten nichts anderes, als ein Gespenst käme herein, und flohen in größter Furcht in den Wald hinaus. Nun setzten sich die vier Gesellen an den Tisch, nahmen mit dem vorlieb, was übrig geblieben war, und aßen, als wenn sie 4 Wochen hungern sollten. Wie die 4 Spielleute fertig waren, löschten sie das Licht aus und suchten sich eine Schlafstätte, jeder nach seiner Natur und Bequemlichkeit. Der Esel legte sich auf den Mist, der Hund hinter die Türe, die Katze auf den Herd bei der warmen Asche, und der Hahn setzte sich auf den Hahnenbalken. Und weil sie müde waren von ihrem langen Weg, schliefen sie auch bald ein. Als Mitternacht vorbei war und die Räuber von Weitem sahen, aber kein Licht mehr im Haus brannte, auch alles ruhig schien, sprach der Hauptmann: Wir hätten uns doch nicht sollen ins Bockshorn jagen lassen, und ließ einen hingehen und das Haus untersuchen. Der Abgeschickte fand alles still, ging in die Küche ein Licht anzünden, und weil er die glühenden, feurigen Augen der Katze für lebendige Kohlen ansah, hielt er ein Schwefelhölzchen daran, dass es Feuer fangen sollte. Aber die Katze verstand keinen Spaß, sprang ihm ins Gesicht, spie und kratzte. Da erschrak er gewaltig und lief und wollte zur Hintertüre hinaus, aber der Hund, der da lag, sprang auf.

Ein Mann mit einem Messer, der hat mich ins Bein gestochen und auf dem Hof liegt ein schwarzes Ungetüm, das hat mit einer Holzkeule mich losgeschlagen und oben auf dem Dache, da sitzt der Richter, der rief, bringt mir den Schelm her. Da machte ich, dass ich fortkam. Von nun an getrauten sich die Räuber nicht weiter in das Haus. Den vier Bremer Stadtmusikanten gefiel's aber so wohl darin, dass sie nicht wieder heraus wollten. Und der das zuletzt erzählt hat, dem ist der Mund noch warm. Ja, liebe Kinder, so haben die Bremer Stadtmusikanten die Räuber reingelegt. Wir hier bei Radio Lotte sind keine Musikanten. Wir sind Radiomacher und ich habe euch jetzt ein kleines Märchen erzählt und wünsche euch, dass ihr schön einschlaft und was Schönes träumt. Morgen ist ein neuer Tag. Gute Nacht.

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4: Einen wunderschönen guten Abend. Herzlich willkommen zu 27FM in Weimar und Berlin. Kalenderwoche weiß ich gerade nicht, aber es ist die erste Augustwoche. So viel kann ich euch sagen. Noch mitten im Sommerloch eigentlich. Es ist 2 Monate schon her, haben wir gerade festgestellt, dass ich mit dem Rudolf gemeinsam saß. Aber jetzt ist es wieder soweit. Hallo Rudolf.
5: Hallo André.
4: Wie geht es dir, Rudolf?
5: Wie heißt es gleich? Summertime and the living is easy. Ein Klassiker. Es ist alles gut.
4: Du sitzt da so im Hemd, ist wahrscheinlich auch warm bei euch.
5: Ja, ja, es ist dieses Jahr, der Sommer ist für unsere Verhältnisse brutal heiß.
4: Das war ja so vorhergesagt, El Niño oder so ähnlich, dieses genau. Thermische Phänomen. Na gut, Thema heute ist Wasser, weil es zur Hitze passt, weil ja, Wasser ist eigentlich so, Wasser ist so ein Ding, das ist so allgegenwärtig, dass es kaum wahrgenommen wird. Wasser ist so ein gutes Beispiel für Allokation, die richtige Menge. Zu viel kann man nicht brauchen, fragt New Orleans. Zu wenig ist auch scheiße, fragt die Sahelzone. Ne? Aber bevor wir da jetzt Späßchen machen, eine Sache ist, ich habe nochmal nachgeschaut in der UN-Charta. In der UN-Charta ist direkt aufgenommen, dass Zugang zu Trinkwasser ist eins der grundlegenden Menschenrechte. Und in Afrika ist das ja nicht selbstverständlich, nicht in allen Regionen, obwohl der Ausbau Gott sei Dank auf dem Vormarsch ist. Es gab ja auch immer wieder Gerüchte, dass Konzerne wie Nestlé versuchen, da zu privatisieren. Darüber machen wir gar keinen Späß. Es gibt einen tollen Song, schon aus den 70ern zu dem Thema, von Fela Kuti, Water Got No Enemy. Aber der Song ist einer seiner größten Hits, der geht 11 Minuten. Den würde ich gerne, Rudolf, wenn du nichts dagegen hast, so hinten ranpacken.
5: Auf jeden Fall.
4: Weil wir heute... Wir machen unsere 57 Minuten für Berlin und die Stunde für Weimar und den Rest gibt es auf Mixcloud, sodass es jetzt auch nicht auf irgendeine Minute enden muss. Das immer im Hinterkopf mit dem Wasser und jetzt können wir Späßchen machen. So, Rudolf, Späßchen ist dein Stichwort.
5: Naja, über Wasser fällt mir gar kein Späßchen ein, weil es ja wirklich, also wie du schon sagst, so ein Grundelement ist, eines der 4 Grundelemente. Vielleicht gibt es auch 5. Das ist das Erste, was mir eingefallen ist, eigentlich zum Thema, wie du mir das geschickt hast. Habe ich sofort an diesen Film von Luc Besson gedacht, das 5. Element, und sofort die KI befragt, ob es das wirklich gibt. Nein, aber es ist eben... Das 5. Element gab es in der Antike so als Vorstellung, das nannte sich dann Äther oder da gab es noch irgendein Wort, das habe ich schon wieder vergessen. Also nur damit du mal einen Eindruck bekommst, was in meinem Gehirn passiert, wenn du ein Stichwort gibst. Ja? Das zum Thema Wasser.
4: Ich weiß ja genau, was in deinem Gehirn passiert, wenn dir jemand ein Stichwort gibt. Das ist wie bei Simpsons. Da wird dieser Affe aufgezogen. Und dann...
5: Genau,
4: nein.
5: Geht's rund.
4: Nein, nein, alles gut. Du meinst diese 4 Elemente der mittelalterlichen Alchemie?
5: Ja, genau. Wasser, Erde, Feuer, Luft.
4: Genau, die asiatische kennt 5. Aber ich bin mir nicht genau sicher. Also Wasser und Feuer, Luft auf alle Fälle. Boden ist dabei. Und ich glaube noch Gold. Aber da bin ich mir jetzt gerade nicht sicher. Bevor wir jetzt hier schon wieder so weit rauslaufen auf der Redewiese, ja, zum Redegatter rüber, leg mal Riemen auf die Orgel, Rudolf. Sag mal, was kommt.
5: Genau. Also der erste Song, der mir dazu eingefallen ist, war Peter Gabriel, I Go Swimming. Und zwar, erzähle ich hinterher. Wir machen erstmal Musik.

0: Also die Live-Version, diesmal die Live-Version, die mir einfach besser gefällt, weil sie atmosphärischer ist. Und der Song natürlich, weil es die einzig sinnvolle Beschäftigung beschreibt, die man bei der Hitze machen kann. Also das und Eis essen, das ist eigentlich so meine beiden Hobbys diesen Sommer. Und du wirst es vielleicht nicht glauben, aber ich bin eigentlich ein großer Fan von Peter Gabriel. Das kommt aber daher, dass ich in den 80er Jahren, also vom Krieg,
1: ja, genau, vor dem Krieg.
0: Eine Freundin hatte in Bamberg, die ganz großer so Genesis-Fan war. Ich weiß nicht, ob ich das schon mal in irgendeiner Sendung erzählt habe, bestimmt. Und das war so eine, also es war auch hier, also nachts schwimmen gehen und so, aber es war auch so eine Art nihilistische Beziehung. Also das hatte ich vorher und nachher nie erlebt. Und
1: Das hat sich dir auf die Festplatte gebrannt.
0: Absolut. Und die hat auch tatsächlich zum Frühstück Wagner oder sowas gehört und so. Also ich fand die Beziehung auf jeden Fall bewusstseinserweiternd. Und ein Song, der mir eben total in Erinnerung geblieben ist, ist eben I Go Swimming. Und ich habe Peter Gabriel auch mal live gesehen auf der Sledgehammer Tour. Ende der 80er Jahre in Bremen, in der Stadthalle wahrscheinlich heißt das.
1: Naja, ich erinnere mich, na klar, 80er Kind, dann immer Sledgehammer ist das Erste, was einem, ne? Da greift aber zu kurz. Das ist wie mein Freund,
0: ja,
1: das ist wie mein Freund Philipp sagt, jede Band hat ihren Go-West-Moment, also irgendwie einen Song, auf den sie zu Unrecht reduziert wird. Und dieser Fall scheint mir bei Peter Gabriel mit Sledgehammer vorzuliegen, weil da eigentlich sehr, sehr viel mehr passiert ist. Gut, andere Geschichte, ich bin dran. Hier ist ein Last-Minute-Song, den ich reingenommen habe, weil letzte Woche, aber wenn es ausgestrahlt wird, dann schon vor 2 Wochen, war ja so ein Reigen schlechter Nachrichten. Na, die Sache beim CSD, unsagbar. Dann gab es ja noch eine Messerstecherei. Ich meine, ich will das nicht in eine Reihe stellen, das ist überhaupt nicht wert gemeint. Ich meine nur, es kommen immer so schlechte Nachrichten rein, da ich das ja nur so sporadisch verfolge. Wenn ich dann einmal gucke, trifft mich das immer gebündelt, weißt du? Mhm. Und dann ist Luke Holler gestorben von Siegfried Orr. Der ist vor 2 Jahren, glaube ich, ist irgendwie Magenkrebs, Speiseröhrenkrebs diagnostiziert worden. Zwischendurch sah es mal aus, als wäre er auf dem Weg der Besserung. Und ich war irgendwann raus mit diesem Hardcore-Ding, aber Siegfried Orr ist auch so eine Konsensband. Die waren immer da und die waren eben, also die hatten keine langen Pausen. Ne? Also die haben immer durchgängig Musik gemacht, sind sich immer treu geblieben. Der Sound ist besser geworden über die Jahre, aber im Grunde machen die. Und ja, ich hatte das Glück, war nicht auf meine Initiative rum, ich habe ihre letzte Deutschland-Tour noch gesehen. Da war ich in Jena im F-Haus, muss 23, glaube ich, muss das gewesen sein im Sommer.
0: Sick of It All war mein erstes Konzert 1992, wie ich nach Berlin gekommen bin, im Knack-Club. Und also ich hatte da gerade unseren gemeinsamen Freund Carsten kennengelernt in der Schule. Also es war Wahnsinn. Also es hat mich total weggeflasht, weil die sind auf die Bühne, haben eingezählt und vom ersten bis zum letzten Akkord hat das Publikum getobt und getanzt und gepokt und was weiß ich. Und dann hörten die auf und dann tropfte das Wasser von der Decke. Das war großartig.
1: Ja, solche Sachen kenne ich auch. Ich habe Siegfried Orr über die Jahre relativ oft gesehen. Wie gesagt, die waren ja immer da. Gut, um den Bezug zum Wasser zu kriegen. Toby Morse
0: tropft von der Decke.
1: Ja, genau. Nein,

In dem Fall jetzt für den Song. Toby Morse, der Sänger von H2O, H2O, die Formel für Wasser, hat als Roadie für Sick of It All in den 90ern bekommen. So ist der quasi in die Szene eingeführt worden. Und ist auch super dankbar. H2O, ich nehme mal an, das hat was mit Straight Edge zu tun, was die zu einem Zeitpunkt mal waren. Deswegen Wasser, keine Ahnung warum. Und die verbindet halt auch beide Bands und die beiden Toby Morse und The Colors verbindet eine langjährige persönliche Freundschaft. Und deswegen von der, es gibt noch andere Songs mit Wasserbezug bei H2O und bei dem singt jetzt halt Lou Coller mit. Das ist von der Nothing to Prove, 2008 schon erschienen. Fairweather Friend heißt der Song. Fairweather Friend ist übrigens, wir haben in Deutschland auch ein schönes Wort dafür, Schönwetterfreunde.

0: Yay, yeah, hört man, ne? Luke Holler. Ich bin mal gespannt, was die machen dann als Band, weil der ist nicht zu ersetzen.
1: Auf keinen Fall.
0: Wasser, H2O, Toby Morse. Der übrigens macht einen sehr guten Podcast momentan. Ich weiß jetzt gar nicht mehr, wie der heißt. Irgendwas mit Live, One Live oder so. Keine Ahnung, Toby Morse. Ja, gut. Weiter im Text. Texas River, da fällt mir ein, weil ich gerade deinen Songtitel lese, River. Wasser hat ja die unterschiedlichsten Erscheinungsformen, ne? Neben den Aggregatzuständen, dann eben auch, sag ich mal, als Fluss, Bach, Teich, der Ozean, der Atlantik. Ne? Also Regen wird ja auch gern besungen. Wir sollten dann mal so ein bisschen diesen Metaphern nachgehen, für was die häufigste Metapher für Wasser, glaube ich, die ich in der Musik gefunden habe, in der Popkultur, ist: Das Wasser symbolisiert das Fließen des Wassers symbolisiert so den Zeitlauf.
1: Da habe ich den passenden Song gleich später noch rausgesucht, wo das direkt so im Titel steht. Und ja, genau, Wasser ist immer fluide. Ja? Wasser hat keine feste Form. Wasser ist fließend, ist verdunstet, genau, ist mal da, ist mal weg. Ist eigentlich total toll, weil abwechslungsreich.
0: Nicht philosophisch lernen, ne? Man steigt niemals zweimal in den gleichen Fluss.
1: Genau.
0: Ja,
1: genau. Ja, ja.
0: Konfuzius sagt, der alte Knabe. Ja,
1: genau, genau. Nee, ich war auch, ehrlich gesagt, ich war total überrascht über den Vorschlag von dir und fand es aber dann auch total logisch. Ja. Von mir aus können wir die nächsten 4 Sendungen auch alle Elemente abarbeiten. Da gibt es immer gute Songs und gute Bandnamen dazu.
0: Das stimmt, wenn du das so sagst. Also bei Feuer fällt mir sofort einiges ein, was da zu holen wäre.
1: Total.
0: Ja.
1: Auf jeden Fall. Burn, Motherfucker, Burn. ja. Können wir ja mal drüber nachdenken. So, wo Wasser in der Musik eine zentrale Rolle spielt, ist natürlich in den USA und auch eben in dieser Country- oder Amerikaner-Szene, insbesondere weil die ja immer irgendwie auf dem Land wohnen. Ja, und da ist Wasser natürlich entscheidend, hast du ja schon gesagt, irgendwie denken wir an die frühen Siedler, die armen Indigenen vertrieben oder umgebracht haben. Das Wichtigste war natürlich eine Quelle oder eine Wasserstelle oder ein Brunnen. Ja, Brunnen ist ja auch noch sowas, das ist eine Erscheinungsform von Wasser, der Brunnen. Ich weiß nicht, hast du schon mal einen Brunnen selber gegraben?
0: Ja, in der Tat, geholfen. Das wurde
1: dann spannend.
0: Mit so Betonringen wurde das dann irgendwie befestigt und so. Naja, also relativ kleinteilig im Garten von meinen Großeltern. Mhm. Das war in der DDR noch, ja, da musste man sich irgendwie eine Genehmigung einholen, weil es ja irgendwie rückwirkt aufs Grundwasser. Aber war eine spannende Erfahrung, ja.
1: Genau, und Weil wir ja jetzt so bei den amerikanischen Waldbauern, Burm und Mädchen sind, bin ich natürlich auf den Brunnen gekommen. Und der nächste Song hat eigentlich gar nichts mit Brunnen zu tun, sondern mit Flüssen. Eine andere viel verbreitete Art von Wasser. I Love It. Der ist eigentlich ganz großer so in dieser Country-Szene, macht aber manchmal auch richtig gute Musik. Also bei vielen so Country-Sachen ist es mir zu überproduziert. Gerade die Großen der Szene machen dann immer noch auf mit Trompeten und Violinen im Hintergrund und keine Ahnung. Aber der Song ist recht bodenständig, finde ich, weil vielleicht auch deswegen, weil es ein Cover ist. Der Song ist, soweit ich weiß, von Towns Van Zandt. Und den spielen wir jetzt. Texas River Song.

0: Ein schöner Schmachtfetzen, Rudolf.
1: Absolut. Mir fällt ja gar nichts mehr zu ein, oder?
0: Ich kann übernehmen, wenn Sie möchten, Agent Starling.
1: Ja, bitte, übernehmen. André, übernehmen Sie.
0: Okay, pass auf, hier, Melissa Etheridge. Das ist eigentlich der erste Song, der mir eingefallen ist bei dem Thema selber. Also dieses, als ich dir die Mail geschrieben habe, war das wirklich nur so ein spontaner Gedanke. Wasser, weil es an dem Tag auch super heiß war gerade. Genau, daher die Assoziationskette. Aber der erste Song mit zum Wasser, der auch Wasser im Titel trägt, ist in der Tat Melissa Etheridge, weil mein Onkel war immer mein großes Vorbild. Der hat in den 70er, ein bisschen die frühen 80er hinein, damals im Osten in verschiedenen Bands gespielt, voll dem Beat. Ne? Damals, also seine Generation ist zerfallen in Beatles- und Stones-Fans. Mein Onkel war auf der Stones-Seite, ne? Weiß Bescheid. So. Der hat, genau, die sind aber dann irgendwie ausgereist bzw. freigekauft worden, nachdem sie im Gefängnis waren. Andere Geschichte, traurige Geschichte, aber nach 1990 konnte ich ihn dann wieder besuchen. Die haben, inzwischen leben die in Schweden, aber der hat, damals war er in Baden-Württemberg in der Nähe von Esslingen. Und ich erinnere mich, bei meinem ersten Besuch hatte mir sehr lange über diese Platte vorgeschwärmt. Das ist so ein klassisches Rockalbum, Melissa Etheridge, rotes Cover, die steht drauf, wenn man die Platte sieht, man kennt das. Das ist wahrscheinlich der bekannteste Song, nicht ihr größter Erfolg, aber der bekannteste Song. Und ich finde, hat auch eine interessante Geschichte. Textlich ist das eher so, bring me some water, also um mich abzukühlen, weil ich weiß, mein Partner ist gerade mit jemand anders zusammen. Das klingt so, wenn man den Kontext nicht kennt, wie so ein Treadwife-Text. Ne? Wir sind ja in den 80ern. Man muss dazu wissen, dass Melissa Etheridge zur LGBT-Community gehört, aber sich damals noch nicht geoutet hatte. Und die ist irgendwie nach New York gezogen oder so und ihre Partnerin ist zu Hause geblieben und die hatten so eine offene Beziehung vereinbart und wie das halt oft so ist, ne, vereinbaren ist das eine, in der Umsetzung tun sich dann doch die einen oder anderen. Darum geht's in dem Song Bring Me Some Water. Genau. Und mehr ist da eigentlich jetzt nicht zu holen. So eine straighte Rocknummer, finde ich. Aber so auch als Erinnerung und so ein bisschen zu diesem CSD-Bezug. Es ist schon viel gewonnen auch über die Jahre, ne?
1: Ja, auf jeden Fall. Also Melissa Etheridge ist ja so eine Ikone der Bewegung und so. Also ich weiß, meine frühere Arbeitskollegin, die war ganz großer Fan und hat mir da auch viel erzählt, wie da in der Community eben auch, wie angesehen die da ist mit dem, was sie macht, wie sie es macht und so.
0: Ja, ich sag sie, ohne Melissa Etheridge keine Gianna Nannini.
1: Möglicherweise.
0: Weiß sie Bescheid, zumindest nicht in dieser Form, ne? Weiß sie Bescheid, ja. Ne?

0: Super Song. Habe ich echt schon lange nicht mehr gehört. Sehr gut, sehr gut. Ich würde jetzt gleich weitermachen, wenn das okay ist, Herr Bornemann.
1: Absolut. Wir haben schon sehr ausgreifend gesprochen. Wir könnten versuchen, uns ein wenig knapper zu fassen zwischen den Songs, obwohl es heiter ist, mit dir zu plaudern, gar keine Frage. Aber für die Hörer, für die Hörenden vielleicht nicht ganz so ergiebig. Obwohl, wir wissen es nicht.
0: Wer weiß, wir wissen es ja nicht. Wir wissen ja auch, ja, egal, anderes Thema. Jetzt kommen wir natürlich zu dem Grund, warum es 27FM gibt. Den Meister persönlich. Towns Van Zandt ist ja in Texas aufgewachsen und hat da auch, glaube ich, die meiste Zeit gelebt, und Texas, also sehr trocken. Es gibt einen Dokumentarfilm, der Titel fällt mir jetzt nicht mehr ein, der ist so Anfang der Nullerjahre, glaube ich, ich habe den im Kino gesehen, er ist sehr, sehr sehenswert, also wenn man Fan ist. Ich glaube, sonst ist es, erschließt sich das nicht so. Und Towns Van Zandt ist ja wirklich ein komischer Kauz gewesen. So, also einerseits aus sehr guter Familie, irgendwie Militärhintergrund, andererseits eben dadurch am Rebellieren und auf keinen Fall zum Militär, und dann noch eben super Gitarre spielen. Und wie die Legende besagt, eben seine Schallplatten dann im Rucksack vom Aufnahmestudio mit nach Hause genommen und so verkauft. Auf der Straße.
1: Es gibt tausend Geschichten zu Towns Van Zandt, seine Drogeneskapaden, einfach mal aus dem Fenster springen, um zu wissen, wie es sich anfühlt.
0: So. Genau. Ja. Hallo? Hört sich nach LSD an. Ja. Also auf jeden Fall ein cooler Typ, der, glaube ich, so zu seinen Lebzeiten gar nicht so berühmt wurde. Er hat auch gar nicht so viele Platten produziert. Mensch und Mythos verschwimmen da bei mir immer ein bisschen.
1: Naja, Towns Van Zandt, ich finde es eigentlich eine traurige Figur, also weil... Der große Erfolg ist ihm immer verwehrt geblieben. Seine Coverversion für andere, jede Menge andere Menschen waren mit seinen Songs viel erfolgreicher als er selbst. Also wenn ich zum Beispiel für jede Coverversion von Poncho and Lefty 5 € kriege, ne, da wäre schon viel gewonnen für mich. Er hat auch viel für andere geschrieben, ne, sein Drogending. In den Niederlanden war er doch, es gibt ja wie gesagt so eine, es gibt ein paar Live-Aufnahmen aus den Niederlanden, wo er zum Teil zwischendrin auch sehr, sehr lange erzählt. Also wirklich, wirklich super. Diese Amerikaner-Geschichten, wenn sie auch ein bisschen abseitiger sind, sind die Niederlande einfach ein viel, viel dankbarer Boden dafür. Aber zurück zu Towns Van Zandt.
0: Naunbatzer River mit Blockflöte.

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1: So, müssen wir dann direkt mal eine Kerze anzünden für den guten Mann. Ich übernehme mal wieder.
2: Ja.
1: Ich hatte es ja erwähnt, die häufigste Metapher im Zusammenhang mit Wasser in der populären Kultur ist wahrscheinlich für das Vergehen von Zeit. Meistens ist das dann immer so melancholisch betrachtet, ne? Wo ist die Zeit hin? Man kann es aber auch anders machen. Da ist mir eingefallen...
2: Oder auf Sand verweisen.
1: Auf was?
2: Auf Sand. Also auch Sand ist ja eine Metapher für das Verfließen der Zeit, die Sanduhr.
1: Sanduhr, okay. Ja.
2: Da haben wir sozusagen den Aufhänger für die nächste Sendung.
1: Sand.
2: Das wird Erde.
1: Erde. Nein, ich meine... 10:15 Saturday Night von The Cure. Der Text beschreibt für mich eher so ein Kafkaeskes Bild. Ne? Ich kriege da immer irgendwie, ich sehe da so einen Sinn. Wenn ich den Song höre, sehe ich im Kopf immer irgendwie so einen Sin City-mäßigen Comic, wo einer in der Küche hockt mit solchen Augen, da irgendwie, weißt du, so die Arme um die Knie irgendwie ins Neonlicht rausstarrt und der Wasserhahn tropft. Tipp, tipp, tipp, tipp, tipp, tipp, ne? And the Tap Trips.

0: Super, die Platte ist von 79.
1: Herrlich, ein sehr schöner Song und ich finde, da sind sie auch eigentlich so am britischsten.
0: Findest du?
1: Ja, vom Sound her. Also so, das hört sich so ein bisschen nach The Smiths oder so an, das finde ich, ja.
0: Ich finde, diese ersten Platten, beziehungsweise gab es sie an verschiedenen Pressungen für Europa und Nordamerika und so, aber die ist ganz, ganz eigen. Danach wurden sie sehr viel düsterer. Die nächsten drei Platten, ne? Faith, Pornography, Seven Seconds, die waren ziemlich, ziemlich düster. Und dann wurde der Sound von The Cure immer bombastischer. Aber ja, ich weiß, was du meinst. Genau. Noch ein River am Start bei dir, Rudolf?
1: Genau. Jetzt kommt's nämlich. Black Bride, sind aus Norwegen, woher auch sonst.
0: Nee, stimmt
1: Black
0: nicht,
1: Metal.
0: Rudolf.
1: Nee?
0: Der Typ ist American Native, das ist irgendwo aus Amerika. Das ist so ein Ein-Mann-Projekt.
1: Ach!
0: Und der...
1: Ja, oh, ich habe mich verteilt. Ich hatte mehrere Songs in der Auswahl, habe aber nur das genommen, weil ich nicht die ganze Stunde irgendwie nur haben wollte. Stimmt, der ist... du hast schon gegoogelt... Sehr gut.
0: Ich hab die Alben alle. Ich mag das deswegen, weil ich finde, also diesen Naturbezug im Black Metal, den gab es ja schon immer.
1: Hm? Ja.
0: Also, kannst du bis Bathory zurückverfolgen. Aber irgendwie bei den American Natives, die auch so eine Naturreligion haben, immer noch, ne, im Reservat zum Teil, ist das irgendwie... hat das nochmal eine andere Baustelle und der kombiniert das ja. Ich finde, der Sound ist ziemlich gut. Ich glaube, der macht alles selber, bis aufs Schlagzeug. Lässt er sich helfen? Aber weiß ich nicht so genau.
1: Doch.
0: Ist auch abgefeiert worden dafür. Andere sagen wieder, ja, immer dieser Naturbezug im Black Metal. Ich finde aber, ja, es passt zusammen irgendwie, sehr konsequent.
1: Ja, authentisch, genau. Und er ist auch einer, der ganz explizit auch eben sich von allen rechten Strömungen im Black Metal distanziert. Durch Statements und Ansagen und sowas. Und von daher... ganz toll und eben dieses hier, The River of Time Flows Through Me, das ist genau das, was du am Anfang ja erzählt hast, der Fluss der Zeit fließt durch mich durch.
0: Nein, ich glaube, hier hat das wirklich so eine, keine Ahnung, wie deren Religion heißt, aber so, die sind ja so, da spielen ja die Vorfahren der Ancestors so eine große Rolle, ne? Und Zeitlauf und Natur und Kreis. Ich glaube, hier, der holt weiter aus. Der meint damit nicht nur das Vergehen von Zeit, aber auch. The River of Time Flows Through Me.

0: Da hat er sich auf jeden Fall einen guten Doppelfuß am Schlagzeug eingekauft.
1: Wenn es nicht ganz und gar irgendwie digital gemacht ist. Das kommt ziemlich häufig vor, auch im Black Metal, dass diese Sachen so, da ist ganz viel so Home Production. Und ich bin auch immer wieder erstaunt darüber, über diese Vielzahl von Ein-Personen-Black-Metal-Projekten. Viel auch von Frauen. Das scheint extrem anschlussfähig zu sein, überhaupt, wo das rummeändert. Neulich hatte ich eine Black-Metal-Platte aus, eine kurdische Platte in Kurdisch. Und da ging es auch, dieses Gebirge, Name ist mir gerade entfallen, da Iran, Irak, da Türkei, dieses Grenzgebirge, ist auch egal, also mit diesen Mythen verwoben, das scheint extrem anschlussfähig zu sein. Naja, pass auf. Eine andere Sache von Wasser. Übrigens hat keiner von uns Malaria hergetragen und keiner Johnny Cash. Five Feet High and Rising. Das ist.
0: Da komme ich noch zu.
1: Das rechne ich immer kurz an, aber ich mache mal einer der interessantesten Country-Vöchel, sag ich mal, zur Zeit, ist Charlie Crooked. Der hat auch einen unglaublichen Output. Der ist auch so besessen von Sounds. Ich habe mal gelesen, dass der irgendwelchen Ingenieuren da auf den Zünder geht und er will genauso klingen wie irgendeine obskure Bluesplatte aus den 50ern und so. Ne? Also das ist ziemlich ehrgeizig und getrieben. Das heißt, die Platten sind mitunter auch sehr unterschiedlich. Das hier ist eine Sache, die klingt jetzt wirklich so, Blues, Gospel, irgendwo in der Mitte, auch besonders so low-key produziert, weil Wasser wird ja auch zum Taufen verwendet. Ne? Dieses ganze Baptizing-Dingens, damit wir das ja auch mal gehört haben, gibt es jetzt Charlie Crooked mit cool Worte. Ach ja, Rudolf, wir müssen uns noch verabschieden. Denn wir müssen jetzt rausgehen für unsere Hörenden in Berlin. Ne? Und mit dem nächsten Song sind wir dann schon in Stunde 2. Also auch für die Weimarer. Wir haben ja am ersten Dienstag eines Monats immer nur eine Stunde. Den Rest, zuerst denn wollt, müsstet ihr auf Mixcloud anhören. Wenn das hier läuft, ist es dann schon online. Und wir hören jetzt, also erst nochmal Tschö.
0: Mit Ö.
1: In aller Form. Und wir hören jetzt Charlie Crooked, Cold Water.

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1: Zu einer neuen Ausgabe von Literaturland Thüringen im Radio begrüßt Sie am Mikrofon Jens Kirsten. Zu Gast in unserer heutigen Sendung ist Bernd Kramer, der 1960 in Erfurt geboren wurde und nach einer Ausbildung als Jugenddiakon in Eisenach und einem Studium der Theologie seit vielen Jahren Pfarrer der Gemeinde Apfelstädt und einer Reihe von weiteren Gemeinden ist, zu der auch die von Wandersleben zählt. Was ihn mit der Kultur und Literatur seines Gemeindegebietes, seiner Gemeindegebiete verbindet, in denen er seit 1993 wirkt, darum geht es in unserem heutigen Gespräch, dessen Anlass auch Bernd Kramers Verabschiedung in den Ruhestand am 21. Juni 2026 ist. Herzlich willkommen, Herr Kramer.
2: Schönen guten Tag.
1: Wie ich in einem Porträt lesen konnte, das Cornelia Hohbohm vor einigen Jahren über Sie geschrieben hat, haben Sie in Ihrer Jugend den Wehrdienst verweigert, was in den 1970er Jahren nicht einfach war, und dann eine Ausbildung als Jugenddiakon im Eisenacher Falkhaus gemacht. Eine Wehrdienstverweigerung hatte ja Konsequenzen. War damit Ihr Weg vorgezeichnet? Ab wann wussten Sie, dass Sie in die kirchliche Arbeit gehen wollen?
2: Ja, das hat sich ergeben. Das war nicht einfach so. Auch diese Verweigerung eine Stunde vor der Vereidigung hat sich auch einfach ergeben aus dem Herzen heraus. Konnte ich nur sagen, ich will keine Waffe anfassen. Daraus hat sich manches ergeben an Konsequenzen, auch nicht der einfachen Art. Aber es war für mich gerade klar und das war das Richtige. Und ja, dann später, mein Konfirmationspfarrer hatte mir gesagt, er hätte auch mal als Diakon angefangen.

0: noch im alten Falkhaus in Eisenach.
1: Ja, das steht schön. Ja heute
0: ja,
1: noch.
0: Ja, ja, steht noch. Aber es ist nicht mehr dort der Ort, wo...
1: Wo ausgebildet wird.
0: Genau.
1: Ja, aber es ist natürlich eine... Ja, also Eisenach ist da ein Zentrum, ne? Also so Profile, die ich auch kenne persönlich, in der Ausbildung gemacht haben und die dann untereinander eben auch Kontakt gehalten haben.
0: Richtig,
1: und so über ja. die Arbeit, die sie gemacht haben. Mhm. Also bis hin zu... ja, eben in der städtischen Arbeit oder eben im ländlichen Raum.
0: In verschiedenen Richtungen, ja. Genau.
1: Ganz klar. Ja, Stichwort ländlicher Raum. Also die zahlreichen Kirchen und zugehörigen Pfarrgebäude in Thüringer Dörfern und vor allem in den Städten stehen neben ihrer Bestimmung als Gotteshäuser auch dafür, dass zu jedem Ort ein Pfarrer gehörte, der seine Gemeinde betreute. Sie haben 1993 als Pfarrer in Kornhochheim und Apfelstädt angefangen, wo sie bis heute Pfarrer sind. Und das allein ist ja schon fast ein Glücksfall, weil immer mehr Gemeinden zusammengelegt, Pfarrstellen reduziert und viele Pfarrer versetzt werden. Auch bei Ihnen kam eine Reihe von Gemeinden zu Ihrem Arbeitsbereich hinzu. Wie war das für Sie mit dem Beginn? Wie wurden Sie auf Ihrer Stelle, auf Ihrer ersten Stelle angenommen von den Menschen, von der Gemeinde?
0: Ja, das war eine Aufbruchstimmung. In der Apfelstädt war man froh, dass das Pfarrhaus wieder bezogen war. Man wusste, ich bin noch im Studium, also berufsbegleitendes Studium, und habe mich da gleich reingekniet, obwohl überhaupt nicht sicher war, ob ich dort verbleibe, weil das war ja noch während des Studiums, da konnte man auch noch
1: war
0: versetzt
1: das
0: werden.
1: Wie ein Referendariat oder wie ein
0: Praktikum? Ja, so ähnlich. Ja, das ist 14 Tage Studium, 14 Tage Gemeinde.
1: Aha.
0: Ja. Und immer, das hat sich immer überschnitten dann auch und auch ergänzt. Ja, ja, diese theoretischen Erfahrungen wieder einzubringen in die Gemeindearbeit. Ne. Gut, das war das. Aber es war gleich so, wir haben gebaut, auch egal, ob das jetzt, es waren dran nach der Wende und wir haben Pfarrhaus angefangen zu renovieren, gemeinsam den Kirchturm. Ich habe dann gelernt, aus diesen Dingen, die dran waren, auch einfach Freude zu entwickeln und über dieses gemeinsam ein Ziel zu erreichen, auch Gemeinschaft zu entwickeln, die sich heute auch in der Gemeindearbeit bis heute bewährt. Ne? Dass man also nicht nur wegen mit dem Geld was regeln will, sondern die Gruppe, die kleine oder große Gruppe, die ein Ziel erreichen möchte. Und da kann es auch mal ein paar Jahre dauern. Ne? Weil wir haben nicht alles, was wir heute hier sehen, in den Pfarrhöfen und den Kirchen, wo ich zuständig war, in einem Jahr schaffen können. Es hat ja, über viele Jahre und auch kleine Schritte und auch mal Rückschläge und Warten angesagt, dann vollzogen, ja, und verwirklicht.
1: Und also es sind ja, also ich weiß nicht, wie viele es insgesamt sind ja auch
0: ich
1: dann noch
0: gleich, ja.
1: Gemeinden dazugekommen. Wie viele sind das? Ja. Wie viele Gemeinden und Dörfern gehören heute zu Ihrem Aufgabengebiet? Oder wie benenne ich das genau? So sicher bin ich mir da auch nicht. Ist das nun eine Gemeinde oder sind das verschiedene Gemeinden?
0: Ja, das ist kurze Erklärung. Ich habe begonnen mit zwei Gemeinden, das war Apfelstädt und Kornhochheim. Dann kam 1995 Wandersleben dazu, dann 2012 auch Großrettbach, dann 2018 kamen noch Neudietendorf und Ingersleben zum Seelsorgebereich dazu. Und das war jedes Mal wie ein Neuanfang, also diese Erweiterung, weil man musste seinen Arbeitsstil auch ändern. Ne? Also eins, was mir immer wichtig war, dass wir auf die Dinge gucken, die dran sind, äußerlich und dann auch inhaltlich Arbeit gestalten. Ich habe hier so einige Flyer mal ausgelegt, ne? Für über 25 Jahre auch so geprägte kulturelle Gemeindearbeit. Also nicht einfach nur, wir machen mal ein Konzert oder irgendwas, was in Richtung Kultur geht, sondern mit Programm, also vorher durch Denken im Jahr vorher und dann mit den Leuten abstimmen, was machen wir wo und dann auch einfach noch ein Zusatzprogramm, zweites, drittes Programm zu dem, was ein Pfarrer schon immer zu tun hat und Kirchgemeinden sonst bewegen, ja.
1: Und wenn man so viele Gemeinden hat, wie ist das dann mit dem Gottesdienst und auch ja, mit der Gemeindearbeit und Seelsorge? Also Seelsorge, gut, dann fahren Sie irgendwo hin, klar, aber Gottesdienst ist ja in der Kirche. Sind dann die Leute von den Gemeinden auch in die jeweilige Kirche gekommen? Sie konnten ja am Sonntag unmöglich 5 oder wie viele Gottesdienste 6, ja. machen?
0: Nee, habe ich auch nicht. Also wir haben in unserer Region sind ja 16 Gemeinden, ne? Und bis jetzt waren wir 3 Pfarrer. Und das ändert sich jetzt nach meinem Ruhestand, dass dann nur noch 2 Pfarrer die 16 Dörfer betreuen und je 8 Gemeinden auch dann besuchen und seelsorgerisch betreuen. Ja. Und das ist also eine Veränderung.

Änderung, aber ich wollte auch nur sagen nochmal, dass auch bei mir mehrfach sich der Arbeitsstil ändern musste, dass man da eben auch erweitert etwas als Aufgabe hatte und nicht einfach dann sagen konnte, der

0: Sie zur Arbeit oder war das eher ein privates Interesse? Vielleicht als Versuch, die kirchliche und die weltliche Gemeinde näher zusammenzubringen?
1: Also auf jeden Fall Kirche nicht als Exoten innerhalb einer Gemeinschaft von Menschen. Im Dorf wird das sowieso nichts. Man muss gemeinsam unterwegs sein. Also so zu entwickeln, dass über Kultur und andere Aktivitäten eine Kirchgemeinde vor Ort Teil des öffentlichen Lebens ist. Das ist, war immer mein Ansatz. Zum Beispiel haben wir mit verschiedenen Vereinen entlang des Flusses Apfelstedt eine Kulturmeile mal gegründet. Die Protagonisten gibt es heute noch, aber natürlich sind die Veranstaltungen anders geworden zum Teil. Aber der Menantesförderkreis im Wandersleben und auch die Kirchgemeinde Apfelstedt bringen nach wie vor diese Dinge ein, die wir immer hatten. Vorträge, Lesungen, Literaturpreise, wissenschaftliche Tagungen und zu allen möglichen Dingen, ob nun auch Konzerte und Theateraufführungen, das ist alles mit dabei. Ja.
0: Ihre Arbeit mit der Kirche im im Hintergrund oder als Anker, praktisch auch als soziale Arbeit, also eine verbindende Gemeindearbeit, ohne den Blick nur auf die Gemeindemitglieder, die in der Kirche sind, zu richten, sondern auf die gesamte Gemeinschaft.
1: Richtig, ja, genau. Also dass wir über kulturelle Aktivitäten auch Menschen einladen, ne? Zur Gemeinschaft, im Pfarrhöfen, in den Kirchen, zum Zusammensein. Ja, ich wollte nur noch mal sagen, dass ist nicht einfach nur mein privates Ding. Ich bin aber, fühle mich in der Tradition der Pfarrer, die über Jahrhunderte hinweg auch Kultur eingebracht haben. Das ist im evangelischen Pfarrhaus sehr oft zu beobachten gewesen. Und da kann man ja manchen Namen nennen. Aber mir war es wichtig, dass die Dinge, die zum Beispiel dran sind, wir hatten alte Notenfunde zum Beispiel auf den Dachböden oder auch die Hinweise, dass hier eine reichhaltige Musikkultur existiert hat. Da haben wir uns zum Beispiel mit der Academia Musicalis Thuringiae, also die in Weimar ihren Sitz hat, zusammengetan und zweimal, 2013 und 2023, Thüringer Adjuvantentage in unseren Gemeinden gehabt. Das ist was Besonderes.
0: Ich erinnere mich,
1: ne? Das fällt nicht einfach vom Himmel. Da muss man miteinander im Gespräch sein, sich bewerben, auch guter Gastgeber sein oder gute Gastgeberin als Kirchgemeinde oder die Kirchgemeinden. Immer gut, dass wir mit Apfelstedt Wandersleben und dann auch mal Neudietendorf, Apfelstedt Wandersleben. Das war sehr, sehr schön. Ja, also in dieser Tradition und dann natürlich mein geschichtliches Interesse, das dann auch wiederum nur dann in Aktion trat, wenn das etwas mit der Kirchgemeinde zu tun hatte. Sprich, Apfelstedt hatte vor 26 Jahren 1200-Jahr-Feier und im Vorfeld war mir nur als Zugezogener einfach immer wieder aufgefallen, Apfelstedt am Fluss, Apfelstedt. Ich habe mich nach und nach in Archive begeben, Urlaub geopfert, freie Zeit und habe dann jede Menge Material zusammengetragen, noch eine Partnerin gefunden, die auch geforscht hat und wir haben unsere Sachen zusammengetan und haben dann ein Buch herausgebracht, die Apfelstedt, ein Fluss im Wandel der Zeiten. Ist ein Klassiker geworden für alle entlang des Flusses, auch gerade jetzt in der Problematik, wo immer mehr Wasser weggeleitet wird aus dem Flusssystem für künstliche Wasserspiele in Erfurt Nord zum Beispiel.
0: Ist das nicht auch für die Turbine?
1: Die Teichlandschaft, ja, aber es ist Wasser, das dem Fluss entzogen wird und hier regelmäßig Umweltkatastrophen erzeugt. Das muss man so deutlich sagen. Ich hoffe, es wird im Radio gesendet.
0: Ja, also das Buch, muss man dazu sagen, ist 2000 erschienen, vor gut 25 Jahren. Mhm. Und das war ja schon vorausschauend, also auf die Bedeutung auch des Flusses für alles, was da mit zusammenhängt. Und Talsperre gehört dazu. Und da werden ja jetzt über ein großes Rohr, eben wie Sie sagen, wird Wasser abgeleitet, was denn dem Fluss fehlt, der dann im Sommer regelmäßig trocken fällt, was
1: Richtig.
0: Früher nur selten passiert ist. Wir haben ja genau. Muschelkalk und da wird schon Wasser auch durch poröses Gestein abgeleitet. Ja. Aber da gibt es Reservoirs, die sich auffüllen und wenn das nicht mehr aufgefüllt wird, dann fällt der Fluss trocken. Und das ist natürlich eine Katastrophe für den Landstrich.
1: Genau, ja. Dann hatten wir aber auch zum Beispiel, wenn ein Orgeljubiläum war, habe ich kleine Festschriften, manchmal bis 40 Seiten stark, geschrieben. Oder wir haben hier in Wandersleben den Geburtsort eines Orgelbauers, der erst hier 1715 geboren seine Werkstatt hatte und später in Arnstadt Hoforgelbaumeister war, dass man ihm selbstverständlich in seinem 300. Geburtsjahr eine Festschrift widmet, sogar eine Gedenktafel am Pfarrhaus anbringt. Da hatten wir einen Schattenriss, da konnte der Gestalter sehr schön was machen. Aber Arnstadt hat es

0: trotz Anregungen noch nicht geschafft, so eine Gedenktafel anzubringen. Dann aber auch, wir haben mehrere hochadlige Grablegen von Gräfinnen und Grafen in unserer Kirche in Mandersleben und da auch einmal die Grabdenkmale zu beschriften, auch die Wappen, die man sieht, auch mal farbig darzustellen, Kurzbiografien zu entwickeln, aber auch zu einer Gräfin, die am 400. Todestag oder 400. Todesjahr, Entschuldigung, hatte. 2015 haben wir da auch, habe ich eine Festschrift veröffentlicht, zwei Funde, ein Gebetbucheinband aus Silber mit Wappendarstellung und ein Sargdeckel aus Blei, Zinn, wieder zu restaurieren und dann mit Ausstellungstafeln der Öffentlichkeit erklärbar zu machen, dass es dann auch ein Stück auch für den Tourismus letztlich Förderung gut ist. Ja.
1: Das war ja sicher viel Arbeit. Das klingt jetzt so in wenigen Sätzen.
0: Das waren mehrere Jahre.
1: Ja. Na, also Sie haben da viel in Archiven gearbeitet und wo sind Sie da fündig geworden? Also neben jetzt den Initialfunden vielleicht auf dem Dachboden mit die, Noten oder was auch immer.
0: Ja, die Thüringer Staatsarchive, aber auch Kreisarchive und überhaupt, da findet man viel, auch in der Literatur. Man muss nur suchen. Also man braucht immer einen roten Faden, sage ich. Dann kann man da entlang immer Neues entdecken. Mhm.
1: Und Sie haben das auch also bis zur Publikation eben, also viel durch Ihre Eigeninitiative und Ihr Eigenkapital und so weiter gestützt.
0: Ne? Nein, da habe ich mich immer darum bemüht, dass wir, das sollte immer so sein, dass wir das dann einfach mitgeben können. Und das haben wir durch Fördermittel zusammengetragen, Gestaltung und Druckkosten. Und das ist dann für die Kirchgemeinde immer als Spende möglich. Ne? Also die Publikationen haben mir immer eine Freude gemacht, weil es wie ein Forschungsgegenstand war. Bei der Würdigung dieser Gräfin, die ist ja in Hessen, in der Nähe von Büdingen, auf der Ronneburg Herrin gewesen und auch dort verstorben. Die wurde dann hierher überführt, 1615, auf ihren persönlichen Wunsch hin. Und ihr Bruder, der vorletzte Graf von Gleichen, hat das bewerkstelligt. Ne? Und deshalb sind diese Funde auch hier. Und wir haben dann in Büdingen im Stadtmuseum die Funde dann auch dort ausstellen können. Und ich habe dann auch dort einen Vortrag gehalten, war gut besucht im Stadtmuseum. Das hat Spaß gemacht, ne, solche Dinge.
1: Ja. Also so diese Verbindung auch herzustellen, genau. Das ist ja auch eine sehr schöne, schöne Aufgabe.
0: Ja.
1: Ende der 90er Jahre, also noch vor der Publikation über die Apfelstädt, haben Sie sicher mit anderen eine Reihe etabliert, Kultur im Pfarrhaus, die es bis heute gibt, also über einen so langen Zeitraum, über fast 30 Jahre jetzt.
0: Kann man sagen.
1: Was war für Sie da der Auslöser, eine solche, ich sag mal, lose Reihe ins Leben zu rufen, in der es von Kräuterkunde über Barockmusik, Steinkreuze, den Feldhamster, Epitaphe, Dampfloks bis zu Tischsitten gehen konnte und kann? Und wie hat sich diese Reihe über die Jahre auf das Gemeindeleben, nicht nur auf das Kirchliche, ausgewirkt?
0: Ja, also eins können wir sagen, wir haben dadurch ein buntes Programm mit viel Abwechslung. Und wir haben ständig, also wirklich über die Jahre hin, viele, viele Gäste von Eisenach bis Erfurt und weiter kommen Leute auch zu diesen Vorträgen. Also es macht richtig Spaß, da zu sehen, dass sich's entwickelt hat. Das letzte war eine Lesung von Judith Kessler aus Berlin. Kann denn Liebe Sünde sein? Sie hat das Buch und das Leben über Bruno Balz, diesen Textdichter, der da auch für Zara Leander und andere Filmgrößen, Heinz Rühmann, Hans Albers und so, auch die Texte für die Lieder gedichtet hat und hat mit einigen Mythen aufgeräumt. Und es war ein sehr unterhaltsamer Abend mit guter Musik, das Ensemble Quattroton aus Erfurt, ja. Und die Kirche war voll, ja.
1: Ist das immer in der Kirche?
0: Wir machen das in der Kirche, normalerweise in der Menantes-Gedenkstätte, aber da war erwartbar,
1: wenn so viele kommen,
0: dass viele Leute kommen und Konzerte und so sind dann immer in der Kirche. Also den Raum Kirche auch für andere Dinge öffnen, da stehen wir ja nicht allein, sondern das machen ja viele auch, aber dass wir das selbstverständlich auch, dass man mit einem Gläschen Wein dann auch im Konzert oder in der Veranstaltung sitzen kann und in der Kirche sitzen, ist auch gut. Ja.
1: Aber ich muss schon sagen, es ist also schon herausragend, was Sie hier in Apfelstädt bis Wandersleben machen und auf den Weg gebracht haben. Diese Reihe Kultur im Pfarrhaus hat ja vermutlich nicht gleich so groß angefangen. Inzwischen, wenn Sie von heute auf die letzte, vorletzte Veranstaltung gucken, hat sich das ja etabliert inzwischen und weithin rumgesprochen. Am Anfang war es sicher nicht ganz so, dass es sofort, also ad hoc, so einen großen Erfolg hatte.
0: Ja, das muss ja alles muss beginnen, entwickeln. Alles muss klein beginnen, genau.
1: Ja, und ich habe bei Cornelia Hoboum auch gelesen, oder an einer Stelle habe ich das auf jeden Fall gelesen, dass wohl jemand in dieser Reihe über den galanten Barockdichter Christian Friedrich Hunold, der sich Menantes nannte und der in Wandersleben geboren wurde, einen Vortrag gehalten hat.
0: Ich habe ein Steinbeil gefunden. Das habe ich einem archäologisch Interessierten überreicht und der hat mir im Gegenzug ein 1977 erschienenes Buch das aus dem Leben des galanten Dichters Menantes. Das war ein Reprint aus dem Jahr 1731 und ich habe das dann einfach in die Hand genommen und gesagt, Mensch, da müssen wir doch was draus machen. Der war nicht gänzlich unbekannt im Wandersleben, aber im Wandersleben war er nicht vorhanden im öffentlichen Raum und im öffentlichen Denken. Und ich habe dann Cornelia Hoboum gebeten, einen Vortrag drüber zu halten. Und sie hat es gemacht. Erst wollte sie nicht, weil sie ja mehr mit der Marlit und dem Leben zu tun hat. Aber sie hat einen sehr schönen Vortrag gehalten. Als Resultat dieses Vortrags kam aus der Runde, ach, da müsste man doch eine Gedenktafel. Ja, keiner wusste, wo er nun gewohnt hat. Es gibt zwar ein Haus, wo ein Verwandter gewohnt hat, aber das ist jedenfalls nicht. Und wir haben uns dann geeinigt im Laufe der Monate und Jahre, dass wir ein Denkmal setzen. Und da habe ich dann ein Programm auf den Weg gebracht. Das muss ich sagen, auch dann eine Gruppe gefunden, die Lust hatten, das mitzumachen, wo wir vorher auch schon die Kirche mit, also wieder in Ordnung gebracht hatten, hat sich so ein Freundeskreis entwickelt. Und wir haben dann bis 2003 ein Denkmal gestellt und bis 2005 uns vorgenommen, ein Literaturgedenkstätte auszubauen im Pfarrhof, einem gänzlich desolaten Nebengebäude. Und das ist uns beides gelungen und es hat richtig Spaß gemacht, also gegen alle Widerstände etwas Schönes zu entwickeln für die Kultur. Und das war wirklich gut. Gleichzeitig auch noch eine erste wissenschaftliche Tagung 2005 zu organisieren, zu Leben und Wirken dieses Dichters, weil Barockzeit ist ja nicht so angesagt in der gegenwärtigen Literaturerinnerung. Ja.
1: Und Sie haben also einen Freundeskreis erwähnt, aber das war nicht der St. Petri und Menantes Literaturgedenkstätte e.V.
0: Der hat sich erst gegründet.
1: Der dann hat später. Sich dann später gegründet, ja. Und wann ist der entstanden?
0: Ne, also der Kreis hat sich schon in den 90er Jahren, 95 habe ich hier angefangen, ne, noch Wandersleben dazu bekommen und dann hat sich drumherum ein mächtiges Baugeschehen entwickelt. Der Kirchturm musste renoviert werden, das Kirchendach, das Kircheninnere nach und nach, Schritt für Schritt, bis die ganze Kirche renoviert war, hat es auch über 10, 15 Jahre gedauert. Aber zwischendrin hatten sich eben Menschen gefunden, die auch gern mal sich regelmäßig getroffen haben, einmal im Monat und Ideen entwickelt, wo auch diese Reihe Kultur im Pfarrhaus und so haben wir dann gemeinsam auch, dann wurde es dann irgendwann der Menantes-Förderkreis auf dem Weg zur Ehrung hin, ne, zum 325. Geburtstag. Mhm. 2005, ja.
1: Das heißt also auch, was ich daraus ablese, ist, dass es in Wandersleben, wenn es jetzt um Menantes geht und den Förderkreis, das sind ja sicher eine ganze Reihe von Leuten aus Wandersleben, die den mitprägen, dass es hier auch einen guten Zusammenhalt gibt.
0: Ja, und das sind ungefähr 20 Leute, einige, es gibt auch Fluktuationen, aber es ist so, dass knapp 20 Leute nach wie vor zusammenkommen und regelmäßig über Dinge nachdenken. Da muss natürlich, ist es klar, es gibt Impulsgeber, Ideen, ich sage mal, alle Ideen auf den Tisch und dann gucken wir, was wir daraus machen können. Und das war immer eine schöne, erfolgreiche Arbeit. Natürlich kann ich da auch mitprägen und auch Dinge von außen mit reinbringen, das ist klar. Aber wichtig ist, dass wir es zusammen machen und auch immer das Gefühl haben, wir haben es zusammen geschafft.
1: Ja, und wenn, also das Denkmal, das steht hier neben dem Pfarrhaus. Wir sitzen ja im Pfarrhaus und vor der Menantes Literaturgedenkstätte, das ist ein Obelisk. Und das war der erste Punkt, wie Sie gesagt haben, Gedenktafel im erweiterten Sinn und dann eine wissenschaftliche Tagung. Soweit, so gut und so nachvollziehbar ist das. Aber es gibt ja dann noch eine Reihe mehr. Und die Gedenkstätte ist ja schon ein größerer Schritt gewesen. Also Sie haben das Nebengebäude ausgebaut und dann ist diese Gedenkstätte entstanden. War sicher auch nicht so ganz einfach, da etwas zusammenzutragen, um diese schöne Ausstellung dann präsentieren zu können.
0: Ja, also wir haben Folgendes. Wir haben natürlich, wir sind kein Heimatverein in dem Sinne und wir sind auch gern bereit, gestalterische Hilfe von außen zu suchen und auch anzunehmen. Und wir haben mit Jens Fietje-Twars einen genialen Ausstellungsmacher gefunden. Das ist einfach nach wie vor große Dankbarkeit auch in mir, ihm gegenüber. Und er hat dann mit unserem Material auch eine sehr gute Ausstellung gestaltet. Und da freue ich mich auch sehr drüber bis heute. Ne? Und die, alle, die kommen, sagen, Mensch, das ist eine ganz tolle Ausstellung, hätte man hier nicht erwartet. Ja, so im ländlichen Gebieten. Ne? Und das ist ja auch für mich immer wichtig, gerade ländliche Gebiete auch mit Kultur zu verbinden, dass es mehr ist als nur Faschingssport und Feuerwehrverein, wo die auch alle ihre Berechtigung haben.
1: Ja, aber ich finde das ja auch gerade wichtig, weil Literatur ist nun mal etwas, was man schwer ausstellen kann. Also bei Musik, da kann man vielleicht auch Instrumente zeigen und Noten und so weiter. Ja, ja. Und Bücher und Schriftgut ist einfach schwer auszustellen, weil das ja langweilig ist. Also man kann ja keinen ganzen Roman ausstellen.
0: Das stimmt.
1: Also 300 Seiten einzeln an die Wand hängen, das würde sich kein Mensch angucken. Das in einer gewissen Form zu inszenieren und anschaubar zu machen. Das ist ja immer die Kunst und das ist hier nach meinem Dafürhalten sehr gut gelungen. Und es kommen ja bis heute auch Besucher in die Ausstellung.
0: Ja, regelmäßig, ja. Ne? Also das ist immer hier eine Größe. Natürlich nicht immer zu den Zeiten, wo wir offen halten, aber es kommen sehr viele Besuchsgruppen. Jetzt für den Sommer haben sich auch schon wieder einige Gruppen angemeldet, wo man dann auch öffnen können. Wo wir wissen, da sind auch wirklich Leute vor der Haustür. Ja, was wollte ich eigentlich noch sagen? Ich habe natürlich auch mich sehr bemüht, im Lauf der Jahre Bücher, Erstdrucke möglichst, aber auch eben aus der Zeit des Dichters Menantes, eigentlich Christian Friedrich Hunold, zusammenzutragen für unseren Verein, für unseren Förderkreis. Die wird dann auch irgendwann mal vielleicht ins Staatsarchiv dauerhaft geben oder in die Forschungsbibliothek nach Gotha, um das dann auch weiter der Allgemeinheit zugänglich zu halten. Was auch interessant ist, dass eben schon ohne unser Zutun die Germanistik schon seit den 60er Jahren zahlreiche Menantes-Bücher im Reprint-Verfahren herausgegeben hat und dadurch auch immer wieder das ein Forschungsgegenstand war. Und wir haben eben mit dieser Dichterpersönlichkeit auch so einen Grenzgänger, der nicht nur in der galanten Literatur unterwegs war, sondern eben auch immer in Zusammenarbeit mit Komponisten wie Reinhard Kaiser, Johann Sebastian Bach, Johann Friedrich Fasch und so weiter, auch immer so Querverbindungen hergestellt hat und unter anderem auch das erste Passionsoratorium in freier Textbearbeitung hervorgebracht hat. Nicht das erste Oratorium, sondern mit freier Textbearbeitung. 1704, 1705 in Hamburg. Ja, und alle spannende Sachen. Und die haben uns dann weitere wissenschaftliche Tagungen haben wir dann auch in Zusammenarbeit mit verschiedenen Universitäten 2009, 2015 und zuletzt 2023 auf den Weg gebracht. Ja.
1: Und das ist sicher auch viel Arbeit gewesen. Hm. Und gibt es da Publikationen dazu?
0: Ja, da gibt es auch jeweils Wissenschaftsbände. Der neueste ist in Arbeit. Wahrscheinlich stellen wir ihn zum Tag des offenen Denkmals vor.
1: Hm. Und jetzt kommen wir natürlich auch zu dem Besonderen, was dann eben jenseits von Denkmal und Gedenkstätte steht. Es gibt ja den Menantes-Preis für erotische Dichtung. Und mit welcher Idee fing das alles an? Wie sind Sie darauf gekommen? Welche Widerstände gab es da vielleicht auch? Nicht nur von Seiten der Kirche, sondern vielleicht auch von der Gemeinde. Und war das eher nur ja, organisatorischer Natur und finanzieller Natur mit dem Problem?
0: Ja, also wir haben 2005 bis dahin natürlich so eine Zugkraft gehabt, also Denkmalstellen, Gelder zusammenbringen, eine Literaturgedenkstätte für weit über 100.000 Euro restaurieren, renovieren, neu bauen und dann noch mit einer Ausstellung gestalten. Da hat man das Gefühl, mit der Eröffnung, mit Deutschlandfunk-Konzert und Übertragung des Konzerts, da haben wir irgendwas erreicht, es muss weitergehen.
1: Das hat Ihnen Auftrieb gegeben.
0: Genau, es hat uns Auftrieb gegeben, auch gleichzeitig hätte man auch irgendwie in so ein Loch fallen können. Es ist ja geschafft und erledigt. Und da war dann so diese gegenseitige Idee, Mensch, mit so einem Literaturpreis, das wäre keine schlechte Sache. Wir waren aufgeschlossen, Jens Fitietwas war auch aufgeschlossen über den Palmbaum Verlag und so. Das fand ich schön. Es war irgendwie, würden sagen, die ersten Jahre ein Joint Venture, einen gegenseitigen Vorteil. Ne? So haben wir das einfach gut gemacht. Vorteil heißt einfach, dass wir uns gegenseitig ergänzt haben. Uns hat Freude gemacht, da erstmal 2006 erstmals den Menandes Literaturpreis auszuloben. Richtung Jugendliteratur gibt es schon genügend Preise. Wir haben geschaut auf das Werk des Dichters. Er hat Liebesromane geschrieben. Er hat als galanter Autor das weibliche Publikum ernst genommen, nicht zotig über Dinge zwischenmenschlicher Art geschrieben, sondern galant und auch ja, mit Ehrerbietung. Und gleichzeitig habe ich als Facharzt das auch mit reingebracht, das Hohelied Salomo ist erotische Dichtung pur. Und so haben wir dann einfach gesagt, ja, das machen wir. Ich muss das natürlich auch quasi auf meine Schultern mitnehmen, weil auch, ich sag mal, die Damen und Herren im Gemeindekirchenrat hier im Wandersleben waren auch schon im fortgeschrittenen Alter, einige jedenfalls. Und da zu begeistern und zu sagen, Mensch, was machen wir? Und am Ende, wo dann vor Jahren dann eine ältere Dame sagte, Mensch, das ist toll, dass wir das angefangen haben. Da war das wie so eine Bestätigung. Aber da erstmal zu Beginn war nicht einfach, weil man wusste, man ist da plötzlich Grenzgänger. Und auch Kollegen sagte einer mal, ach, was hat denn das mit christlicher Verkündigung zu tun und solche Dinge auch. Und aber am Ende hat sich gezeigt, dass wir damit auch ein Stückchen Geschichte geschrieben haben. Wir sind weltweit die einzige Kirchgemeinde, die einen Literaturpreis für erotische Dichtung auslobt. Und das machen wir auch weiterhin.
1: Also ich bin ja in der Jury vom Menandes-Preis und das Hohelied Salomo ist ja wirklich ein so erotischer und großartiger Text und zeigt par excellence, was Erotik von Pornografie vielleicht unterscheidet.
0: Ja, ja,
1: dieses,
0: ja.
1: Dieses Andeuten und das Nicht-Zotige und alles das. Und das ist ja eigentlich praktisch wie eine Anleitung, so einen Preis zu machen.
0: Genau.
1: Also hatten Sie ja eine wunderbare Untermauerung für den Gedanken auch.
0: Damit, richtig, ne? Ja, genau. Natürlich ist es so, wir können natürlich nicht dafür garantieren, was die Leute einsenden.
1: Nein.
0: Aber dafür
1: nein.
0: Gibt es ja eine Jury und Gott sei Dank haben wir eine Jury vorgeschaltet, die natürlich auch dankenswerterweise mit Literatur ganz viel zu tun hat und auch schaut, was die Kunst bietet. Ne?
1: Ja. Und dass es den Preis jetzt schon so lange gibt, zeigt ja, dass Sie die Widerstände überwunden haben, die es vielleicht aus Kirchenkreis und Kollegen, die werden nicht so stark gewesen sein, wie Sie jetzt schon sagen. Mhm. Aber ich erinnere mich, dass die Bild-Zeitung zum Beispiel Sechs im Pfarrhof titelte, so ähnlich, die brauchen ja immer solche Schlagzeilen. Ja. Und dass das dann schon für einen gewissen Wirbel gesorgt hatte am Anfang?
0: Stimmt, aber es war, wenn man dann die Bild-Zeitung braucht, Überschriften, ist klar. Ne? Gut, aber dafür können wir ja nichts, was die sich rauspicken. Aber am Ende war der Artikel gar nicht so schlecht. Ne? Also wenn man dann draufschaut. Aber ich, wie gesagt, ich lese keine Bild-Zeitung sonst und habe das auch nur am Rande wahrgenommen. Aber ich habe mich auch gefreut, dass die in der Zeit darüber geschrieben wurde, ne? Über unsere Initiative. Ja, und das war schön. Ne? Also viele große Zeitungen in Deutschland und auch Schweiz und Österreich haben das dann aufgegriffen.
1: Ja. Und man kann ja auch sagen, also dass dieser Preis also kein Preis ist, der hier im Erfurter Becken angesiedelt ist, sondern das ist wirklich ein internationaler Preis. Da kommen richtig. Einsendungen aus Frankreich, aus Dänemark.
0: Wir hatten letztes Mal zum letzten Literaturpreis 25 aus 15 Ländern Einsendungen, also 445 Briefe mit über 800 Werken, also Gedichte und Kurzerzählungen. Mhm. Das spricht doch für sich, dass sich's rumgesprochen hat. Natürlich, das Internet hilft da auch noch ein bisschen mit, aber man muss jedes Mal diese Werbetrommel von vorn rühren dann. Ne?
1: Weil der Preis alle 3 Jahre vergeben wird, ist immer so eine gewisse Lücke dazwischen, richtig. Dass man nochmal die Werbetrommel richtig rühren muss.
0: Genau.
1: Aber es hat natürlich dann auch, sagen wir mal, und das meine ich jetzt nicht ironisch, so eine Zeit, wo sich wieder Spannung aufbauen kann. Ja,
0: richtig,
1: also, dass man wieder was einreicht und was schreibt.
0: Genau.
1: Es gibt ja auch wiederholende einreiche.
0: Richtig. Und es ist auch so, auch wenn wir dann eine Dankkarte verschicken und es im Internet auch ausdrücklich nochmal hinweisen, der nächste findet erst 2028 statt und wird 2027 ausgelobt. Trotzdem reichen jetzt schon Leute wieder ein. Ne? Wir haben schon einige Einsendungen. Ne? Natürlich habe ich dann mich dahin gemeldet, habe gesagt, findet dann und dann erst statt. Und haben die gesagt, entweder man lässt das schon da als Einsendung oder es wird dann nochmal neu geschrieben. Aber das ist schon interessant, dass Leute, es ist bei einigen Schreibenden schon angekommen, ne? Dass das ist immer wieder neu. Ne?
1: Jetzt haben Sie nun den Preis ausgeschrieben, ins Leben gerufen und es kommen die Einsendungen. Aber es ist ja damit nicht getan, dass da eine Jury sitzt und einen Preisträger bestimmt oder eine Preisträgerin, sondern es verbindet sich ja da noch eine ganze Reihe mehr damit.
0: Ja, also ich würde noch mal kurz zur Geschichte was sagen. Bis 2016 haben wir das mit dem Palmbaum Jena und Jens Fiedje-Twars war es zusammen immer wieder auch hinterher ein Buch herausgegeben. Er hat das dann gesagt, beendet und wir haben dann erstmal für uns selber innehalten müssen und haben gesagt, wollen wir es weitermachen? Ja, wir wollen. Und haben dann 2019 wieder ausgelobt und es war wieder erfolgreich und wir haben auch neue Partnerschaften gefunden. Zum Beispiel wird das Buch, was wir dann immer zustande bringen, um die besten Werke dann zu veröffentlichen, dann über also vorgestellt im Haus Dacheröden im Rahmen der Erfurter Herbstlese. Und der Mitteldeutsche Verlag ist jetzt seit drei Preisen mit im Boot und dort erscheinen dann immer die Anthologien. Ja, es ist viel Mühe, das zusammenzubringen. Also man muss ungefähr rechnen, wir müssen aus dem Stand von Juryarbeit über Durchführung, über Porto, kommt alles zusammen, Musikband, wir haben ja dann ein Sommerfest mit Lesewettstreit, wir haben dann die Publikation, die herausgebracht wird und am Vorabend eine Lyriknacht. Das ist ein ganz schöner Haushalt insgesamt, den man zusammenbringen muss. Und da müssen wir jedes Mal betteln und auch öffentliche Gelder erbitten und so weiter. Es ist nicht einfach, aber es macht Freude, das hinzubekommen. Das machen wir als Verein und es klappt auch.
1: Also ich war auch schon natürlich schon mehrfach zu diesen Preisverleihungen und das ist ja immer ein Ereignis.
0: Ja, genau.
1: Das ist immer ein Ereignis. Es ist nämlich eigentlich erstmal ein Sommerfest, wo ich weiß nicht, wie viele Kuchen von den Frauen vorwiegend aus Wandersleben und Umgebung gebacken werden. Und dann kommen die Leute, man sitzt unter den reifen Kirschen, es ist meistens im Juni, Juli.
0: Im Juni, ja.
1: Und dann gibt es eine Finalistenlesung. Also es ist nicht so, dass da nur eine Preisverleihung ist, sondern es ist auch eine Lesung. Ja. Und es gibt einen Publikumspreis.
0: Genau. Und da ist ja so, dass wir auch die Preisgelder, die hatte ich vergessen zu erwähnen, auch mit also zusammentragen müssen. Also 2000 Euro für den Gewinner und 500 Euro nochmal für den vom Publikum gekürten Preisträger. Ja, ne. Aber das machen wir gern, und weil wir wollen auch mithelfen, dass es also nicht, also auch Autoren, die vielleicht es nicht leicht haben, weil gerade die Gattung Gedicht, also ist ja nicht so mächtig im Vordergrund der Wahrnehmung in der deutschen Literatur, dass man das eben auch immer wieder mit unterstützt. Ja,
1: ja, das finde ich sehr gut, und es dürfen auch Prosatexte allerdings eingereicht werden.
0: Richtig, ja.
1: Weil es sonst sehr speziell wäre.
0: Genau.
1: Und es ist sehr eine hohe, dann liegt die Messlatte sehr hoch, wenn nur Gedichte eingereicht werden dürfen.
0: Richtig, ja.
1: Wie ist es mit den Wanderslebern? Gibt es da auch Leute, die den Menantes-Preis und das Ganze nicht so annehmen und irgendwie dagegenhalten? Oder ist es eher so, das Sommerfest macht schon den Eindruck, dass die Wandersleben alle dahinter stehen und das mit unterstützen?
0: Ich sag mal, nicht alle interessieren sich für Literatur, das ist klar.
1: Ja.
0: Aber wir haben im Laufe der Jahre schon eine sehr gute Akzeptanz erarbeitet und das ist schon schön. Dass am Anfang vielleicht der eine oder andere irritiert war, das kann sein, aber ich denke, am Ende zeigt es, dass wir hier etwas für das Dorf machen und letztlich auch für die Region und dass wir dadurch auch einfach durch die Stetigkeit und auch die Art, wie wir das machen, einfach auch viele Leute haben, die sich anerkennend äußern.
1: Sie haben ja in dem Pfarrhof, also im Kulturpfarrhof, ja noch eine ganze Reihe weiterer Dinge gemacht. Sie haben ein Pavillon noch gebaut mit Unterstützung, der sich dem Buchdruck widmet.
0: Ja, also das hat sich so ergeben, Also der Dichter Menandes hat zu seiner Zeit seine Manuskripte dann in die Druckerei gegeben. Dort wurde es gesetzt und es wurde noch so gedruckt und dann auch hergestellt, gebunden. Die Bücher wurden so gebunden, wie das zur Zeit von Johann Gutenberg war. Da hat sich technologisch nicht ganz viel verändert. Und da haben wir so gedacht, das wäre eigentlich keine schlechte Ergänzung zu dem, was wir schon haben. Ein Pavillon mit den historischen Handwerken der Buchherstellung noch einzurichten, und da haben wir einen Neubau gestartet. Wir sind sehr dankbar über dieses LEADER-Programm zur Stärkung ländlicher Gebiete. Die haben uns dann auch unterstützt, finanziell unterstützt, um dann das auch nach und nach zustande zu bringen. Und die war mal eine Kommission, da waren aus allen Bundesländern so Leute zusammen, die haben in Thüringen getagt und haben auch Wandersleben besucht. Und da gab es anerkennende, gute anerkennende Worte dafür, dass hier die Fördermittel richtig und sinnvoll verwendet wurden. Ne? Wir waren ganz begeistert. Ne?
1: Gibt es da auch mal Schulklassen, die kommen?
0: Ja, regelmäßig. Wir haben ja auch einen außerschulischen Lernort zu den zum Drucken und zu diesen ganzen Dingen. Wir haben von Cornelia Funke zum Beispiel eine Unterstützung erfahren, dass wir eine nachgebaute Gutenberg-Druckpresse anschaffen konnten, um dann damit auch Workshops durchzuführen. Das kommt sehr gut an und wir wollen das jetzt noch stärker aktivieren wieder.
1: Und was mir noch einfällt, zu dem Denkmal, zu dem Obelisken, der vor der Gedenkstätte steht, neben dem Pfarrhaus, gibt es ja auch noch weitere Skulpturen im Kulturpfarrhof.
0: Ja, also wir haben 2011/12 einen Kontakt bekommen über die Thüringer Literaturgesellschaft. Palmbaum war jemand, der ankam aus München, brachte seine Frau mit, schaute sich alles an und ach, das wäre doch hier vielleicht etwas für Bronzebüsten. Wir alle erstmal ängstlich, oh, das kostet aber bestimmt viel Geld. Und es war ja auch so am Ende. Ne? Jedenfalls seine Frau Helga Fiebig-Kruck, eine Skulpturistin aus München, hat diese Skulpturen von Menantes, von Kaspar Stieler, Georg Neumark und Johannes Matthäus Meifert gestaltet nach Kupferstichen und dann gießen lassen. Und wir haben uns um die Stelen gekümmert und haben dadurch auch einen Barockdichtergarten jetzt. Und da bin ich auch dem Dr. Ignasiak sehr dankbar, dass er das vermittelt hat. Wir haben dadurch also eigentlich passend auch das ganze Zeitalter des Barock mit Vertretern vorhanden. Ich habe mich dann noch um Informationstafeln gekümmert, die das die Herren dann auch vorstellen. Und dann kam noch später ein Schaugarten hinzu, wo Färbepflanzen und Pflanzen, die mit dem Buchdruck zu tun haben,
1: ja, richtig,
0: vorgestellt werden. Und dann noch eine kleine Ausstellung, die Pflanze Lein und der Buchdruck. Aus Leinenstoffen wurde später Papier hergestellt, recycelt. Und aus dem Leinöl, das war das beste Öl, um dann Druckfarbe herzustellen. Ja, und dann hat sich das alles immer mehr abgerundet, ne?
1: Rund ums Buch. Und mit diesen Büsten schlagen sie ja auch Brücken in deren jeweilige Wirkungsorte. Die sind ja nicht alle aus Wandersleben und haben hier richtig gewirkt, sondern dann
0: eben Weimar, Georg Neumark, Kaspar Stieler, Erfurt und so Johann Matthäus Meifert in Coburg vor allen Dingen, aber auch in Erfurt, ja.
1: Das ist dann auch nochmal ein Anlass für die, die sich dann in Erfurt oder Weimar interessieren, für die nach Wandersleben zu kommen
0: und
1: dann sich mit Menandes nochmal auseinanderzusetzen.
0: Genau, das muss man auch danken.
1: Das sind sehr schöne Verbindungen, wie ich finde. Also das ist wirklich eine schöne Literaturgedenkstätte mit allem drumherum. Das ist ja nicht nur Museum auf, Gäste rein, Gäste raus, Museum zu, sondern es ist eben ganz lebendig.
0: Man kann bitte rumgehen. Was auch noch wichtig ist, im Pavillon haben wir die Ausstellung mit einem bestimmten Titel versehen, Liebe zum Buch, Lesen ist Zukunft. Wir wissen natürlich alle in diesem Internetzeitalter und alles digital, das wird immer das Buch kämpfen müssen, ums Überleben. Aber es ist ein Kulturgut, was uns jahrhundertelang auch Fantasie und innere Freiheit geschenkt hat, gerade in bedrückten Zeiten. Und da halte ich es für ganz wichtig, dass man auch jungen Menschen immer wieder Mut macht. Also gerade in bedrückten Zeiten ist es so, dass Bücher auch immer Fantasie hervorbringen, einen träumen lassen und innere Freiheit schenken. Und ich glaube, das ist auch ganz wichtig. Ja. Und dann kann man diese ganzen Schritte zur Herstellung eines Buches, wie es vor 300 Jahren noch war, die mühsamen Schritte, dann auch nachempfinden. Und gleichzeitig ist es auch so, dass diese heutige Mentalität, alles kann man schnell machen. Text, Bild am Computer gestalten, Klick zur Druckerei schicken und dann in Plastikfolie abgepackt versenden. Das ist nicht so gewesen in alter Zeit. Ne?
1: Ja. Ich finde, das ist ein sehr schöner Gedanke, nämlich dieser, das verbindet sich ja dann auch mit der christlichen Botschaft, also im Sinne, im Hinblick auf Zuversicht, dass man also nicht alle Hoffnung fahren lässt und in die Zukunft blickt, auch wenn die sich schwierig gestaltet und dass die Literatur auch ein Mittel ist, zum Innehalten, zum Entschleunigen und seinen Gedanken nachzugehen und nicht Vorgesetztes zu rezipieren, einfach zu konsumieren, sondern einfach sich auch auseinanderzusetzen mit der Welt. Mhm. Und das ist ja dann eben eine schöne Verbindung auch.
0: Ne? Ja. Ja. Was mich auch gefreut hat, dass wir vor einigen Jahren aufgenommen wurden mit unserer Initiative ins Kulturkirchenbuch der EKD, also Evangelischen Kirchen in Deutschland. Die haben dann so verschiedene kulturelle Aufbrüche, wo Stadtkirchen, überwiegend Stadtkirchen etwas machen. Aber wir wurden auch beachtet und man wurde auf uns aufmerksam und hat dann auch einen schönen mehrseitigen Artikel drin hervorgebracht, ne, wo alles das drinsteht, was wir so mit so einem trockenen Thema Barockliteratur auf den Weg gebracht haben. Man muss es ja übersetzen. Ne? Und da habe ich zum Beispiel eine schöne Sache, wie kann man junge Menschen begeistern? Und Menanz hat zum Beispiel lange vor dem Freiherrn von Knigge Benimmregelliteratur aus dem Französischen übersetzt. Und wie kann man das jungen Menschen nahebringen? Ich habe da mit einem Lehrer vom Gymnasium aus Neudietendorf in Gotha, ist er tätig, einen Schülerwettbewerb ins Leben gerufen, Fettnapf, wie man sich erfolgreich daneben benimmt. Und da konnten verschiedene Altersstufen, also von Grundschule bis Gymnasium, konnte man also sich bewerben, gab unterschiedliche also Einordnungen und dann auch Preise. Und jedenfalls haben sich hunderte Schüler beteiligt. Und es hat richtig Freude gemacht, dass dann am Ende die Preisverleihung in der Wandersgebener Kirche mitten in der Woche voll besetzt war mit Jugendlichen und Kindern und dann eben die Preise auszureichen. Aber das war
1: gab's
0: richtig
1: für Preise, gab es da Fettnäpfchen?
0: Nein, keine Fettnäpfchen, sondern einmal Buchprämien, aber auch dann ein Benimmregelkurs, wie man sich ordentlich beim Essen benimmt in einem Erfurter Restaurant-Ausbildungsbetrieb.
1: Ach, das ist ja schön. Ja, das fand ich auch, also ich sehe, Sie haben immer noch so viele Ideen. Da habe ich ja jetzt auch gar nicht so eine Befürchtung, wenn Sie in den Ruhestand gehen, dass das alles zum Erliegen kommt. Sie bleiben ja der Sache auch treu, denke ich, zumindest für eine Zeit. Oder wie ist das mit den Plänen? Gibt es da schon Ideen oder haben Sie da schon eine Vorstellung, wie das weitergeführt werden kann mit der Kultur?
0: Ja, also wir haben vor, weil der Nachfolger hat natürlich ein viel größeres Gebiet zu betreuen, wird sich auch erstmal einarbeiten müssen. Ich bin ja auch Vorsitzender von dem Menanzes e.V., sodass wir das im Hintergrund, ohne dass wir das Formliche, ich will mich da nicht mehr reinhängen und nicht stören, ne? Sondern aber, dass wir diese kulturelle Arbeit in der Stille als Förderverein weiter bewegen und auf die Weise mit einfach noch präsent sind.
1: Ohne und unterstützen zu auch.
0: Genau, und das Gemeindeleben bunt halten, das ist, glaube ich, wichtig.
1: Ne? Ja, das finde ich ja eine sehr schöne Aufgabe. Und Sie haben ja auch eine ganze Menge Mitglieder, die dann eben auch mitwirken.
0: Richtig,
1: genau. Sie müssen das nicht alles alleine machen, wobei Sie ja bislang eben doch immer den Hut auf hatten, so wenn es dann um Fördermittel ging und solche Dinge.
0: Ja, das gehört auch dazu, ne, dass man sich da reinkniet. Aber andererseits ist es ja nicht so, dass man das ganz allein macht. Ne? Ja.
1: Sie haben die Region und vor allem Wandersleben überregional, international bekannt gemacht. Wenn ich auf Ihre Arbeit schaue, von der ich natürlich nur einen Bruchteil kenne, wir haben ja heute nur Dinge anreißen können, dann sehe ich, dass Sie neben Ihrer Arbeit als Pfarrer, also Gottesdiensten, Seelsorge, Gemeindearbeit, eine Menge für die Kultur, nicht nur in Wandersleben, sondern auch in der ganzen Umgebung getan haben und tun. Wie wichtig ist die Kultur und kulturelle Identität für eine soziale Gemeinschaft?
0: Es hat eine große Bedeutung. Also ist ganz wichtig, dass man sich erst noch mal immer wieder mit seinen Wurzeln beschäftigt, also auch in die Geschichte blickt, gleichzeitig aber auch, zum Beispiel haben wir jetzt im Oktober einen Vortrag Lernen aus dem Faschismus? Fragezeichen. Was lernen wir aus dem Nationalsozialismus? Da ist die Frau Professor Dr. Schüle vom Topf von Söhne auch bei uns zu Gast und hält einen Vortrag. Aber manchmal hat man die Sorge, wir lernen nichts aus der Geschichte, gerade wenn es um radikale politische Positionen geht. Aber Kultur beinhaltet etwas, dass wir etwas auch weitergeben, was uns schon überliefert wurde. Gleichzeitig auch ist es eine Bandbreite von Themen, die man auch Menschen nahe bringen kann, weil sie dadurch, also über die Art, über die Formate kann man Menschen erreichen. Wir haben vorhin schon angedeutet, dass wir von Bierbrauen bis Kräuter wissen, aber auch viele andere Themen mit ansprechen und auch dazu einladen, dass die Bandbreite macht, um Gemeinschaft herzustellen. Nicht alles interessiert alle. Mhm. Aber dass man über diese Sache auch immer wieder Menschen zusammenbringt. Ne? Und das ist eigentlich das, was uns mir wichtig ist. Ne? Ja. Mhm. Und das Soziale ist eben so, es ist ja nicht nur die Veranstaltung findet statt, sondern wir überlegen vorher gemeinsam als Gruppe, was wollen wir machen? Dann ordentliche Werbung, Flyer, Plakate verteilen, wie macht man Werbung, dann aber auch, wie bewirten wir die Leute mit einem Gläschen Wein zum Beispiel und dass all die Dinge eine Gruppe auch vorher schon zusammenbringen, um dann auch Gäste zu empfangen und dass die das ein gutes Gefühl mitnehmen am Ende. Ne? Ja.
1: Wie stehen die Menschen in ihrem Kirchenkreis heute zu Glauben, Kultur und Gemeinschaft? Welche Bilanz können Sie da ziehen?
0: Also ich kann jetzt nicht für alle sprechen, sondern für die ich kenne und im Überblick habe. Also in unseren Gemeinden erlebe ich ein großes Engagement, dass sie sich einsetzen. Trotzdem wollen wir ehrlich sein, es wird weniger und manchmal hat man auch das Gefühl, man verwaltet den Verfall. Dass also die Ränder erodieren, und man die Gemeinschaften kleiner werden. Ne?
1: Das ist, und das hat damit zu tun, dass die Jüngeren praktisch nicht nachrücken.
0: Ich meine, das ist insgesamt in Deutschland zu beobachten, aber im Osten Deutschlands noch stärker. Und gleichzeitig aber auch, dass man über das, was wir machen, das mit Freude machen und nicht Trübsal blasen. Das ist mir immer wichtig auch. Also diese, dass wir immer einladen, also egal in welchem Format, ob das jetzt die Bibelwoche ist oder ein Kulturprogramm, das spielt gar keine Rolle. Also, aber dass Menschen nicht aufgeben und etwas machen. Auch jetzt diese Übergänge, wo ich mich so langsam aus manchen Sachen rausziehe, kommen Ehrenamtliche ganz stark und kümmern sich um Dinge. Da freue ich mich sehr, dass das also nicht umsonst ist. Und junge Leute nachwachsen auch, die ich mal konfirmiert habe. In Wandersleben allein sind 4, 5 Leute im Gemeindekirchenrat mittlerweile, die mal Konfirmanden waren, der jüngste 20 Jahre und noch Student. Also da freut man sich doch auch, ne, über so ein Engagement. Ne? Ja. Aber nicht nur über da, sondern auch insgesamt. Ne?
1: Ja, Sie sind ja jetzt nicht mit dem Beginn des Ruhestands verschwunden, sondern Sie bleiben ja hier. Aber es ist, denke ich, auch ein schönes Gefühl, wenn da nichts abbricht, sondern Sie den Staffelstab, um das mal so zu sagen, weitergeben können und dass Sie da Leute haben, also nicht nur ihren Nachfolger, sondern eben auch die Gemeinde, die da ihre Verbindung zu diesem ganzen kulturellen Bereich und eben auch zur Gemeindearbeit und so nicht abreißen lassen.
0: Ich möchte auch noch was dazu sagen. Ich wurde viele Jahre manchmal, ach, das ist ja ein Baupfarrer. Da wurde gar nicht das Inhaltliche gesehen, was ich auch mit prägend reingebracht habe über die
1: Darüber
0: Jahre.
1: Darüber haben wir gar nicht gesprochen.
0: Genau. Jetzt. Ja, ich wollte aber trotzdem kurz erwähnen, weil ich mich nie als Baupfarrer gesehen habe und werde auch immer den Titel ablehnen. Denn für mich war das Wichtigste immer, das Engagement für das Denkmal. Und wir haben ja nun in Form von Kirchen und alten Pfarrhöfen jede Menge Denkmale zu verwalten. Und da kann man es liegen lassen und weiter verfallen lassen oder angehen. Und ich habe das immer mit Freude gemacht, denn über dieses Engagement und das Geld zusammen betteln hat sich auch immer dann am Ende ein Auftrag entwickelt und Firmen wurden bezahlt und Lohn und Brot für die Mitarbeiter. Und gleichzeitig hat sich dadurch insgesamt das Rad des gesellschaftlichen Getriebes, dass da einfach auch Steuern bezahlt werden und so weiter, auch als weiter ergeben, dass man dadurch auch mittun kann, um Gesellschaft am Laufen zu halten. Und gleichzeitig auch halb verfallene Gebäude, wo es reinregnete oder auch wenn Orgeln zu restaurieren waren, das habe ich immer gern gemacht, ne? Und auch gebettelt und so, dass es geklappt hat am Ende, ne? Und natürlich gehört dann auch am Ende die Abrechnung dazu, aber das hat auch immer die Arbeit Freude gemacht.
1: Aber zum Thema Bau habe ich noch eine Frage. Gibt es da ein Objekt, sicher waren alle wichtig, eins, was eine besondere Herausforderung war oder eine Orgel, eine besondere Herausforderung, was besonders spannend war, weil das Ganze ja auch nicht einfach eine Bautätigkeit nach sich zog, sondern das hatte ja immer was mit Denkmalschutz zu tun.
0: Richtig, ja. Also da gibt es mehrere Dinge, die ich nennen könnte. Ich fange mal einfach mit Apfelstedt an. Eine nicht so riesengroße Kirche, aber auch nicht klein, die erstmal äußerlich gar nicht so viel Schmuck hermachte. Aber im Laufe der baulichen Untersuchungen, die ja immer im Vorfeld stattfinden, hat sich plötzlich etwas hervorgetan. Und zwar ein Außenputz, übertüncht aus dem 15. Jahrhundert mit Bemalung in Freskotechnik. Und ich bin heute noch dem Udo Hopf, Sachverständiger, der auch Gutachten schreibt zu historischen Gebäuden, bin ich immer noch unheimlich dankbar, dass er das entdeckt hat. Sonst wäre das vielleicht abgeschlagen worden und nicht entdeckt worden. Heute ist es eine wunderschöne Südfassade der Apfelstädter Kirche, wo auch die Denkmalpflege sagt, es gibt aus dieser Zeit ganz wenige Außenputze und mit Bemalung. Und deshalb ist das so was Besonderes. Ja, in Rautenstruktur mit einer Sonnenuhr und so, kann ich nur empfehlen. Das andere ist natürlich auch hier die Orgel in Mandersleben. Ein wirklich fast nicht bespielbares Instrument, was wir von 1997 bis 1999 restaurieren konnten. 3 Jahresschritte, wo manchmal nicht klar war, wie nächstes Jahr die Bezahlung sein konnte. Und heute ist es ein Instrument, wo auch wirklich der Orgelsommer, das Festival Orgelsommer, immer wieder anklopft und dankbar ist, hier auch Konzerte durchzuführen. Natürlich haben die auch andere Orgeln, aber auch hier zu sein.
1: In diesem Jahr sind Sie da auch wieder dabei.
0: Genau. Ne? Und das freut uns auch. Und da haben wir hinterher dann noch ein Sommerfest. Und ja, okay. Und das dritte ist dann noch in Großrettbach, einer der kleinen Gemeinden, ist da auch eine alte Orgel. Und wir haben dort, ich fing dort an, im Jahr drauf haben wir gleich das Kirchendach neu machen müssen, weil statische Probleme waren und die Dachziegeln alt. Dann haben wir die Elektrik gemacht und dann haben wir gesagt, jetzt ist das Dach dicht, jetzt können wir auch in die Orgel gehen. Und dann haben wir auch diese Orgel restauriert von einem Thüringer Orgelbauer. Eine Schulze-Orgel ist das von 1825 und dann das Konzert wieder zu hören. Also ein Instrument, was furchtbar klang, plötzlich ein Konzertinstrument zu machen. Ja, und das Letzte ist noch, kommt nach Hochheim, die kleine St. Nikolaus-Kirche. Da ist auch was Besonderes. Im Blasebalg haben sich Bretter mit aus der Gotik erhalten, mit Schablonenmalerei, die ursprünglich die Decke darstellten der Kirche. Und solche kleinen Schätze wieder auch sichtbar zu machen. Und die kleine Orgel, die übrigens von dem Orgelbauer aus Wandersleben, Johann Stephan Schmalz, stammt, aus dem Jahr 1745 wieder zu restaurieren und dann im Laufe der Jahre noch einen Glockenakkord wieder nachzurüsten, der ursprünglich vorhanden war und heute zu besonderen Konzerten eingesetzt wird. Ja, gibt es noch Menge zu erzählen, aber es muss nicht alles sein.
1: Ja, also ich danke Ihnen sehr und das ist ja jetzt noch mal wirklich eine Einladung nach Wandersleben, nach Kornhochheim, nach Apfelstedt und in die anderen Orte zu kommen und diese Kleinode zu besichtigen und natürlich zum Menantespreis vielleicht zu kommen, sich zu beteiligen oder die Literaturgedenkstätte zu besuchen. Also eine Rundum-Empfehlung.
0: Jawohl. Herzliche Einladung.
1: Ja, ich danke Ihnen, Herr Kramer, für das Gespräch.
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0: Ja, das war dann mal richtig schön aus der großen Klamottenkiste rausgeholt. Richtig toller Titel, Precious Jerusalem. Das waren sie, die Herrschaften von Blind Guardian. Rundumsänger Hansi Kirsch. Und damit seid ihr schon mittendrin in der aktuellen Ausgabe
1: Nightlight.
0: Für diese Woche einiges an Neuerscheinungen haben wir für euch vorbereitet. Das rockt richtig ab. Und natürlich auch noch ein paar Klassiker. Einen gibt's jetzt direkt von Chroming Rose, nämlich Power and Glory aus den 1980er Jahren. Mein Name ist Volker Schommer. Ich wünsche euch jetzt erstmal zwei schöne rockige Stunden. Los geht's.

Preisfrage, wie feiert man sein 10-jähriges Bandjubiläum? Na ganz einfach, indem man eine neue Scheibe rausbringt und da nochmal richtig Gas gibt. Genauso haben es die Jungs von D'Artagnan jetzt gemacht. Die stammen ja eigentlich aus Franken, sind seit einem Jahrzehnt feste Größen der deutschsprachigen Folk- und Festivalszene. Und die Musiker kommen ja aus der Live- und Mittelalter-Szene, bringen Dudelsäcke, Flötenfiedeln und handwerklich sauberen Rock zusammen. Und ihre Stärke sind handgemachte Instrumentierung und die trifft auf stadientaugliche Refrains. Der Frontmann Ben Metzner steht ja für die Mischung aus Schelm und Songwriter, die Band seit Jahren prägt. Und dazu muss man noch sagen, dass Ben Metzner natürlich auch einer der Hauptakteure bei Feuerschwanz ist. Also D'Artagnan war eigentlich mal so ein Nebenprojekt, das aus der Idee von Feuerschwanz heraus mit etwas anderem Fokus entstanden ist. Und mittlerweile hat sich das Ganze richtig verselbstständigt, kann man ganz einfach sagen. Die aktuelle Platte heißt Helden x Hymnen, also Helden und Hymnen, und lebt von Kontrast. Akustischen Folk-Momenten und keltischer Färbung, die treffen auf verzerrte Gitarren und druckvolles Schlagzeug. D'Artagnan scheuen sich da auch nicht vor großen Namen. Im Gegenteil, denn das Album ist ein komplettes Coveralbum oder fast ein komplettes Album. Gerade habt ihr ja schon mal reingehört in einen Song, den habt ihr bestimmt wieder erkannt. Crazy Train ist mit dabei. Tanzbarer Song von Ozzy Osbourne sowieso und jetzt dann auch nochmal mittelalterlich aufgelegt. Wir haben natürlich auch noch ganz andere Größen, die hier verewigt sind. Celine Dion ist mit dabei, Fleetwood Mac ist mit dabei, viele andere auch, Mike Oldfield. Also alles, was Rang und Namen hat in der Rock- und Metal-Szene bis hin zu Phil Collins, ist dann tatsächlich auch mal neu verwurstet worden und das ist schon richtig genial. Natürlich Helden und Hymnen als Titeltrack ist auch nochmal neu aufgelegt worden. Der ist vorab ja auch schon mal als Single rausgekommen. Alles in allem kann man sagen, ja, zum 10-jährigen Bandjubiläum haben sich D'Artagnan wieder richtig selber ein Denkmal gesetzt. Und das Album solltet ihr auf jeden Fall haben. Es macht vor allen Dingen eins, nämlich Spaß. Und da wir gerade bei den Coverversionen waren, hänge ich jetzt noch ein bisschen was an. Crazy Train von Ozzy Osbourne hatten wir ja schon. Jetzt gibt's Fleetwood Mac, Go Your Own Way, auch ein absoluter Klassiker. Moonlight Shadow von Mike Oldfield und dann natürlich die Krönung des Ganzen, Ben Metzner als Celine Dion. My heart will go on. Hier in eurem Lieblingsrock, Hard Rock und Metal Magazin. Die aktuelle Scheibe von D'Artagnan, Helden und Hymnen.

Ich sag's mal so, das klingt jetzt schon irgendwie ein ganz kleines bisschen seltsam. Auf der einen Seite so moderner Rock, Metal und auf der anderen Seite so gutturaler Gesang, der einen so ein bisschen an Mongolen erinnert. So ein bisschen Ratter, Ratter, Ratter. Der eine oder andere wird jetzt nachdenken und sagen, das habe ich doch vielleicht schon mal irgendwie gehört. Und da muss man sagen, ja, das gab's schon mal, beziehungsweise das gab's eigentlich schon zweimal auf Studio-CD und es gab das Ganze auch schon mal live und auf der ein oder anderen EP. Das ist nämlich unter anderem die Mongolentruppe von The Who. Und nicht zu verwechseln, also mit der Band The Who eben damals aus den 1960er Jahren, sondern The Who geschrieben H-U. Lost Soul war der Song, der war jetzt zusammen mit Johnny Hawkins von Nothing More. Das ist aber auch der einzige Song, wo man jetzt auf dem Album sagt, der klingt jetzt modern. Und wenn ihr noch ein bisschen weiter zurückdenkt und wahrscheinlich das ein oder andere Video mal gesehen habt, werdet ihr euch sicherlich auch dran erinnern, dass The Who tatsächlich Mongolen sind, die ja mehr oder weniger ihren traditionellen Gesang aus der Mongolei, dieses monoton-gutturale, dann zusammen an den Start geschickt haben mit traditionellen Instrumenten, aber auch eben mit modernen Rhythmen. Das ist schon eine ganz interessante Geschichte. Und ja, das hat es wie gesagt schon zweimal auf CD gegeben. Und zwar im Jahr 2019 fing es schon mal an mit The Who als EP. Und wir haben dann anschließend auch in diesem Jahr das erste Album gehabt, The Garrick. 2022 gab es dann Rumble of Thunder. Und das neue heißt einfach Han oder Hun oder wie auch immer ihr das ausdrücken wollt. Ich tue mich da mal ein bisschen schwer mit meinem Mongolisch. Ich gebe zu, Mongolisch essen ist kein Thema. Hier in Alsdorf gibt es nämlich einen richtig leckeren Mongolen. Und kleiner Tipp am Rande, wenn der Mongole auf die Speisekarte schreibt scharf, dann meint der Mongole scharf und nicht ist ein bisschen schärfer oder so. Nein, das ist dann richtig scharf. Also ein bisschen aufpassen. Die Musik natürlich auch total verschärft und wie gesagt, die stammt tatsächlich aus der Mongolei und formierten sich mit dem Ziel, die musikalische Tradition ihres Landes in ein neues Gewand zu kleiden. Die Bandmitglieder bringen dabei Kenntnisse traditioneller Gesangstechniken und Instrumente mit und kombinieren diese bewusst mit Rock- und Metal-Ästhetik. Und ihr Durchbruch kam eben, als Videos ihrer kraftvollen Live-Auftritte und Singles dann viral gegangen sind. Das brachte ihnen internationale Aufmerksamkeit und Tourneen. Und Han ist natürlich kein gewöhnliches Metal-Album. Es arbeitet mit repetitiven, hypnotischen Rhythmen, die an Pferdegalopp und endlose Steppe erinnern, während die Gitarren und Schlagzeug die Energie eines modernen Rockkonzerts liefern. Die Produktion legt da Wert auf Raum für die traditionellen Instrumente. Die Obertongesänge fungieren oft so als Liedstimme, aber nicht nur als Effekt. Songs wechseln irgendwie zwischen hymnischen Refrains und rauen archaischen Passagen. Das Ergebnis ist sowohl archaisch als auch zeitgemäß. Darüber viel zu reden würde wahrscheinlich heißen, Pferde durch die Mongolei zu tragen. Deswegen machen wir das Ganze jetzt musikalisch. Es gibt ein aktuelles Video, das heißt Horseman. Dazu gibt es, glaube ich, den passenden Song. Danach haben wir Greyhound und dann haben wir auch noch die Nummer Universe. Die ist sogar ein bisschen länger. Die ist ungefähr 9 Minuten. Das heißt, hier sind Sie nochmal aus der Mongolei. Kommen Sie jetzt eingeritten in euer Lieblingsrock, Hardrock und Metal-Magazin. The Who von Ihrem aktuellen, Ihrem dritten kompletten Studioalbum Han.

Ja, das klingt schon mal ziemlich wuchtig, das waren sie also. The Who von ihrem aktuellen Album, ihrem dritten kompletten Studioalbum Hang. Das andere oder die anderen kann ich euch auch nur wärmstens ans Herz legen. Und gleich in wenigen Minuten geht es darüber in die zweite Stunde unseres Rock, Hard Rock und Metal Magazins mit noch ein paar Neuvorstellungen. Aber eine habe ich jetzt noch direkt zum Übergang. Und zwar von einer der Bands, die man so als All-Star-Bands damals bezeichnet hat, als sie rauskam, Anfang der 1980er Jahre, nämlich Asia. Natürlich nicht mehr in Originalbesetzung, spätestens seit der ein oder andere Musiker natürlich nicht nur ausgeschieden, sondern auch verstorben ist. Nichtsdestotrotz wird es von denen auch nochmal was Neues geben. Und die aktuelle Single, die heißt The Traveler Into the Light. Hier sind sie, die Herrschaften von Asia. Und wie gesagt, gleich geht's weiter mit der zweiten Stunde.

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0: Und da sind wir bei der Rubrik, es gibt Dinge, die sind im Leben einfach einmalig. Das, was ihr da gerade gehört habt, war natürlich ein echter Klassiker von niemand Geringerem als Ian F. Kilmister, seines Zeichens Lemmy von Motorhead. Aber diese Version war natürlich eine ganz andere. Und die stammt von, Achtung, jetzt wird's spannend, den Hollywood Vampires. Habt ihr sicherlich schon mal von gehört. Das ist nämlich eine muntere Truppe mit Alice Cooper, mit Tommy Hendrickson, mit Joe Perry und mit, Achtung, Johnny Depp. Der ist nämlich auch mit dabei. Und die haben ja bislang das ein oder andere Studioalbum schon mal an den Start geschoben. Seit der Zeit wissen wir ja, dass Johnny Depp auch ein begnadeter Musiker ist. Auch wenn er natürlich völlig ballerballer irgendwie in der Birne ist. Aber das macht ja nichts. Das ist ja im Prinzip sein Standing. Und er ist eigentlich ansonsten auch ein ganz netter Typ. Und musikalisch ist das Ganze natürlich die Hollywood Vampires, so eine Geschichte, die wirklich ihresgleichen sucht. Zum Teil machen sie eigene Songs, zum Teil machen sie natürlich Coverversionen. Was will man anders erwarten? Wenn Joe Perry und Alice Cooper schon alleine mit dabei sind, wissen wir ganz klar, was uns erwartet. Ja, und das war gerade eben Ace of Spades von den Hollywood Vampire live at the Montreux Jazz Festival. Und da wird es so eine komplette Scheibe zu geben. Die wird im August rauskommen. Wenn wir die haben, werden wir euch die natürlich auch entsprechend vorstellen. Und damit seid ihr schon mittendrin in der zweiten Stunde der aktuellen Ausgabe
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0: das Rock-, Hard-, Rock- und Metal-Magazin. Und wir sagen immer gerne so schön, auf einem Bein alleine kann man nicht stehen. Das heißt, es gibt natürlich noch eine zweite Single-Auskopplung, die bislang schon rausgekommen ist, und zwar Anfang Juli diesen Jahres. Da sind sie nochmal mit Erase the Dead at Montreux Jazz Festival. Die Hollywood Vampires hier in eurem Lieblings-Rock-, Hard-, Rock- und Metal-Magazin. Und ansonsten haben wir natürlich gleich noch ein paar andere Neuvorstellungen für euch.

Womit wir in der Rubrik melodischer Hard Rock angekommen sind und wir sind nochmal beim Thema Supergroup. Das, was ihr nämlich da gerade gehört habt mit diesem wundervollen Song, der da heißt Thousand Long Goodbyes. Ja, dahinter stecken Pride of Lions und das ist ja bekanntermaßen eines der Projekte von Jim Patarick. Damit hat er schon angefangen im Jahr 2003 und das setzt er dann natürlich im Jahr 2026 fort. Unbridled, das ist der

Titel des aktuellen Albums, das dieser Tage auf den Markt gekommen ist und eigentlich da weitermacht, wo man vorher aufgehört hat, das Ganze so ein bisschen als All-Star-Band mal wieder zu sehen. Toby Hitchcock ist mit dabei als Lead-Vokalist. Jim Patrick ebenfalls Lead-Vokalist, den kennen wir ja auch von Survivor. Eye of the Tiger hat er ja auch unter anderem geschrieben als Keyboarder. Und zweiter Gitarrist Ed Brackenfeld am Schlagzeug und an den Percussions. Mike Aquino als Gitarrist und Bob Lissick als Bassgitarrist. Und wir haben obendrein auch noch ein paar andere, die so hinter den Kulissen tätig sind, die durchaus namhaft sind. Also was soll man dazu sagen? Im Prinzip ganz klar mal wieder so ein All-Star-Projekt, das Jim Patrick da auf die Beine gestellt hat, alle Jahre wieder. Er natürlich als einer derjenigen, die ganz genau wissen, wie man so radiotauglichen und vor allen Dingen stadiotauglichen Hardrock macht. Und Unrivaled klingt wie gemacht für die Bühne und fürs Radio. Roh genug, um Authentizität zu vermitteln. Und poliert genug, um sofort ins Ohr zu gehen. Und das ist eigentlich genau das, was wir von Pride of Lions auch hören wollen. Nicht nur im Jahr 2026, sondern natürlich auch im Vorfeld. Also da noch groß drüber zu reden, wäre natürlich auch ein bisschen überzogen. Wir wissen alle, was Jim Patrick im Laufe seiner musikalischen Karriere gemacht hat, ähnlich wie seine Mitstreiter hier. Infolgedessen lohnt es sich ganz einfach, jetzt mal die Öhrchen zu spitzen und nochmal reinzuhören in die aktuelle Scheibe von Pride of Lions. Unbridled, wie gesagt, in eurem Lieblingsrock, Hardrock und Metal-Magazin jetzt mit der Mighty Noise, Hell or High Water und den Titeltrack des Albums Unbridled. Los geht's.

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1: Und da sind wir beim nächsten Spezialalbum, das dieser Tage an den Start gegangen ist, und einer Band, die man auch als Supergroup beschreiben könnte, schon richtig lange dabei. In den 1970er Jahren haben sie angefangen, bis heute haben sie ein riesen Kontingent an Alben rausgebracht, die meisten von denen irgendwie Top 100 Alben in den Billboard Charts gewesen, Platinalben mit dabei, Goldalben, alles Mögliche. Und die Band dahinter natürlich Long Way From Home, das waren sie, Foreigner natürlich. Von denen gibt's jetzt dann auch tatsächlich was Neues, und dieses neue Album, das trägt den hübschen Namen In the Eye of the Storm Live. Wie gesagt, von Foreigner, und das ist ein monumentales Live-Album geworden, aufgenommen 2025 auf Ellis Island und im Dumbo House in Brooklyn, das vorhin halt zum 50-jährigen Jubiläum mit mehreren Generationen auch ihrer Sänger gefeiert haben. Da vereinigen sich die ikonischen Stimmen von Lou Gramm, Carly Hansen und Luis Maldonado in ihrer kraftvollen Retrospektive ihrer größten Hits. Erschienen ist das Ganze jetzt am 24. Juli 2026 und dient als offizieller Soundtrack zum gleichnamigen Konzertfilm. Obendrein sind die Herrschaften natürlich auch noch ein bisschen auf Tour. Die Aufnahmen entstanden am 6. und 7. September 2025 auf einem geschlossenen Set direkt unter der Freiheitsstatue. Ein Konzert, das beinahe abgesagt wurde, weil ein schweres Gewitter über New York Harbor hinwegzog. Die Band spielte trotzdem weiter und verwandelte die Situation in eine der intensivsten Performances ihrer Karriere. Wie gesagt, der aktuelle Leadsänger ist mit dabei, Luis Maldonado, dann Carly Hansen, langjähriger Sänger in den 2000er und 2010er Jahren, und Lou Gramm als Originalstimme der Band. Die Setlist ist ganz klar, Double Vision ist mit dabei, Feels Like the First Time, I Want to Know What Love Is, Hot Blooded, also alles, was ihr so kennt. Und das Ganze ist ein Mix aus Stadion-Power und Club-Atmosphäre, große Hymnen, gefühlvolle Balladen und akustische Neuinterpretationen. Da sind nämlich auch ein paar Akustik-Songs bei. Einen davon werden wir gleich auch hören. Vorher natürlich noch ein bisschen was anderes. Wir haben Feels Like the First Time, Live from Ellis Island, und dann auch noch Hot Blooded. Und dann gibt's noch ein Live-Akustik-Set, und zwar mit einem schönen Klassiker aus dem Dumbo House, Bridge Over Troubled Water. Könnt ihr mal überlegen, woher ihr die Nummer kennt. Jetzt gibt's auf jeden Fall Foreigner live mit allen drei Sängern und in der klassischen Retrospektive ihrer Songs hier noch im Lieblingsrock, Hardrock und Metal Magazin Live in the Eye of the Storm.
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0: Ach, einfach nur eine richtig schöne Coverversion, Bridge Over Troubled Water. Ich denke, da muss man kein weiteres Wort mehr drüber verlieren. Eine der ganz großen Hymnen der Rock- und Pop-Geschichte. Überhaupt interpretiert von Foreigner live im Dumbo House. Und das ganze Album dazu, wie gesagt, als mehr oder weniger Live-Untermalung des Konzertfilms Live in the Eye of the Storm, im letzten Jahr aufgenommen, jetzt im Juli an den Start gegangen. So, am Lied zur Ursache, so langsam sicher sein soll es damit auch gewesen sein von der aktuellen Ausgabe
1: Nightlight.
0: Für diese Woche, die nächste gibt es wieder in einer Woche, genau die gleiche Stelle, gleiche Frequenz, gleiche Uhrzeit, gleicher Moderator, nur die Musik, die wird natürlich neu sein. Ich hoffe, es hat euch diese Woche gefallen. Sehr interessantes, gemischtes Programm war es. Und eine aktuelle Sache habe ich jetzt gleich auch noch für euch, und zwar von Nickelback. Die gelten ja manchmal irgendwie so ein bisschen als weichgespült, aber Rattle the Cage, ihre aktuelle Single, die haut ganz schön rein. Die gibt's jetzt gleich. Wie gesagt, das soll es gewesen sein von meiner Warte aus. Damit entlasse ich euch in eine hoffentlich anregende, rockige Nacht, eine rockige Woche. Bleibt Hardrock, bleibt Metal, bleibt uns gewogen. Mein Name ist Volker Schommer. Wir hören uns wieder, wenn ihr wollt, wenn ihr könnt. Bis zum nächsten Mal. Tschüss und bye-bye. Hier sind Nickelback.